0: festgenommen. Zuvor war ein Hinweis eingegangen, dass die Verdächtigen mit mehreren Lieferwagen auf dem Weg zum Luftwaffenstützpunkt Fairfort seien. Dieser wird von den USA genutzt, um Angriffe auf iranische Raketenstellungen zu fliegen. Die Hintergründe des Vorfalls sind bislang aber unklar. Das Treffen von Außenminister Wadefuhl mit seinem russischen Amtskollegen Lavrov sorgt in den eigenen Reihen für Kritik. Sein Parteikollege von der CDU Kiesewetter sagte der Frankfurter Allgemeinen Zeitung, es sei der Eindruck eines deutschen Sonderwegs entstanden. Rückendeckung für Wadefuhl kam hingegen aus der SPD, deren Außenpolitiker Stegner sagte, es sei wichtig, die Diplomatie nicht allein den USA zu überlassen. Wadefuhl und Lavrov hatten am Samstag überraschend am Rande der UN-Generalversammlung in New York über den Ukraine-Krieg gesprochen. Die deutsche Fußballnationalmannschaft hat beim Heimdebüt des neuen Bundestrainers Jürgen Klopp eine Niederlage kassiert. In Augsburg verlor die DFB-Elf in der Nations League gegen Griechenland mit 0:1. Aus Augsburg Stefanie Batschik.
1: Es habe insgesamt die Überzeugung gefehlt, die richtigen Abläufe durchzuziehen in den richtigen Räumen, so Klopp. Gegen den Weltranglisten 41. hatte das deutsche Team Chancen. Debütant Mbappé, Konté, Karim Adeyemi oder Kapitän Joshua Kimmich scheiterten aber entweder an der Genauigkeit im Abschluss oder am starken griechischen Keeper. Der Gegentreffer zum entscheidenden 0:1 in der 74. Minute fiel dann nach einem langen Ball. Jo Kimmich fälschte die Kugel noch unglücklich ab.
0: Das waren die Nachrichten. Das Wetter in Deutschland: bewölkt und vereinzelt etwas Regen, 17 Grad auf Helgoland bis 3 Grad im Bayerischen Wald. Tagsüber im Nordwesten wolkig, im Südosten länger sonnig und trocken, 18 Grad auf Sylt bis 31 Grad in der Südpfalz. Am Dienstag nach teils trüben Beginn Sonne und Wolken. Es ist 2:03 Uhr.
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1: Um 3 Uhr mit Wolfgang Berger. Bundesgesundheitsminister Linnemann lehnt den von der SPD vorgeschlagenen sogenannten Pflegedeckel ab. Man könne zwar über alles diskutieren, so der CDU-Politiker im ARD-Bericht aus Berlin. Die Einsparungen bei einer solchen Begrenzung der reinen Pflegekosten betrügen aber nur rund 300 Euro. Und das bei einem Gesamteigenanteil bis durchschnittlich 4.000 Euro pro Betroffenem und Heimplatz.
2: Wir würden das Problem nicht lösen. Deshalb plädiere ich für eine Kommission, dass wir jetzt sozusagen nicht nur Pflaster aufkleben, sondern eine erste Hilfe leisten, damit weiter die Leistungen ausgezahlt werden an die Pflegebedürftigen und die Beiträge stabil halten. Und in einem zweiten Schritt wollen wir Ende Oktober eine Kommission einrichten, die strukturell die Pflegeversicherung fit macht für die 30er Jahre.
1: Gesundheitsminister Linnemann, heute soll ein weiterer Versuch unternommen werden, die Streitpunkte auszuräumen. Im Süden Englands hat die Polizei möglicherweise einen Terroranschlag verhindert. 5 Männer wurden wegen der Vorbereitung einer terroristischen Straftat festgenommen. Zuvor war ein Hinweis eingegangen, dass die Verdächtigen mit mehreren Lieferwagen auf dem Weg zum Luftwaffenstützpunkt Fairford seien. Dieser wird von den USA genutzt, um Angriffe auf iranische Raketenstellungen zu fliegen. Die Hintergründe des Vorfalls sind bislang aber unklar. Das Treffen von Außenminister Wadefuhl mit seinem russischen Amtskollegen Lavrov sorgt in den eigenen Reihen für Kritik. Sein Parteikollege von der CDU Kiesewetter sagte der Frankfurter Allgemeinen Zeitung, es sei der Eindruck eines deutschen Sonderwegs entstanden. Rückendeckung für Wadefuhl kam hingegen aus der SPD. Deren Außenpolitiker Stegner sagte, es sei wichtig, die Diplomatie nicht allein den USA zu überlassen. Wadefuhl und Lavrov hatten am Samstag überraschend am Rande der UN-Generalversammlung in New York über den Ukraine-Krieg gesprochen. Das Heimdebüt von Jürgen Klopp als DFB-Trainer ist misslungen. Die deutsche Nationalelf verlor das Nations League-Spiel gegen Griechenland mit 0:1. Aus Augsburg Michael Augustin.
3: Zum ersten Mal hat Deutschland ein Länderspiel gegen Griechenland verloren. Torschütze in Augsburg war Kurbelis, der Matcher eine Viertelstunde vor Schluss mit einem einfachen Haken austrickste und Glück hatte, dass Kimmich seinen Schuss abfälschte. Das DFB-Team hatte deutlich mehr Ballbesitz, wusste damit aber wenig anzufangen. Dem Offensivspiel fehlte es an Ideen. Griechenland spielte sehr defensiv und setzte auf Konter. Die beste deutsche Chance vergab Adeyemi. Am Donnerstag geht es in der Nations League gegen Serbien weiter.
1: Das waren die Nachrichten. Das Wetter in Deutschland: tagsüber im Nordwesten wolkig, im Südosten länger sonnig und trocken. 18 Grad auf Sylt bis 31 Grad in der Südpfalz. Am Dienstag nachts teils trüben, beginnen Sonne und Wolken, 20 bis 31 Grad, Mittwoch überwiegend freundlich. Es ist 3.03 Uhr.
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1: Um 4 Uhr mit Wolfgang Berger. Bundesgesundheitsminister Linnemann lehnt die Vorschläge der SPD für eine Reform der Pflegeversicherung ab. Es geht unter anderem um einen sogenannten Pflegedeckel. Aus Berlin, Oliver Neuroth.
2: Der Pflegedeckel sieht vor, dass ein bestimmter Eigenanteil von Pflegebedürftigen im Heim eine Grenze nicht überschreitet, mittelfristig 1.500 Euro im Monat. Das wären knapp 300 Euro weniger als im Moment. Hier setzt die Kritik von Gesundheitsminister Linnemann an. Nach seinen Worten löst eine Entlastung in dieser Höhe nicht das Grundproblem, nämlich dass die Heimrechnungen pro Monat insgesamt oft 3.000 Euro und mehr betragen. Im ARD-Bericht aus Berlin sagt Linnemann, man dürfe jetzt nicht nur Pflaster aufkleben, sondern müsse erste Hilfe leisten. Der CDU-Minister will im Oktober eine Kommission einrichten, die strukturell die Pflegeversicherung fit machen soll für die 2030er Jahre.
1: Nach der Festnahme von 5 Terrorverdächtigen im Süden Englands laufen die Ermittlungen. Die britischen Behörden prüfen, ob die Männer einen Anschlag auf einen US-Militärstützpunkt verüben wollten. Polizisten hatten sie in der Nacht zu Sonntag in der Nähe der Luftwaffenbasis festgenommen. Zuvor war ein Hinweis eingegangen, dass die Verdächtigen mit mehreren Lieferwagen auf dem Weg zu dem Stützpunkt seien. Die Basis wird von den USA unter anderem genutzt, um Angriffe auf den Iran zu fliegen. Das Treffen von Außenminister Wadefuhl mit seinem russischen Amtskollegen Lavrov sorgt in den eigenen Reihen für Kritik. Sein Parteikollege von der CDU Kiesewetter sagte der Frankfurter Allgemeinen Zeitung, es sei der Eindruck eines deutschen Sonderwegs entstanden. Rückendeckung für Wadefuhl kam hingegen aus der SPD, deren Außenpolitiker Stegner sagte, es sei wichtig, die Diplomatie nicht allein den USA zu überlassen. Wadefuhl und Lavrov hatten am Samstag überraschend am Rande der UN-Generalversammlung in New York über den Ukraine-Krieg gesprochen. Die deutsche Fußballnationalmannschaft hat beim Heimdebüt des neuen Bundestrainers Jürgen Klopp eine Niederlage kassiert. In Augsburg verlor die DFB-Elf in der Nations League gegen Griechenland mit 0:1. Aus Augsburg Stefanie Batschik.
3: Es habe insgesamt die Überzeugung gefehlt, die richtigen Abläufe durchzuziehen in den richtigen Räumen, so Klopp. Gegen den Weltranglisten 41. hatte das deutsche Team Chancen. Debütant Mbappé, Konté, Karim Adeyemi oder Kapitän Joshua Kimmich scheiterten aber entweder an der Genauigkeit im Abschluss oder am starken griechischen Keeper. Der Gegentreffer zum entscheidenden 0:1 in der 74. Minute fiel dann nach einem langen Ball. Jo Kimmich fälschte die Kugel noch unglücklich ab.
1: Das waren die Nachrichten. Das Wetter in Deutschland. Tagsüber im Nordwesten wolkig, im Südosten länger sonnig und trocken. 18 Grad auf Sylt bis 31 Grad in der Südpfalz. Am Dienstag nachteils trüben Beginn, Sonne und Wolken 20 bis 31 Grad. Am Mittwoch überwiegend freundlich bei 18 bis 30 Grad. Es ist 4.03 Uhr.
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1: Um 5 Uhr mit Wolfgang Berger. Die Bundesregierung unternimmt heute einen weiteren Versuch, Streitpunkte bei der geplanten Pflegereform auszuräumen. Nach ARD-Informationen treffen sich Kanzler Merz und Gesundheitsminister Linnemann von der CDU mit Vizekanzler Klingbeil von der SPD. Aus Berlin Oliver Neuroth.
2: Übermorgen soll die Pflegereform durchs Bundeskabinett, doch seit dem Wochenende droht die SPD mit einer Blockade. Die Sozialdemokraten wollen keine Leistungskürzungen bei der Pflege akzeptieren und werfen dem CDU-geführten Gesundheitsministerium vor, genau das zu planen. Die SPD schlägt einen Pflegedeckel vor, eine Obergrenze für einen bestimmten Eigenanteil bei Heimkosten von 1.500 Euro. Das wären knapp 300 Euro weniger als im Moment. Gesundheitsminister Linnemann lehnt das im ARD-Bericht aus Berlin ab und vergleicht den Vorschlag mit Pflastern, die man auf Wunden klebt, mit Blick auf die hohen Gesamtkosten eines Heimplatzes.
1: Nach der Festnahme von 5 Terrorverdächtigen im Süden Englands laufen die Ermittlungen. Die britischen Behörden prüfen, ob die Männer einen Anschlag auf einen US-Militärstützpunkt verüben wollten. Polizisten hatten sie in der Nacht zu Sonntag in der Nähe der Luftwaffenbasis festgenommen. Zuvor war ein Hinweis eingegangen, dass die Verdächtigen mit mehreren Lieferwagen auf dem Weg zu dem Stützpunkt seien. Die Basis wird von den USA unter anderem genutzt, um Angriffe auf den Iran zu fliegen. Das Treffen von Außenminister Wadephul mit seinem russischen Amtskollegen Lavrov sorgt in den eigenen Reihen für Kritik. Sein Parteikollege von der CDU Kiesewetter sagte der Frankfurter Allgemeinen Zeitung, es sei der Eindruck eines deutschen Sonderwegs entstanden. Rückendeckung für Wadephul kam hingegen aus der SPD, deren Außenpolitiker Stegner sagte, es sei wichtig, die Diplomatie nicht allein den USA zu überlassen. Wadephul und Lavrov hatten am Samstag überraschend am Rande der UN-Generalversammlung in New York über den Ukraine-Krieg gesprochen. Das Heimdebüt von Jürgen Klopp als DFB-Trainer ist misslungen. Die deutsche Nationalelf verlor das Nations League-Spiel gegen Griechenland mit 0:1. Aus Augsburg Michael Augustin.
3: Zum ersten Mal hat Deutschland ein Länderspiel gegen Griechenland verloren. Torschütze in Augsburg war Kurbelis, der Matcher eine Viertelstunde vor Schluss mit einem einfachen Haken austrickste und Glück hatte, dass Kimmich seinen Schuss abfälschte. Das DFB-Team hatte deutlich mehr Ballbesitz, wusste damit aber wenig anzufangen. Dem Offensivspiel fehlte es an Ideen. Griechenland spielte sehr defensiv und setzte auf Konter. Die beste deutsche Chance vergab Adeyemi. Am Donnerstag geht es in der Nations League gegen Serbien weiter.
1: Das waren die Nachrichten. Das Wetter in Deutschland. Tagsüber im Nordwesten wolkig, im Südosten länger sonnig und trocken. 18 Grad auf Sylt bis 31 Grad in der Südpfalz. Am Dienstag nachteils trüben beginnen Sonne und Wolken, 20 bis 31 Grad. Am Mittwoch überwiegend freundlich bei 18 bis 30 Grad. Es ist jetzt 5.03 Uhr.
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1: Es ist 6 Uhr. Die Nachrichten des Bayerischen Rundfunks mit Andreas Dirschall. Die Übersicht. DFB-Team verliert in der Nations League mit 0:1 gegen Griechenland. Linnemann kritisiert SPD-Vorschläge zur Pflegereform. Taylor Swift bricht Rekord bei den MTV Video Music Awards. Das Wetter in Bayern nach Frühnebel meist sonnig, 21 bis 28 Grad. Augsburg. Der neue Fußball-Bundestrainer Klopp hat sein Heimdebüt mit dem DFB-Team verloren. Die deutsche Fußballnationalmannschaft unterlag am Abend in Augsburg Griechenland mit 0:1. Damit hat Deutschland erstmals überhaupt gegen Griechenland verloren. Dimitrios Korbelis erzielte das Siegtor für seine Mannschaft. Klopp sagte nach dem Spiel, die Niederlage sei Teil des Prozesses. Es sei offensichtlich, dass die Mannschaft gemeinsam Dinge ausprobiere und man zueinander finden müsse. Das Team werde besser werden, das brauche Zeit, so der Bundestrainer weiter. Nächster deutscher Gegner in der Nations League ist Serbien am Donnerstag in München. Berlin. Die geplante Pflegereform sorgt weiter für Diskussionen innerhalb der schwarz-roten Koalition. Gesundheitsminister Linnemann sagte am Abend in der ARD, den von der SPD geforderten Pflegedeckel könne man diskutieren. Allerdings, so Linnemann, würde der nur 300 Euro der Pflegekosten pro Person einsparen und das Problem nicht lösen. Der CDU-Politiker betonte erneut, dass die Pflegeversicherung strukturell unterfinanziert sei. Ihm zufolge fehlen etwa 10 Milliarden Euro pro Jahr. Unionsfraktionsvize Stegemann kritisierte die SPD für ihr Vorgehen. Sie erschwere eine generationengerechte und langfristige Stabilisierung der Pflegeversicherung, so Stegemann in der Rheinischen Post. Union und SPD wollen heute weiter darüber beraten, wie es mit der Reform weitergehen soll. Die SPD hat gedroht, sie in der jetzt geplanten Form zu blockieren. Berlin. Der CDU-Außenpolitiker Kiesewetter hat das Treffen zwischen den Außenministern von Deutschland und Russland am Wochenende kritisiert. Im Nachhinein wäre ein Telefonat klüger gewesen, denn das Ergebnis bleibe das gleiche, so Kiesewetter in der Frankfurter Allgemeinen Zeitung. Bei dem Gespräch zwischen Bundesaußenminister Wadephul und dessen russischem Amtskollegen Lavrov sei weder etwas für die Ukraine noch für die Sicherheit Deutschlands erreicht worden. Wadephul hatte das Gespräch zuvor gegen Kritik verteidigt, man dürfe die Verhandlungen mit Russland nicht nur den USA überlassen. Noch gäbe es aber keinen Anlass für Normalität, so der CDU-Minister in der ARD. Fulda. In der hessischen Stadt beginnt heute die Herbstvollversammlung der deutschen katholischen Bischöfe. Dabei soll es auch um das Thema künstliche Intelligenz gehen. Papst Leo XIV. Hatte im Mai seine erste Enzyklika vorgelegt. Diese dreht sich darum, wie in Zeiten von KI die Menschlichkeit bewahrt werden kann. Der Pontifex forderte unter anderem strenge Richtlinien für den Umgang mit KI. Auf der Deutschen Bischofskonferenz soll es nun um diese Enzyklika gehen. Auch Leihmutterschaft und die Aufarbeitung sexualisierter Gewalt stehen auf der Agenda. Frankfurt am Main. Eine Passagiermaschine der Lufthansa ist auf ihrem Weg von Frankfurt nach Lissabon wegen einer brennenden Powerbank umgeleitet worden. Wie das Unternehmen bestätigt hat, gehörte das Gerät einem Fluggast. Im Bereich eines Sitzes geriet die Powerbank in Brand. Die Crew sicherte den Akku daraufhin in einem dafür vorgesehenen sogenannten Lithium-Sicherheitsbeutel. Die Piloten wichen nach Lyon aus. Die Passagiere wurden auf alternative Flugverbindungen Richtung Lissabon umgebucht. Los Angeles. Bei den MTV Video Music Awards ist Taylor Swift zur meistdekorierten Künstlerin in der Geschichte des Musikpreises aufgestiegen. Die US-Sängerin erhielt am Abend in Los Angeles unter anderem den erstmals vergebenen Artist Director Honors und den Preis für das Video des Jahres. Sie hat damit Beyoncé hinter sich gelassen, mit der sie bislang gleich auflag. Die Grunge-Band Nirvana ist mit dem renommierten Video Vanguard Award ausgezeichnet worden. Der Preis ging an die verbliebenen Bandmitglieder Chris Novoselic, Dave Grohl und Pat Smear. Die meisten Auszeichnungen des Abends holte Pop-Ikone Madonna. Das Wetter in Bayern? Nach örtlichem Frühnebel sonnig mit einigen Wolken, es bleibt trocken, Höchstwerte 21 bis 28 Grad. Von morgen bis Donnerstag nach Auflösung von Nebelfeldern weiter sonnig oder locker bewölkt. Nur im Westen kann es am Donnerstag gegen Abend Schauer geben. Die Temperaturen bleiben tagsüber spätsommerlich, in den Nächten ist es frostfrei. Es ist 6.05 Uhr. Die Verkehrsmeldungen: A93 Rosenheim Richtung Kiefersfelden, zwischen Dreieck Inntal und Grenzübergang Kiefersfelden, Blockabfertigung. Die A99 Westumfahrung München Richtung Lindau ist zwischen Fröttmanning Nord und Neuherberg nach einem Unfall gesperrt. Es staut sich ab Aschheim-Ismaning auf 4 Kilometer. Und B17 Landsberg Richtung Augsburg zwischen Igling und Hurlach, Behinderungen nach einem Unfall. Soweit die Verkehrsübersicht.
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2: Guten Morgen, mein Name ist der Markus Dremmel. Ja, fangen wir an. Zwar ganz sanft, aber mit dem harten Kern ein gutes Jahr.

Ein gutes Jahr, so hofft natürlich der Mensch am Ende des Jahres, in dem Fall jetzt vor allem der Bauernstand. Der 29. September ist nahe, morgen, das ist so das offizielle Ende des Bauernjahres, vor allem aber des Almsommers oder Albsommers, Almabtriebe, Viehscheide. Und dann, wenn man sagen kann, ein gutes Jahr, dann was ein gutes Jahr. Die Schönauer Musikanten hören wir jetzt mit dem Chiemgauer Bauernwalzer, dann die Brüder Rehm singen Hedidi, Hobidi und die Fanny Duimusi mit dem Orgelbarischen und danach schauen wir dann auf den Sonnenaufgang.

Sodale, der Orgelbursche von der Fanny Dui muss ich auf BR Heimat heute in der Früh am 28. September. Gleich ist Viertel nach Simi. Und vorhin bei den Rehmbrüdern, da hättest du testen können, ob dein Radio oder deine Lautsprecher auf Stereo eingeschalten haben. Da hat der eine Rehmbrüder links und der andere rechts ausgejodelt. So, jetzt schauen wir auf den Sonnenaufgang. Der ist eindeutig. Das ist dann die Farbe zum Stereo sozusagen. Radio in Stereo in die Farbe, das ist Bierheimat. Passau, 7.02 Uhr Sonnenaufgang. Also in knapp einer Stunde. Dann kommt 7.09 Uhr München. Davor noch Hof mit 7.08 Uhr. Dann 7.11 Uhr Nürnberg. 7.14 Uhr Kempten und 7.15 Uhr Würzburg. Sonnenuntergang fängt auch Passau 18.54 Uhr. Dann 19 Uhr Punkt Simihof, 19.02 Uhr München, 19.03 Uhr Nürnberg, 19.07 Uhr Kempten. Ach, und davor noch Würzburg um 19.05 Uhr Sonnenuntergang. Heute. Es ist auch fast noch Vollmond, er nimmt schon wieder ab, 96% steht da der Mond. Also abnehmender Vollmond oder abnehmender Mond. Die Bayerische Almmusi mit dem Nussglauber Landler.

zarten Musik vom Hans Berger mit dem Ettaler Menuett. Die Fischbacher Holzbläser haben wir mit dem Stück gehört. Ist alles wohl bestellt. Um 6.22 Uhr ganz genau für den Heimatspiegel. Schaut's auch gut aus heute. Auch alles wohl bestellt. Sag nochmal guten Morgen. Ich war's, der Markus Trebel. Wenn du jetzt erst eingeschalten hast, was machen wir in dieser Stunde? Natürlich, wie allweil, um halbe kurzer Blick aufs Wetter und die Wetterwerte quer durch Bayern. Dann lernen wir in einem Spaziergang oder muss sagen, heute in einer Spazierfahrt, muss man direkt sagen, durch die bayerische Geschichte, den Lohnkutscher Franz Xaver Kränkel kennen. Ich sag bloß, wer ko, der ko. Und dann schauen wir auch noch in den Gedenktagskalender rein. Natürlich, da steht der Wenceslaus von Böhmen drin, Fürst von Prag und Böhmen, Märtyrer aus dem 10. Jahrhundert. Auch interessant, die Figur. Was ist noch interessant? Wir bringen jetzt ein bisschen Pomp in den Heimatspiegel und zwar mit dem Pompadour-Frauengesang. Wunderbar sind Gottes Werke.

der Florian Pedarnik an der Harfe mit einer Pastorelle aus Welschnofen, also einer Hirtenweise, kann man sagen, dann Pompaturfrauengesang, haben wir schon gesagt. So, hören wir jetzt noch die Riederinger Weisenbläser mit einer Hochzeitsweise und dann geht's auf halbe Simi zu. Schauen wir kurz auf die Wetterwerte dann.

gerade so gemütlich wie die Riedringer Weisenbläse hochzeitsweise gespielt haben, zirn ein paar kleine Wolkenfelder in der Tat von Baden-Württemberg her, von Westen Richtung Unterfranken und Mittelfranken zu, vielleicht streifen sie auch noch Schwaben ein wenig. Habe ich gerade geschaut auf dem Regenradar, also ein paar ganz dezente Regenfelder haben dort unterwegs, sagt ja auch der Wetterbericht, ich kann es noch mal zitieren. Heute nach örtlichem Frühnebel sonnig mit einigen, vormittags im Westen Frankens und im Norden Schwabens ab und zu dichteren Wolkenfeldern. Trocken bleibt es aber, Höchstwerte 28 Grad, 21 bis 28 Grad. Dann schauen wir doch einmal, was die Wettermelder so melden jetzt in aller Frühe um genau 6:30 Uhr. Fischbach auch im Landkreis Mirschbach in Oberbayern, wolkenlos 7 Grad. Dann Niederbayern, Irlbach, Straubing, Bogen, wolkenlos 5 Grad. Bisschen Musi dazu, das Roberti-Quartett mit Mankei-Walzer im Hintergrund. In Oberfranken ist es in Hollfeld wolkig bei 5 Grad. In Mittelfranken, in Weißenburg, im Landkreis Weißenburg-Gunzenhausen, wolkenlos 13 Grad. Tschago, überhaupt in Unterfranken, auch in Klingenberg am Main, bei Miltenberg auch schon 14 Grad. Ich hätte es nicht geglaubt aus Weißenburg, wenn nicht Klingenberg auch schon 14 Grad hätte. Das ist interessant. Während in Schwaben, in Illerberg, ist es wolkig bei 10 Grad. Im Rottal-Innlandkreis, in Hebertsfelden, Niederbayern, wolkenlos 6 Grad. Was haben wir noch so? Machtilshausen in Unterfranken, wolkenlos, fast wolkenlos, 10 Grad. Wo haben wir noch nicht gewesen? In Unterallgäu, das ist allerdings schon vor einer halben Stunde gewesen, wolkenlos, 7 Grad, Ettringen. Und in Kirchdorf an der Amper, bei Freising in Oberbayern, wolkenlos, 8 Grad, auch vor einer guten halben Stunde schon. Ebenso wie in Falkenberg, im Landkreis Tirschenreuth in der Oberpfalz, wolkenlos 6 Grad, wird es aber inzwischen schon ein bisschen wärmer sein, aber wirklich interessant, Mittelfranken, Unterfranken, Höchstwerte sozusagen, heute in aller Früh schon. Gut, dann losen wir dem Roberti-Quartett noch ganz zu, mit dem Mankei-Walzer drauf, der Rosenheimer Tanzelmusik im Schubkarren, Borisch.

0: Fraßdorfer Danzl muss ich mit dem Markus Borischen. Ja, der ist nicht mir gewidmet, sonst hätte ich gesagt, wie ein Co, der Co. Aber dieser Spruch ist eh nicht von mir und sowieso nicht, sondern von einem Franz Xaver Kränkel, gebürtiger Landshuter 1780 und dann aber Wahlmünchner. Und in München berühmt worden unter anderem mit diesem Spruch, wer Co, der Co. Jetzt muss ich aber noch schnell sagen, wer vorher gesungen hat. Tramsauer Sänger, begleitet von der Gerstreitmusi und der Rosenheimer Danzlmusi, haben wir mit dem Schubkorn Borisch gehört. So, jetzt aber streifen wir durch die bayerische Geschichte, gehen ins 19. Jahrhundert, wo es in Mingenau Pferderennen gegeben hat zwischen ganz illustren Persönlichkeiten.
1: Quer durch die bayerische Geschichte, von den Anfängen bis heute. Von Helden und Heiligen, Königen und Kaisern, Rittern und Räubern, aber auch vom Leben der kleinen Leute. Heute der Münchner Lohnkutscher Xaver Kränkel von Wolf Euber. Es half nichts. Jedes Mal sonst gewann er beim Pferderennen auf dem Oktoberfest den ersten Preis, der Lohnfuhrunternehmer und Pferdenarr Xaver Kränkel. Aber diesmal...
2: Na, Kränkel, wieder Erster?
1: Fragt ihn leutselig König Ludwig I. nach dem Rennen. Die mürrische Antwort...
3: Ein Regmajestät, Vierter bloß, Himmel, Herrgott, Sakrament nochmal.
1: Aus Landshut war er gekommen, der Kränkel, als er noch ein Bub war. Im Tal half er bei einem Gastwirt im Rosshandel mit.
3: Schaut das nur gescheit an, Zwone. Wirst kein Fein nicht finden.
1: Er seinerseits fand keinen Fehl an der vermögenden Bäckerstochter Theris und heiratete sie. Zusammen kauften sie ein Riesenanwesen in der Schillerstraße, wo sich der Kränkel als Lohnkutscher und Pferdehändler eine goldene Nase verdiente. Und was tat er mit dem vielen Geld? Er verköstigte zum Beispiel die Armen.
3: Der hat nur schön brav sein und warten. Jeder kriegt sein Superl. Aber was ist mit dir? Ja, du stinkst ja nach Schnaps wie ein Teufel, sei Großmutter. Nein, nix da. Schlaf zuerst deinen Rausch aus und dann darfst du wieder kommen.
1: Und dann hatte er ja neben den Gäulen noch eine andere große Leidenschaft.
3: Das Theater gehen. Gewiss wo. Aber gut rausgemusst, sonst bleib ich gleich draußen.
1: Ein wenig derb war er schon und saugrob konnte er auch sein, wie sich's halt für einen richtigen Münchner gehört. Aber er war auch ein verantwortungsvoller Bürger.
3: Ich bescheiß doch die Stadt nicht,
1: sagte er empört, als die Schillerstraße verbreitert wurde und Nachbarn ihn aufforderten, einen Teil seines Grundstücks zu einem höheren als dem Schätzpreis zu verkaufen. Jeder Mensch weiß natürlich, was der Kränkel zu seinem König hinüberschrie, als er ihn einmal ungesetzlicherweise überholte.
3: Wer Co, der Co, Majestät.
1: Weniger bekannt ist des Königs feinsinnige Rache. Ende des Oktoberfests, der Kränkel will losfahren, da stoppt ihn ein Wachmann. Zuerst der König. Und während der König vorbeifährt, ruft er ihm zu.
2: Ja, Kränkel, wer kann, der kann.
1: Quer durch die bayerische Geschichte, von den Anfängen bis heute.

Die Unterwaller Musikantinnen, Ramseidner Walzer ist das gewesen und Seppi Polka haben wir gehört von der Sonnseiten Tanzelmusik. Jetzt müssen wir mal auf die Uhr schauen. 6:49 Uhr, Entschuldigung. Geht schon gut auf dreiviertel Simi vorbei, sozusagen. Jetzt müssen wir mal dazu da, weil sonst kommen wir nicht vorwärts. Sonst überholt uns noch der Kränkel rechts und schreit, wer Co, der Co. Nein, wir können auch, und zwar in den Gedenktagskalender reinschauen. Da ist heute am 28. September der Wenceslaus von Böhmen drin, kurz vorm der Wenzel. Gibt ja den Wenzelplatz in Prag. Der ist nach ihm benannt. Fürst von Prag war er und Böhmen und ein Märtyrer gelebt im 10. Jahrhundert. Anfang der 20er Jahre des 10. Jahrhunderts ist der Wenzel nach dem Tode seines Vaters Herzog von Böhmen worden. Ein junger Bursch von kaum 20 Jahren. Als erstes hat er schon mal die Bayern abwehren müssen, den Herzog Arnulf und seine Mannen. Dann hat der Wenzel energisch die Christianisierung seines Landes vor Rotrim, deswegen ist er dann später auch heilig gesprochen worden. Er hat Priester ins Land geholt und in Burgen Kirchen errichten lassen. Gerecht war er, heißt's, und fromm. Die Todesstrafe hat er abgeschafft. Sehr modern. Irgendwann wollte der Wenzel dann aus der Politik aussteigen, wollte die Führung seinem Bruder überlassen und selber ins Kloster gehen. Aber da ist er, noch bevor er dieses Vorhaben seinem eher verfeindeten Bruder vorgeschlagen hätte, von Agrat demselben während eines Gottesdienstes ermordet worden. Das Volk hat den Wenzel schon bald als Märtyrer und Nationalheiligen Böhmens verehrt. Seine Reliquien ruhen in der von Wenzel erbauten Veitskirche in Prag, genauer gesagt heute in der Wenzelskapelle des Veitsdomes. Aber es gibt auch Reliquien in Bamberg, Trier, Erfurt und in der Klosterkirche in Tegernsee vom Wenzel. Er ist Patron des Landes worden. 1848 ist der zentrale Platz in Prag, wie gesagt, nach ihm benannt worden, der Wenzelsplatz. Seit 1913 steht dort auch sein Denkmal. Wer in Prag war, ist daran bestimmt nicht vorbeigegangen. Und der Namenstag, der 28. September, ist sein Todestag und der ist heute in Tschechien ein staatlicher Feiertag, sowas wie ein Nationalfeiertag. Gedacht wird an diesem Datum der Gründung des ersten selbstständigen tschechoslowakischen Staates der Neuzeit. Der ist am 28. Oktober 1918 in Prag ausgerufen worden. Nicht ganz zufällig war er am Namenstag oder Todestag vom Wenzel. 1792 ist der Wenzel als der erste Tscheche überhaupt heilig gesprochen worden. Gibt auch eine Bauernregel dazu. Kommt Wenceslaus mit Regen an, werden wir Nüsse bis Weihnachten haben. Ah, dann schaut es auch schlecht aus mit den Nüssen.

Die Geschwister Streule und davor haben wir die Südtiroler Sechsermusik gehört in der Hubertus Klause. So, die Quartelmusik bringt uns auf Vollhöhe, auf Simi, auf die Nachrichten mit dem Stück Micheli Weiß. Passt ja, morgen ist Micheli, der 29. September. Was machen wir in der nächsten Stunde zwischen 8 und 9? Der Arne Wilsdorf zeichnet ein Porträt vom Edmund Stoiber. Warum? Weil der heute 85 Jahre alt wird. Dann schauen wir auf bayerische Staatsgüter. Haben die zu groß, zu teuer? Fragen wir, braucht's das? Und die Olympiakandidatur Münchens ist ein Thema natürlich, oder ja, die jetzt am Wochenende verkündet worden ist. Olympia ist der Kandidat. Na, München ist der Kandidat für Olympia. Dremi braucht einen Kaffee. Und wir haben auch noch einen Beitrag über steigende Nachfrage bei Telefonseelsorge. Gut, los mit der Quartel, muss ich noch ein bisschen zu. Ich bin's, der Markus Dremmel. Dann bis gleich noch die Nachrichten.

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1: Es ist 7 Uhr, die Nachrichten des Bayerischen Rundfunks mit Andreas Derschall. Die Übersicht. Deutschland kassiert Niederlage gegen Griechenland. EU berät über weitere Patriots für die Ukraine. Oktoberfest geht bei spätsommerlichem Wetter in die zweite Woche. Das Wetter in Bayern nach Frühnebel meist sonnig, 21 bis 28 Grad. Augsburg. Die deutsche Fußballnationalmannschaft hat in der Nations League eine überraschende Niederlage kassiert. Im ersten Heimspiel unter dem neuen Bundestrainer Klopp musste sich das Team gegen Griechenland mit 0:1 geschlagen geben. Damit fiel Deutschland auf den dritten Tabellenplatz in der Gruppe 2 zurück. Es ist das erste Mal überhaupt, dass die Griechen Deutschland geschlagen haben. Trainer Klopp sagte nach der Niederlage, es gebe keinen Grund, jetzt in eine Depression zu verfallen. Das Team sei nicht schlecht, man probiere einiges aus und das brauche Zeit. Nun wird ein Großteil des Kaders ausgetauscht, nur 6 Spieler bleiben. Am Donnerstag trifft das DFB-Team in München auf Serbien. Berlin. Bundesgesundheitsminister Linnemann hat die geplante Pflegereform gegen Kritik aus Reihen der SPD verteidigt. Die von den Sozialdemokraten vorgeschlagene Deckelung beim Eigenanteil löse das Problem nicht, sagte der CDU-Politiker in der ARD. Er rechnete vor, dass die Einsparungen bei einer solchen Begrenzung der reinen Pflegekosten bei nur rund 300 Euro im Monat lägen. Linnemann will eine Kommission einsetzen, die die Pflegeversicherung fit für die Zukunft machen soll. Für heute ist ein weiteres Treffen geplant, um die Streitpunkte beizulegen. Eigentlich soll die Pflegereform am Mittwoch vom Kabinett beschlossen werden. Karlsruhe. Das Bundesverfassungsgericht feiert seinen 75. Geburtstag. Bei dem Festakt in Karlsruhe hält Bundespräsident Steinmeier am Vormittag eine Rede. Neben rund 400 Bürgerinnen und Bürgern werden zu den Feierlichkeiten auch Kanzler Merz, Bundestagspräsidentin Klöckner und Bundesratspräsident Bovenschulte erwartet. Das höchste deutsche Gericht wurde am 28. September 1951 offiziell eröffnet, in Anwesenheit des damaligen Bundespräsidenten Heuss und von Bundeskanzler Adenauer. Das Bundesverfassungsgericht wacht darüber, dass das Grundgesetz der Bundesrepublik eingehalten wird. Kharkiv. Die Ukraine ist in der Nacht wieder mit russischen Bomben angegriffen worden. In der Stadt Kharkiv sind nach Angaben der Behörden 15 Menschen verletzt worden, als ein Wohnhaus getroffen wurde. Laut dem örtlichen Bürgermeister sind auch Kinder unter den Opfern. Gestern waren in der Hauptstadt Kiew und anderen Regionen mindestens 5 Menschen bei Drohnenattacken getötet worden. Über einen besseren Schutz der Ukraine und die weitere militärische Unterstützung beraten heute die EU-Verteidigungsminister in Brüssel. Dabei soll es unter anderem darum gehen, wie das Land mehr Raketen für das Luftabwehrsystem Patriot bekommt. Die Ukraine beklagt seit Monaten, russische Angriffe nicht mehr gut abwehren zu können. München. Das Münchner Oktoberfest steuert auf einen Besucherrekord zu. Auch für die zweite Woche ist bestes Wiesenwetter vorhergesagt. Bis einschließlich Samstag kamen laut Halbzeitbilanz bereits 3,8 Millionen Besucher auf das Festgelände, 300.000 mehr als im vergangenen Jahr. Entsprechend mehr hatte auch die Sanitätsstation zu tun. 4.300 Menschen wurden behandelt, ein Drittel davon wegen übermäßigen Alkoholkonsums. Die Polizei spricht von einer insgesamt weitgehend friedlichen Wiesn. Am häufigsten hatte sie auf dem Festgelände bisher mit Körperverletzung und Rauschgiftdelikten zu tun. Das Wetter in Bayern, nach örtlichem Frühnebel sonnig mit einigen Wolken. Es bleibt trocken, Höchstwerte 21 bis 28 Grad. Von morgen bis Donnerstag nach Auflösung von Nebelfeldern weiter sonnig oder locker bewölkt. Nur im Westen kann es am Donnerstag gegen Abend Schauer geben. Die Temperaturen bleiben tagsüber spätsommerlich, in den Nächten ist es frostfrei. Es ist 7.04 Uhr. Die Verkehrsmeldungen. Die A3 Frankfurt Richtung Würzburg ist zwischen Weibersbrunn und Rohrbrunn nach einem Unfall bis etwa 10 Uhr gesperrt. A92 Deckendorf Richtung München zwischen Deckendorf Mitte und Kreuz Deckendorf Behinderungen nach einem Unfall. A93 Rosenheim Richtung Kiefersfelden zwischen Brandenburg und Kiefersfelden. 7 Kilometer Stau für Lkw auf der rechten Spur wegen der Blockabfertigung an der Grenze. Und B17 Augsburg Richtung Landsberg zwischen Kloster Lechfeld und Hurlach. Ein Unfall, 3 Kilometer Stau. Soweit die Verkehrsübersicht.
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2: Guten Morgen, zur zweiten Stunde Heimatspiegel sagt der Markus Tremmel. Und hat es jetzt in den Nachrichten gerade geheißen, bei der Nationalmannschaft wird der Großteil des Kaders ausgetauscht und nur 6 Spieler bleiben. Jetzt wären sie aber schon ein bisschen überheblich, wenn sie gegen Serbien mit nur 6 Spielern antreten wollen. Der Heimatspiegel tritt an mit den Riederinger Musikanten und der kleinen Adele Polka.

vollerer Triadringer Musikanten mit der kleinen Adele Polka. Keine kleinen Adele sind, die Fischbachauer Sängerinnen, gestandene Sängerinnen, und sie singen jetzt auf Micheli zu, und damit liegen sie natürlich ganz richtig. Heute ist der 28. September, morgen, der 29. ist der Micheli-Tag.

0: stehe bei Wurm am Stortraum. 7.17 Uhr und 7 Sekunden, nehmen wir schon ganz genau. Auch bei der Regierungszeit von Edmund Stoiber. 14 Jahre lang war er ab 1993 CSU-Ministerpräsident in Bayern. Übrigens der erste, der 1993 in die damals neu erbaute oder fertiggestellte Staatskanzlei eingezogen ist. In Sachen Regierungszeit spielt der Oberbayer Stoiber damit in einer Liga mit den Unionskanzlern Adenauer, Kohl und Merkel. Und fast wäre er, der unter Franz Josef Strauß mit dem Kampfnamen Blondes Fallbeil Karriere gemacht hat, auch Bundeskanzler geworden. Bleiben werden seine legendären Versprecher und Politik unter dem Motto Laptop und Lederhosen. Heute wird der Edmund Stoiber 85 Jahre alt. Drum ein Porträt von Arne Wilsdorf.
1: CSU-Parteichef, bayerischer Ministerpräsident. Edmund Stoiber war als Spitzenpolitiker immer im Stress. Zu öffentlichen Terminen kam er regelmäßig zu spät. Nicht nur eine, gern auch mal zwei Viertelstunden.
2: Ihr kommt jetzt mit Fragen. Ich habe jetzt wirklich was anderes im Kopf.
1: Gestoppt, antwortete er Journalisten dann doch und gerne im oberbayerischen Dialekt seiner Heimat Oberaudorf im Inntal. Sein Politikverständnis zeigt der Katholik Stoiber 2004 mit seinem Lieblingsspruch für eine Politikerbibel.
3: Alles, was ihr von anderen erwartet, das tut auch ihnen. Darin besteht das Gesetz und die Propheten.
4: Ja gut, die Bibel ist natürlich in meiner Nachtschublade. Und wenn ich mal nicht einschlafen kann, blättere ich und mache irgendwo eine Seite auf, lese.
1: Im Gegensatz zu seinen Eltern hat Edmund Stoiber studiert und es als promovierter Jurist bis zum bayerischen Innenminister und Ministerpräsidenten geschafft. Im Gegensatz zu seinem barocken Ziehvater Franz Josef Strauß galt Stoiber immer als asketischer Aktenfresser.
5: Wenn ich im Urlaub bin, ich habe natürlich auch den Wunsch, mal alle fünf gerade sein zu lassen, aber auf der anderen Seite, ich kann das zum Teil gar nicht.
1: Geprägt hat Stoibers Image auch ein Ereignis im Landtagswahlkampf 1994. Heiser von den vielen Bierzeltreden.
6: Da habt ihr mir einen Krug Salbeitee hingestellt. Das war in einer Veranstaltung. Das wurde bekannt und seit dieser Zeit wird immer wieder, ja, der trinkt ja kein Bier. Es hat gar keinen Sinn, dagegen anzugehen. Es stimmt zwar nicht, aber es klingt halt so gut.
1: Ziel für Spott.

0: wurde Edmund Stoiber auch. Vor allem die teils absurden, sich verselbstständigenden Satzgirlanden gruben sich als Realsatire ins allgemeine Bewusstsein.
1: Wir haben dann einen Unterschied zwischen dem normalen Sichverhaltenbär, dem Schadbär und dem Problembär. Und es ist ganz klar, dass dieser Bär ein Problembär ist.
0: Genauso berühmt wurde Stoibers flammendes Plädoyer für den Bau des Transrapid von München hinaus zum Flughafen.
2: Sie steigen in den Hauptbahnhof ein. Sie fahren mit dem Transrapid in 10 Minuten an den Flughafen. Dann starten Sie praktisch hier am Hauptbahnhof in München.
0: Auch Stoibers Erzählung von der gemeinsamen Gartenarbeit mit Ehefrau Karin in seinem Reihenhaus in Wolfratshausen ist unvergessen.
3: Ich habe es mir auch angewöhnt, dass ich jeden Tag in der Früh in den Garten schaue und vielleicht eine Blume hinrichte oder aufrichte. Ja, und ein bisschen mähen tue ich.
0: Bundesweit bekannt wurde Stoibers Reihenhaus im Jahr 2002. Damals hatte ihm dort die CDU-Vorsitzende Angela Merkel die heiß ersehnte Kanzlerkandidatur der Union angetragen.
4: Ich glaube, wir haben dem deutschen Frühstück mit unserem Frühstück in Wolfratshausen wieder zu Achtung und Anerkennung verholfen. Nicht, dass es irgendwie in Vergessenheit gerät. Das war übrigens super, liebe Karin.
0: Den Sieg bei der Bundestagswahl 2002 hat Edmund Stoiber nur um 6.000 Stimmen verpasst. Es war seine bitterste Niederlage. 2007 verlor Stoiber dann den Rückhalt seiner Partei und musste von seinen Ämtern zurücktreten.
5: Das ist es, was mich mit einer inneren Zufriedenheit aus meinen Ämtern gehen lässt, dass die Bilanz für Bayern und für die CSU, wie sagt man so schön in Bayern, passt.
0: Stoibers Motto, Laptop und Lederhose für Heimatliebe und Technologieoffenheit, halt bis heute.

0: Die Altmühldorfer Musikanten mit dem Stück Ein schöner Tag. So ein schöner Tag möge jetzt auch natürlich für den Edmund Stoiber werden, der heute 85 Jahre alt wird. Und falls ich es noch nicht gesagt habe vorhin, wir gratulieren natürlich von BR Heimat aus auch ganz herzlich. Die Dellenhauser Musikanten mit dem Breibusch Schottisch haben wir gehört. Und weil wir schon gerade staatstragend waren sozusagen, schauen wir auch auf Staatsgüter jetzt. Zumindest tun das sehr viele in Zeiten Klammerkassen. Da schauen wir genau hin beim Geld, das der Staat ausgibt. Und die bayerischen Staatsgüter als Bildungs- und Forschungseinrichtungen haben dort auch gerne mal Anlass für Kritik. Braucht man wirklich so viele Standorte, Gebäude, Spezialbereiche? Braucht es das sozusagen? Fragt auch die Cornelia Benne, beziehungsweise erzählt uns, wer fragt und wo gespart wird.
1: Rund 26 Standorte gehören zu den bayerischen Staatsgütern. Das sind gut 500 Gebäude, 2800 Hektar landwirtschaftliche Flächen und ein großer Tierbestand. Auch wenn die Staatsgüter quasi wie ein Wirtschaftsbetrieb geführt werden, investierte der Staat in den letzten 5 Jahren 100 Millionen Euro in die Infrastruktur und 14 Millionen in Sanierungen. Jetzt hat der Geschäftsführer der Staatsgüter, Anton Dippold, einige Sparpläne vorgestellt, um mehr Geld für Bildung und Forschung einsetzen zu können. Die Außenstelle Baumannshof, die zum Staatsgut Freising gehört, wird nicht weiter betrieben. Am Ökostaatsgut Kringell in Niederbayern wird die Schweinehaltung aufgegeben. Die Kritik an den Sparmaßnahmen ist groß. Auch die Ankündigung, die Gaststätte des Staatsguts Schweiganger in Gugelhörn nicht weiter zu betreiben, kam vor Ort nicht gut an. Aber die Staatsgüter investieren auch. In Kringell wurde ein neuer Öko-Kälberstall eingeweiht für 1 Million Euro. In Schweiganger ist ein neuer Hengststall für 2 Millionen geplant und in Kitzingen ein neuer Geflügelstall für 10 Millionen Euro.

Aus der Heini Albrecht mit dem Martin Geisreitermarsch. Und damit ist es gleich schon 7:53. Die Heimatspiegel heute auf BR Heimat, wo sonst? 28. September. Ich weiß, der Markus Tremmel. Und von den Wetterwerten her schaut es momentan so aus, dass die fränkischen Landesteile momentan schon das schönste Wetter haben. Was heißt schönste? Also am wärmsten ist in Franken, in allen drei fränkischen Bezirken, haben also Temperaturen, die gehen so zwischen 12 oder 10 bis 15 Grad. Allerdings auch auf dem großen Arber ist wolkenlos momentan bei 14 Grad und einsamer Spitzenreiter in Bayern war demnach nach den Wetterwerten Hohenpeißenberg wolkenlos bei 19 Grad fast. Wahrscheinlich scheint der Zun schon richtig schön hin, während es unten im Tal vielleicht noch Nebel hat, ist in Hohenpeißenberg schon schönstes strahlendes Spätsommerwetter bei, wie gesagt 19 Grad. Wird aber bis 28 Grad gehen, heute hat es geheißen, sagt der Wetterbericht. Was sage ich jetzt, dass man Dauerberger Tanzl muss ich hören, an der Leitzach und Trotter Klarinetten muss ich, folgt darauf mit dem Goldeckermarsch.

0: Trotter Klarinettenmusik, der Goldecker Marsch. München ist Deutschlands Kandidat für eine Bewerbung um die Olympischen Spiele. Das hat der Deutsche Olympische Sportbund am Wochenende entschieden, haben wir mitgekriegt. Das heißt ja zwar noch nicht, dass Olympia tatsächlich nach Minga kommt, 36, 40 oder 44, aber die Stadt muss dafür natürlich eine Planung präsentieren, wenn sie sich bewirbt. Und dabei auch noch Innenzwang, wenn man Olympia vor allem als Schub für Infrastruktur und Stadtentwicklung nutzen möchte. Dazu die Maike Vöckersberger.
1: Ich freue mich total und ich finde es total cool, eine große Chance für München. Vielleicht macht es auch was mit dem Zusammengehörigkeitsgefühl in der Stadt, was wir jetzt irgendwie während der Wiesn spüren und sonst aber so selten, finde ich.
2: Worte einer Passantin kurz nach der Entscheidung am Münchner Marienplatz. Auch bei Touristen kommt die Nachricht gut an.
3: Ich finde halt, München ist eine tolle Stadt. Ich finde Ruhrpott auch eine tolle Gegend, aber München ist halt eine wirklich tolle Stadt. Bin ja jetzt zum Urlaub gekommen und finde halt, dass wir einen Grund mehr noch zu Olympia haben, wieder zu kommen.
2: Hinter der Bewerbung steckt allerdings weit mehr als ein Sportgroßereignis. Die Stadt will Olympia als Beschleuniger für ohnehin geplante Projekte nutzen, vor allem bei Mobilität, Wohnen und Infrastruktur. Stadtbaurätin Elisabeth Merck sagt,
4: die Ertüchtigung des Olympiaparks, dass er weiterhin in Nutzung gut bleibt, die passiert ja seit Jahren. Wir haben die Schwimmhalle saniert, wir sanieren gerade den Olympiaturm, das Stadion. Also das ist ja wie eine Dombauhütte eigentlich, unser Olympiastadion. Die Stadt hat da sehr, sehr viel Geld investiert und das ist eigentlich eine ständige Planung. Was vielleicht eine größere Herausforderung ist, ist die Infrastruktur. Bereiche neu und noch besser zu vernetzen.
2: Viele Projekte laufen bereits. Olympia könnte ihnen zusätzlichen Schwung geben. Auch bei der Bewerbung selbst setzt München auf neue Konzepte und will vor allem Nachhaltigkeit in den Mittelpunkt stellen. Oliver May-Beckmann vom Mobilitätscluster M-Cube an der TU München sieht darin eine große Chance für die Stadt.
5: Die Infrastrukturmaßnahmen, die in der Olympia-Bewerbung sind, sind ja die, die München eh plant und machen muss. Und Olympia gibt uns jetzt eine große Möglichkeit, das halt zu beschleunigen und auf den Zielkorridor hinzubekommen. Und das ist ein Maßnahmenmix von U-Bahnen, Tram, Fahrradinfrastruktur, autonomes Fahren. Das werden wir jetzt alles angehen und die nächsten Jahre dann zeigen. Bis 36, 40 oder 44, wie München, wie Deutschland Innovation kann, wie es Tradition kann, wie es Großveranstaltung kann.
2: Jetzt beginnt die nächste Phase. München muss die Bewerbung gemeinsam mit dem Freistaat und dem Bund konkretisieren. Bis zu einem möglichen Zuschlag durch das IOC ist es noch ein weiter Weg. Mai Beckmann ist optimistisch.
5: We did it. Wir haben es geschafft. Das ist das, was München immer gut machen kann. München wird sich jetzt die Zeit nehmen und das richtig professionell aufstellen und eine perfekte Olympia-internationale Bewerbung vorbereiten. Und das wird nicht morgen stattfinden und nicht übermorgen, sondern da nehmen wir uns jetzt die Zeit. Aber da haben wir alle großes Vertrauen.
2: Dass München wirklich schnell zum Zuge kommt, halten Olympiakenner für unwahrscheinlich. Denn auch Länder wie Katar, Indien und Türkei sind als starke Mitbewerber mit im Rennen.

0: Feichthof. Sorten muss ich mit dem Herbsttagländler oder Herbsttagländler. Perlsia muss ich und Gesang haben wir gehört. Dort schon Herbstlern und Thorberg muss ich hat die Storriegler Polka gespielt. 9:09 ist. Jetzt noch ein Beitrag in dieser Stunde, und zwar die Telefonseelsorge Augsburg hat gerade ihren neuen Jahresbericht vorgelegt, und darin finden sich interessante Entwicklungen in der Telefonseelsorge, was die Menschen beschäftigt. Und was die Augsburger berichten, wird beispielhaft wahrscheinlich auch für andere solcher Einrichtungen gelten.
1: Die Telefonseelsorge in Augsburg ist stark gefragt, mehr als sie mit ihrem Team leisten kann. Das zeigt ihr neuer Jahresbericht. Und er zeigt noch etwas. Worüber die Menschen am Telefon reden, hat sich spürbar verändert. Lange war Einsamkeit das wichtigste Thema bei der Augsburger Telefonseelsorge. Das ist jetzt anders. In jedem fünften Gespräch geht es inzwischen um die psychische Verfassung der Anrufenden. Sie plagen etwa Sorgen, Ängste oder Niedergeschlagenheit. Ähnlich oft geht es um Stress und Erschöpfung. Beides hat deutlich zugenommen. Als Auslöser vermutet der Bericht die Dauerkrisen, Kriege und die Klimaerwärmung. Demnach reden die Menschen auch etwas häufiger über Ärger und Aggression. Zum ersten Mal gehört außerdem Betreuung und Pflege zu den 10 häufigsten Themen. Insgesamt haben die Ehrenamtlichen im vergangenen Jahr fast 12.700 Gespräche geführt, rund 35 am Tag. Seit Jahren bleibt die Zahl so hoch. Mehr sei mit dem Team nicht zu schaffen, heißt es in dem Bericht. Die Telefonseelsorge ist rund um die Uhr kostenlos erreichbar. Aus dem BR-Studio Augsburg, Karl Spannenberger. Thank you.

Die Alpenlandler Musikanten mit einem Walzer Mein Herz, Dein Herz. An Eckenfalden, ein paar Schnauben haben wir gehört von der Herzogflötenmusik. So, und damit geht's aber auch schon auf 8 zu. 2 Stunden Heimatspiegel hätten wir damit schon. Und jetzt haben wir noch eine Stunde weiter. Die Kapelle Josef Menzler spielt uns zum Ausklang auf die 8. Nachrichten hin mit einem krummen Neuner. Ja, 8. ist ein krummer Neuner, kann man sagen. Was machen wir in der nächsten Stunde von 8. bis um 9? Unter anderem ziehen wir Halbzeitbilanz, nicht bei der Nationalmannschaft, nein, Oktoberfest. War gestern ja Pressekonferenz zur Halbzeit, zur Wiesenhalbzeit, und da berichtet uns die Kollegin Birgit Grundner, was dort gesagt worden ist. Dann haben wir auch noch wieder einmal die Frage nach den Bio-Waren, das dann in der zweiten halben Stunde zwischen halbe und neine. Wo kommen sie her, die Bio-Waren? Man weiß es nicht so genau, aber es gibt durchaus wieder neue Erkenntnisse. Da wird uns die Kollegin Dümmer dazu ein bisschen was berichten. Auch beim Goldenen Saal in Augsburg schauen wir vorbei. Und Caritas Herbstsammlung ist auch wieder. So, ich war's, der Markus Tremmer. Da haben wir noch eine Stunde weiter. Bis gleich.

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1: Es ist 8 Uhr. Die Nachrichten des Bayerischen Rundfunks mit Andreas Derschall. Die Übersicht. Koalition diskutiert über Pläne zur Pflegereform. Bundesverfassungsgericht feiert seinen 75. Geburtstag. Deutsche Fußballnationalmannschaft verliert gegen Griechenland. Das Wetter in Bayern, nach Frühnebel meist sonnig, 21 bis 28 Grad. Berlin. Bei der geplanten Pflegereform geht es laut Gesundheitsminister Lindemann um letzte Finanzfragen. Der CDU-Politiker sagte in der ARD, er habe entschieden, dass es bei den 4 Millionen pflegenden Angehörigen keine zusätzlichen Belastungen geben soll. Eigentlich sollte die Reform übermorgen im Kabinett beraten werden. Widerstand kommt vom Koalitionspartner SPD. Die Partei lehnt Leistungskürzungen ab und fordert einen Deckel für die Pflegekosten. Das Konzept liegt dem ARD-Hauptstadtstudio vor. Im Bundesdurchschnitt müssen Pflegebedürftige im ersten Jahr im Pflegeheim rund 3.400 Euro pro Monat zahlen. Der größte Teil davon entfällt auf den Eigenanteil, der im Schnitt bei knapp 1.800 Euro liegt. Das Konzept sieht vor, diesen zunächst bei 1.500 Euro zu deckeln. Lindemann lehnt die Pläne der SPD ab. Karlsruhe. Das Bundesverfassungsgericht wird heute 75 Jahre alt. Bei dem Festakt in Karlsruhe hält Bundespräsident Steinmeier am Vormittag eine Rede. Unter den etwa 1000 geladenen Gästen sind auch 400 Bürgerinnen und Bürger. Der ehemalige Bundesverfassungsrichter Peter Müller würdigte im Bayern 2 Interview die Institution. Das Bundesverfassungsgericht habe sich bewährt und in seiner 75-jährigen Geschichte viele Beiträge zu dem Kitt geleistet, der unsere Gesellschaft zusammenhält, so Müller. Seiner Ansicht nach droht dem höchsten Gericht in Deutschland kurzfristig keine Gefahr, wenn sich das politische System nicht grundlegend ändert. Wenn die demokratische Mitte aber ihre Mehrheit verliert und die Extreme mehrheitsfähig werden, dann sei offen, wie es weitergeht. Das Bundesverfassungsgericht ist eine zentrale Kontrollinstanz unserer Demokratie und oberster Hüter des Grundgesetzes. Buchloe. Das philippinische Generalkonsulat hat mit Bestürzung auf das Busunglück mit 2 Toten und zahlreichen Verletzten im Ostallgäu reagiert. Man stehe in engem Kontakt mit einigen der betroffenen philippinischen Staatsangehörigen und deren Familien, heißt es. Gestern war eine 33-köpfige Reisegruppe auf dem Weg von Mailand zum Münchner Oktoberfest auf der A96 verunglückt. Bei den Betroffenen handelt es sich nach Angaben der Polizei um philippinische Staatsangehörige, die in Italien leben. Warum der Reisebus von der Fahrbahn abgekommen und umgekippt ist, wird untersucht. Mulegé. Der pazifische Hurrikan Polo hat in Mexiko schon vor Erreichen der Küste mindestens 2 Menschen das Leben gekostet. Das hat der Zivilschutz mitgeteilt. Nach starken Regenfällen und Erdrutschen werden im westlichen Bundesstaat Jalisco zudem 3 Menschen vermisst. Heute Abend soll Polo als Hurrikan auf die Halbinsel Niederkalifornien im Nordwesten Mexikos treffen. Es wird mit heftigen Niederschlägen, Sturzfluten und Überschwemmungen gerechnet. Überschwemmungen gab es auch auf der Insel Hawaii, an der Hurrikan Polo vorbeizog. Augsburg. Der neue Fußball-Bundestrainer Klopp hat sein Heimdebüt mit dem DFB-Team verloren. Die deutsche Fußballnationalmannschaft unterlag am Abend in Augsburg Griechenland mit 0:1. Damit hat Deutschland erstmals überhaupt gegen Griechenland verloren. Dimitrios Korbelis erzielte das Siegtor für seine Mannschaft. Nächster deutscher Gegner in der Nations League ist Serbien am Donnerstag in München. Das Wetter in Bayern. Nach örtlichem Frühnebel sonnig mit einigen Wolken. Es bleibt trocken. Höchstwerte 21 bis 28 Grad. Von morgen bis Donnerstag nach Auflösung von Nebelfeldern weiter sonnig oder locker bewölkt. Nur im Westen kann es am Donnerstag gegen Abend Schauer geben. Die Temperaturen bleiben tagsüber spätsommerlich. In den Nächten ist es frostfrei. Es wird 8.05 Uhr. Die Verkehrsmeldungen: A3 Passau Richtung Nürnberg, zwischen Hengersberg und dem Kreuz Deckendorf 6 Kilometer stockender Verkehr. A3 Würzburg Richtung Frankfurt, zwischen Seligenstadt und Obertshausen 6 Kilometer stockender Verkehr. In Richtung Würzburg ist die A3 zwischen Weibersbrunn und Rohrbrunn weiterhin wegen Bergungsarbeiten nach einem Unfall gesperrt. Aktuell 5 Kilometer Stau ab Goldbach. Es kommt zu längerer Wartezeit. A8 Salzburg Richtung München zwischen Fraßdorf und Rosenheim 5 Kilometer Stau an einer Baustelle. Und die A93 Rosenheim Richtung Kiefersfelden ist zwischen Reichenhardt und Brandenburg nach einem Unfall bis ca. 11 Uhr gesperrt. Es gibt eine Umleitung. In dem Bereich herrscht Blockabfertigung für Lkw auf der rechten Spur. Er staut sich ab dem Dreieck Inntal. Bitte rechnen Sie mit längerer Wartezeit. Soweit die Verkehrsübersicht.
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2: Und die Wartezeit auf den Heimatspiegel ist vorbei. Es fängt Odi Böhmerwelder Tanzbodenmusik mit lustige Leute. Ich bin's, der Markus Tremmel.

Böhmerwalder Tanzbodenmusik. Lustige Leute. Und wenn jetzt gerade die Sockschneider malern, gleich singen und der Windel hat gewahrt, dann habe ich mich jetzt einmal gefragt, wann spürt man eigentlich einen Wind? Weil heute haben wir Windgeschwindigkeiten so zwischen 2, 3 und 4 Kilometer pro Stunde. Das spürst du praktisch gar nicht. Ich habe nachgeschaut beim Wetterdienst, da steht zum Beispiel Windgeschwindigkeiten in freiem Gelände in 10 Meter Höhe über freiem Gelände. Wenn die Windgeschwindigkeit 1 bis 5 Kilometer pro Stunde ist, dann ist es ein leiser Zug, gleich nach der Windstille, Windrichtung angezeigt durch den Zug des Rauches. Uns sagen jetzt die Sorgschneider malern ein Windel an.

Frauen Rohrnaut, das ist ein Stück gewesen, was wir gehört haben von die Wiedersteuermusikanten. So, Oktoberfest. Gestern waren wir auf der Wiesn, vielleicht hat es jemand gesehen. Wir haben die Wiesn-Halbzeitbilanz gezogen ein bisschen oder von der Wiesn berichtet. Die Kollegin Susanne Wiesner und ich war recht lustig.

0: sich die drei stilgerecht gekleidet in Lederhosen einen Wagen gesichert. Kein leichter Job an diesem Wochenende. Bei bestem Spätsommerwetter sind die Schlangen vor den Fahrgeschäften lang, zur Freude von Schaustellersprecherin Yvonne Heckel.
1: Ja, wir sind überglücklich. Der Wettergott meint es nach wie vor gut mit uns. Wir haben sehr, sehr nette Gäste, die einfach feiern wollen, gut drauf sind, wie wir sagen, und für uns ist eine wunderbare, schöne Wiesn.
0: Von der fröhlichen und friedlichen Stimmung schwärmt auch Wiesnchef Christian Scharpf. Er erklärt sich das nicht zuletzt damit, dass sich die 3,8 Millionen Besucher gut verteilt haben, auch dank einer Informationskampagne, die zum Beispiel darum wirbt, lieber mal unter der Woche aufs Oktoberfest zu gehen. Die Folge: fast ein Fünftel mehr Besucher von Montag bis Donnerstag.
2: Unser Plan ist voll aufgegangen. Man hat als Besucher das Gefühl, es sind eigentlich weniger Besucher als sonst, weil es sich besser verteilt. Also das freut mich ganz besonders. Also mehr Besucher, aber bei entspannterer Atmosphäre.
0: Bewährt hat sich laut Wiesnchef auch das Sicherheitskonzept, das nach einer kritischen Überfüllung des Geländes im vergangenen Jahr nachgeschärft worden ist. Unter anderem hat die Stadt jetzt flächendeckend Kameras auf dem Festgelände. Von einem Quantensprung spricht Christian Scharpf.
2: Wir haben ja bis letztes Jahr als Festleitung von der Technik her gesehen, waren wir blind, weil wir keine Kameras gehabt haben. Jetzt sehen wir zu jeder Sekunde, was am Festgelände los ist. Das heißt, auch mit der KI-Unterstützung, die wir haben, auch mit Unterstützung der natürlichen Intelligenz. Wir haben ja Crowdspotter mit am Start, die auch die Bildschirme ständig im Blick haben und wo wir also frühzeitig Maßnahmen zur Besucherlenkung einleiten können.
0: Am Samstag wurde es dann tatsächlich mal besonders eng. Darauf hat die Festleitung die Besucher mit Durchsagen auf weniger volle Bereiche hingewiesen und die beiden Haupteingänge kurzzeitig gesperrt. Ein Höhepunkt, traditionell am mittleren Wochenende, das Platzkonzert der Wiesnkapellen. 300 Musikerinnen und Musiker spielten zu Füßen der Bavaria, dirigiert unter anderem vom neuen Oberbürgermeister Dominik Krause. Was in den Zelten und Biergärten auffällt: die Nachfrage nach alkoholfreiem Bier ist gestiegen und für viele gilt nach wie vor:
3: wir wollten ein bisschen ein Hedel essen.
4: Schnödel mit Pommes.
5: Gebrannte Mandeln.
0: Das Mini-Krankenhaus auf der Wiesn hatte heuer schon gut zu tun. Knapp 4.300 Patienten wurden bisher behandelt. Je zu einem Drittel sei es um chirurgische und internistische Notfälle sowie alkoholbedingte Probleme gegangen, sagt Geschäftsführer Michel Belzian.
6: Von unseren 4.300 Patienten mussten nur 55 Patienten in eine Klinik gefahren werden. Das ist letztendlich deswegen so wichtig, weil ja unsere Aufgabe hier auch ist, dass wir die Münchner Kliniken und auch den Münchner Rettungsdienst nicht zusätzlich noch belasten mit Patienten.
0: Die Polizei spricht bislang von einer insgesamt positiven, weitgehend friedlichen Wiesn. Bis einschließlich Samstag hat sie 471 Straftaten und Ordnungswidrigkeiten registriert, von Körperverletzungen bis zu Rauschgiftdelikten. Überschattet wurde die erste Oktoberfest-Halbzeit von einem tödlichen Unfall bei einem sogenannten Freefall Tower. Ein Security-Mitarbeiter des Fahrgeschäfts Hangover kam dabei ums Leben.
7: Die Kollegin Birgit Grundner über die erste Woche Wiesn Oktoberfest, erste Halbzeit. Ja, und wenn man sich anschaut, was das für ein Riesenbetrieb ist, das Oktoberfest auch und vor allem hinter den Kulissen, dann wundert es einen nicht, wenn es nicht nur eine vordergründige Gaudi ist, sondern dass das vor allem hinter den Kulissen auch eine gefährliche Unternehmung sein kann, das Oktoberfest. Das muss man nicht wundern, weil so viele Leute, die dort arbeiten und so viele Fahrgeschäfte, die einfach funktionieren müssen und wo kein Fehler passieren darf. Die Mittenwalder Hackbrett muss ich hören jetzt mit dem Nagelschmied Landler.

0: Aus Wöldner Danzl muss ich mit dem Tiroler Musikantenmarsch im Heimatspiegel heute am 28. September, es ist kurz vor 8:30 und in vielen bayerischen Pfarreien sind in diesen Tagen wieder ehrenamtliche Caritas-Sammlerinnen und Sammler unterwegs. Die Herbstsammlung der Caritas, ganz offiziell gestartet, ist sie am Wochenende in Augsburg.
1: Die Spenden kommen sowohl Einrichtungen und Projekten der Caritas zugute, als auch karitativen Zwecken in den Pfarreien. Dieses Jahr steht die Kampagne unter dem Motto »Zusammen geht was«. Mit diesem Slogan hatte die Caritas auch zu den Aktionstagen rund um die Eröffnung der bundesweiten Aktion nach Augsburg eingeladen. Bereits am Freitag hatte Altbundeskanzlerin Angela Merkel im Goldenen Saal den Elisabeth-Preis der Augsburger Caritas entgegengenommen. Gewürdigt wurde damit ihre Haltung und ihr Einsatz für gesellschaftlichen Zusammenhalt. Die Caritas Herbstsammlung läuft noch bis zum nächsten Sonntag. Bis dahin sind in vielen bayerischen Diözesen Ehrenamtliche unterwegs und sammeln Spenden. Corbina Bauer, München.

Mit der Fußleiten muss ich und den Walzer nur nicht auslassen, ist jetzt gut halb acht, halb neun geworden. Halb neun, Tamara, Musikanten haben wir auch wieder dabei gehabt mit dem Kaltenbach-Marsch. So, ich hätte eine Veranstaltung, einen Tipp sozusagen für den kommenden Freitag, 2. Oktober, um Simi im Freilichtmuseum Ammerang, Simi auf Nacht, 19 Uhr. Da gibt's ein Konzert, das heißt Kräutermischung, würzige Lieder zwischen Liebe und Wahnsinn. Die Flossinger Sängerinnen, die Geigerin Monika Baumgartner und die Harfenistin Annelies Brandstätter und als Moderatorin die Ulrike Zöller, kämen, haben sich auf die Suche nach einer musikalischen Kräutermischung gemacht und tragen an diesem Abend würzige Gesänge aus dem Alpen Land und darüber hinaus vor. Was steckt eigentlich dahinter? Vielfach haben Pflanzen in Liedern genannt, um damit metaphorisch über den Tod, die Liebe oder die Vergänglichkeit zu singen. Das geht vom Salomons hohen Lied der Liebe bis in die Gegenwart, vom derben Wurzelgrabbeliert bis zu dem selten gehörten Wohl in der Widerschwing, das einige betörende und berauschende Kräuter erwähnt, Lisi da. Das Programm erstreckt sich musikalisch, also von der alpenländischen Volksmusik und der alten Musik bis zu irischen Liedern, etwa über den Thymian, über Rosmarin, Salbei und Petersil. Also eine Kräutermischung, würzige Lieder zwischen Liebe und Wahnsinn am Freitag in Ammerang auf Nacht im Freilichtmuseum Simi. Konzertkarten kostet 15 Euro. Reservieren kann man unter museum@freilicht, also das muss ich jetzt buchstabieren, museum@flm-ammerang.de, FLM wie Freilichtmuseum, museum@flm-ammerang.de, das ist die E-Mail-Adresse. So, und weil wir gerade gehabt haben von der Widerschwing, wo einige betörende und berauschende Kräuter drin haben, ich habe mir das Lied jetzt gleich herzung vom Rheinbacher Dreigesang, das möchte man schon hören, Wohl in der Widerschwing, betörend.

0: Rottauer Danzelmuseum 12er Turm. So, wer waren eigentlich die ersten Bayern? Das ist eine gute Frage. Das hat noch nie einer beantworten können. Einst ist die Forschung ja davon ausgegangen, dass die Bajuwaren als geschlossene Gruppe nach Süddeutschland eingewandert haben. Aber das hat wahrscheinlich noch nie nicht gestimmt und ist auch längst ad acta gelegt, weil man einen Stamm der Bajuwaren einfach nicht ausfindig machen kann. Eher haben wir irgendwie, weiß es auch nicht. Bayern, kannst du sagen, ist ein Volk, oder die Bayern haben ein Volk mit Migrationshintergrund. Also wird wahrscheinlich stimmen. Neue genetische Untersuchungen zeichnen ohnehin dieses deutlich differenziertere Bild von den Bayern. Grundlage haben dafür tausende Skelette aus bayerischen Gräberfeldern. Und unsere Kollegin, die Christina Dumas, hat die größte anthropologische Sammlung Europas besucht und gefragt, woher kämen sie, die Bayern?
1: Mal schauen. Das ist der erste Schritt, wenn man solche Studien macht, egal ob wir dann genetische Analysen machen, wir schauen uns immer zuerst das Skelett an, das ist uns auch ganz wichtig. Ach, wie süß, das sind die Ohren im Ohr, die kleinen Ohrknöchelchen, wodurch sie hören, die finden wir ganz selten und deswegen freut Anna sich jetzt, dass sie die gefunden hat.
2: Mein Name ist Hanna Petteschi und ich mache gerade meine Masterarbeit hier quasi von der LMU. Biologie, das heißt EES, Evolution, Ecology and Systematics im Master von der Biologie.
3: Neben der jungen Studentin steht Michaela Habeck. Sie ist Kuratorin der Staatssammlung für Anthropologie in München und Privatdozentin. Sie betreut neben ihren eigenen Forschungen auch Studentinnen der Ludwig-Maximilians-Universität in München. Oberschenkelknochen, Schädel, Ohrknöchelchen, Zähne liegen vor ihr auf einem Tisch in der Anthropologischen Staatssammlung in München. In wenigen Sekunden weiß Michaela Habeck, ob das die Knochen einer Frau oder eines Mannes sind und auch wie alt die Person war. Woher kommen wir? Wie lebten unsere Vorfahren? Michaela Habeck ist Biologin, aber auch schon als Schülerin interessierte sie sich immer für Geschichte. In den letzten Jahren hat sie sich intensiv mit der Geschichte der Bajuwaren beschäftigt.
1: Also die Bajuwaren, die kennen wir gar nicht so lange. Die sind echt relativ jung in der Geschichte. Also die Ostgoten und so weiter, die sind viel älter. Und die Bajuwaren tauchen das erste Mal Mitte des 6. Jahrhunderts ungefähr in Schriftquellen auf. Also da berichtet dann auf einmal jemand, der wandert hier durchs Land, den Lech entlang, und berichtet, der Bajuware hat sich ihm entgegengestellt. Also es ist eine lange Forschungsfrage in Bayern. Woher kommen die Bajuwaren? Woher kommen unsere Vorfahren, die ja die Dörfer gegründet haben und so weiter?
3: Schriftliche Quellen über die Bajuwaren gibt es erst ab dem 6. Jahrhundert. Knochen und Zähne liefern jedoch Hinweise auf die Zeit davor.
1: Es ist von der Völkerwanderung, haben wir ja ganz früher dieses Bild gehabt. Ne? Da kommen die Ostgoten, da kommen die Westgoten und dann laufen die alle irgendwo durch. Und ähnlich hatten wir auch das Bild, da kommen die Bajuwaren von irgendwo her und setzen sich dann hier hin. Und auch durch unsere Studie wissen wir jetzt, dass viele verschiedene Menschen zusammenkamen aus unterschiedlichsten Bereichen. Also die kamen hier in diesem Raum zusammen, wo das Römische Reich ja vorher sich zurückgezogen hatte. Da war so ein bisschen, es gab keine klare Herrscherstruktur in dem Moment oder weniger klare Herrscherstruktur. Die Menschen kommen aus unterschiedlichen Bereichen zusammen. Es werden Menschen sein, die hier schon auch länger gewohnt haben, also Menschen, die hier geblieben sind, als die Römer sich zurückgezogen haben. Und es werden Menschen gewesen sein, die aus anderen Regionen hinzukamen. Ja, und die vermischen sich eben mit denen, die hier schon gelebt haben, bilden Familien und so entwickeln sich dann die Bajuwaren, also die bilden dann eine eigene Identität.
3: Gemeinsam mit einem internationalen Forschungsteam hat Michaela Habeck Skelette aus Reihengräberfeldern in Süddeutschland untersucht, darunter auch Funde aus Weilheim, Ergoldsbach, Burgweintingen und Essenbach-Altheim im Landkreis Landshut. Das Ergebnis? Die Bevölkerung Süddeutschlands entwickelte sich nach dem Ende des Römischen Reiches offenbar nicht durch große Wanderungsbewegungen einzelner Völker. Stattdessen vermischten sich über längere Zeit unterschiedliche Bevölkerungsgruppen. Die genetischen Analysen anhand von Knochen und Zähnen zeigen, dass Menschen aus unterschiedlichen Regionen Europas nach Süddeutschland kamen, gemeinsam Familien gründeten und nach zu einer gemeinsamen Bevölkerung verschmolzen sind. Michaela Habeck ist immer wieder fasziniert, was Skelette über unsere Vorfahren erzählen können.
1: In vielen Epochen gibt es gar keine Aufzeichnungen. Das ist eigentlich unser einziger Weg, zusammen mit den archäologischen Funden überhaupt irgendwas über unsere Vorfahren zu lernen. Und ich mag so individuelle Lebensgeschichten kennenlernen.
0: Die Kollegin Christina Dumas über die Herkunft der sogenannten Bajuwaren. Aus allen Regionen Europas Hans Kämmer und haben sich hier niedergelassen, haben wir gerade erfahren. Und warum? Meine Theorie ist, weil es da so Oktoberfest gegeben hat und Weißwürst.

0: Grembo muss ins letzte Glasl. Die Innenthaler haben einen Gruß vom Stubaital gespielt oder gesendet und der Haushammer Bergwach gesang. Unverkennbar hat dazwischen gesungen. So, 9 Minuten vor 9 und wir haben vorhin im Beitrag über die Caritas Herbstsammlung ja schon gehört, dass unsere Altbundeskanzlerin Angela Merkel im Augsburger Goldenen Saal am Freitag den Elisabeth-Preis entgegengenommen hat. Und ja, dieser Goldene Saal im Augsburger Rathaus, wie überhaupt das Rathaus, hat jetzt nach langer Restauration wieder öffentlich zugänglich.
1: Seit heute können wieder alle ins Augsburger Rathaus, auch in den Goldenen Saal. Geöffnet ist täglich von 10 bis 18 Uhr. Bis Sonntag ist der Eintritt in den Goldenen Saal sogar kostenlos. Führungen gibt es bis zum 11. Oktober täglich um 15 Uhr für 5 Euro. Verändert hat sich vor allem der Sitzungsbereich im Stockwerk darunter. Dort steckte Asbest in Decken und Säulen. Fachfirmen haben ihn komplett entfernt. Außerdem musste beim Brandschutz nachgebessert werden. Der Sitzungssaal und die große Säulenhalle unter dem Goldenen Saal haben neue Decken bekommen. Auf dem Boden liegen jetzt Steinplatten nach historischem Vorbild. Neu sind auch Lüftung, Medientechnik und Höranlagen für Menschen mit Hörgerät. Ganz nach Plan lief es allerdings nicht. Angekündigt war die Wiedereröffnung fürs Frühjahr und ein paar Restarbeiten laufen noch. Beim Geld sagt die Stadt, der Kostenrahmen wird eingehalten. Die erste große öffentliche Veranstaltung ist für Freitag geplant. Die lange Nacht der Demokratie. Aus dem BR-Studio Augsburg, Karl Spannenberger.

Jonathan Grindl, Musikant mit dem Schmidtbauer, ein bayerischer Zwiefacher und die Scharlinger Polkkammer von der Eigritschen Musi gehört. So, die Perlseer Musi, die hat uns mit dem Quatembermarsch schon ganz gemütlich hinausspielen aus diesem Heimatspiegel heute am 28. September. Ich weiß, bin der Markus Tremmel, wir hören uns auf die Nacht einmal wieder. Heute, da erzähle ich dann ein bisschen was im Feierabend über den braven Ritter Schweppermann. Da war nämlich heute, am 28. September, jährt sich die Schlacht von Mühldorf. Und da hat sich der Schweppermann ausgezeichnet. So, ich bleibe aber trotzdem gleich da, schaue, dass ich schnell Weißwürsch kriege. Und dann hören wir uns jetzt gleich auch schon wieder um 10 Uhr. Nachher zu Habe die Ehre, da hätte ich heute den Benedikt Hartmann zu Gast vom Don Bosco Kloster Benedikt Bayern. Das Don Bosco Kloster ist eine Bildungseinrichtung in wunderbarer Gegend im Landkreis Bad Tölz-Wolfratshausen. Wir reden über eine faszinierende Natur- und Kulturlandschaft, über Naturschutz, Gastlichkeit und Spiritualität. Und das Motto dort in Benedikt Bayern in dieser Bildungseinrichtung lautet ja Jugend, Schöpfung, Bildung. Heute für morgen. Dazu, wie gesagt, ist der Benedikt Hartmann nachher gleich um 10 Uhr vom Don Bosco Kloster Benedikt Bayern zu Gast. So, wir hören der Perlseer Musi dazu und dann eine Stunde gemütliche Volksmusik von 9 bis um 10 Uhr und dann der Ratsch. Bis dann, servus.

0: Es ist 9 Uhr, die Nachrichten des Bayerischen Rundfunks mit Andreas Derschall. Die Übersicht. SPD pocht auf mehr Gerechtigkeit und Entlastung bei Pflegereform. Laut IFO-Institut stabilisiert sich der Arbeitsmarkt in Deutschland. Bundestrainer Klopp will Weg nach 0:1 Niederlage weitergehen. Das Wetter in Bayern nach Frühnebel meist sonnig, 21 bis 28 Grad. Berlin. Bundesgesundheitsminister Linnemann hat die geplante Pflegereform gegen Kritik aus der SPD verteidigt. Die von den Sozialdemokraten vorgeschlagene Deckelung beim Eigenanteil löse das Problem nicht, sagte der CDU-Politiker. Jedes Jahr fehlten rund 10 Milliarden Euro. Die SPD plant einen sogenannten Pflegedeckel, eine Art Obergrenze, um den Eigenanteil der Betroffenen zu deckeln. Der SPD-Gesundheitsexperte Pantazis hofft nach eigenen Worten auf ein Signal der Gerechtigkeit. Im Deutschlandfunk forderte er zudem einen finanziellen Ausgleich zwischen der privaten und der gesetzlichen Pflegeversicherung. Für heute ist ein weiteres Koalitionstreffen geplant, um die Streitpunkte auszuräumen. Eigentlich sollte die Pflegereform übermorgen im Kabinett beschlossen werden. Kharkiv. Die Ukraine ist in der Nacht wieder mit russischen Bomben angegriffen worden. In der Stadt Kharkiv sind nach Angaben der Behörden 15 Menschen verletzt worden, als ein Wohnhaus getroffen wurde. Gestern waren in der Hauptstadt Kiew und anderen Regionen mindestens 5 Menschen bei Drohnenattacken getötet worden. Über einen besseren Schutz der Ukraine und die weitere militärische Unterstützung beraten heute die EU-Verteidigungsminister in Brüssel. Dabei soll es unter anderem darum gehen, wie das Land mehr Raketen für das Luftabwehrsystem Patriot bekommt. München. Der Arbeitsmarkt in Deutschland stabilisiert sich ein wenig. Laut Umfrage des IFO-Instituts wollen die Unternehmen etwas weniger Jobs abbauen als bislang. Das Beschäftigungsbarometer stieg leicht um 0,3 Prozentpunkte. Eine echte Erholung sei aber noch nicht in Sicht, betonte der Leiter der IFO-Umfragen Wohlrabe. In der Industrie und im Handel würden weiter Stellen abgebaut. Einstellungen seien lediglich in der Nahrungsmittelindustrie sowie bei den Herstellern von Datenverarbeitungsgeräten und elektronischen oder optischen Erzeugnissen vorgesehen. Belgrad. Der serbische Präsident Vučić ist am Abend zurückgetreten. Damit macht er den Weg frei, um bei der vorgezogenen Parlamentswahl am 25. Oktober als Regierungschef kandidieren zu können. Vučić dominiert die serbische Politik seit mehr als einem Jahrzehnt. Menschenrechtsgruppen werfen ihm einen zunehmend autoritären Regierungsstil vor. Unter Druck geraten war Vučić durch landesweite Proteste nach dem Einsturz eines Vordachs am Bahnhof in Novi Sad 2024. Dabei waren 16 Menschen ums Leben gekommen. Zum Fußball. Das neu formierte Team von Bundestrainer Jürgen Klopp hat in Augsburg am Abend eine 0:1 Niederlage hinnehmen müssen. Die DFB-Elf verlor erstmals in ihrer Geschichte gegen Griechenland. Klopp übernahm die Verantwortung für den Fehlstart in der Nations League und kündigte an, den Weg weitergehen zu wollen. Wörtlich sagte der Coach, dass Jürgen Klopp nicht mit Handauflegen alle Probleme löst, ich wusste das vorher. Die Mannschaft bereitet sich nun auf das nächste Spiel am Donnerstag in München gegen den Gruppenletzten Serbien vor. Das Wetter in Bayern, nach Frühnebel sonnig mit einigen Wolken, es bleibt trocken, Höchstwerte 21 bis 28 Grad. Von morgen bis Donnerstag nach Auflösung von Nebel weiter sonnig oder locker bewölkt, nur im Westen kann es am Donnerstag Schauer geben. Die Temperaturen bleiben tagsüber spätsommerlich. Es ist 9:04 Uhr. Die Verkehrsmeldungen: A3 Würzburg Richtung Frankfurt zwischen Seligenstadt und Obertshausen, 6 Kilometer stockender Verkehr. A3 Frankfurt Richtung Würzburg zwischen Aschaffenburg und Weibersbrunn, 7 Kilometer Stau und stockend an einer geräumten Unfallstelle. A8 Salzburg Richtung München zwischen Bernau am Chiemsee und Rosenheim, 5 Kilometer Stau an einer Baustelle. A9 Berlin Richtung Nürnberg zwischen Weidensees und Plech ist nach einem Unfall die rechte Spur blockiert. Und die A93 Rosenheim Richtung Kiefersfelden ist zwischen Reichenhardt und Brandenburg nach einem Unfall bis ca. 11 Uhr gesperrt. Es gibt eine Umleitung. In dem Bereich herrscht Blockabfertigung für Lkw auf der rechten Spur. Er staut sich ab dem Dreieck Inntal. Bitte rechnen Sie mit längerer Wartezeit. Soweit die Verkehrsübersicht.
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1: Es ist 10 Uhr. Die Nachrichten des Bayerischen Rundfunks mit Andreas Derschall. Die Übersicht. SPD verlangt mehr Gerechtigkeit und Entlastung bei Pflegereform. Karlsruhe feiert 75. Geburtstag des Bundesverfassungsgerichts. Taylor Swift und Madonna räumen bei den MTV Video Music Awards ab. Das Wetter in Bayern nach Frühnebel meist sonnig, maximal 28 Grad. Berlin. In der Diskussion über die geplante Pflegereform pocht die SPD auf mehr Gerechtigkeit und Entlastung. Der gesundheitspolitische Sprecher der Bundestagsfraktion Pantazis sprach sich im Deutschlandfunk etwa dafür aus, die Ungleichheit zwischen privat und gesetzlich Versicherten zu beenden. Er setzt auf eine Einigung der Koalition noch vor dem angepeilten Kabinettstermin übermorgen. Dann will Gesundheitsminister Linnemann seinen Gesetzentwurf eigentlich beschließen lassen. Der CDU-Politiker, Bundeskanzler Merz und Finanzminister Klingbeil treffen sich heute, um Streitpunkte auszuräumen. Die gesetzliche Pflegeversicherung steckt tief in den roten Zahlen. Die Koalition will deshalb schnell eine Reform auf den Weg bringen. Berlin. In vielen Branchen mit Fachkräftemangel sind Beschäftigte mit Einwanderungsgeschichte überdurchschnittlich stark vertreten. Im vergangenen Jahr waren es deutschlandweit 56% der Köche und 55% der Beschäftigten in der Lebensmittelherstellung, wie das Statistische Bundesamt mitteilte. Bei Fahrern von Bussen und Straßenbahnen sowie bei Servicekräften in der Gastronomie hatte demnach fast jeder zweite Mitarbeitende eine Einwanderungsgeschichte. Auch in der Pflege liegt der Anteil mit einem Drittel deutlich über dem in der Gesamtwirtschaft. Dort hat gut jeder vierte Beschäftigte eine Einwanderungsgeschichte. Davon spricht man, wenn eine Person oder beide Elternteile ab 1950 nach Deutschland eingewandert sind. Karlsruhe. Das Bundesverfassungsgericht wird heute 75 Jahre alt. Bei dem Festakt in Karlsruhe hält Bundespräsident Steinmeier am Vormittag eine Rede. Unter den etwa 1000 geladenen Gästen sind auch 400 Bürgerinnen und Bürger. Der ehemalige Bundesverfassungsrichter Peter Müller würdigte im Bayern 2 Interview die Institution. Das Bundesverfassungsgericht habe sich bewährt und in seiner 75-jährigen Geschichte viele Beiträge zu dem Kitt geleistet, der unsere Gesellschaft zusammenhält, so Müller. Seiner Ansicht nach droht dem höchsten Gericht in Deutschland kurzfristig keine Gefahr, wenn sich das politische System nicht grundlegend ändert. Wenn die demokratische Mitte aber ihre Mehrheit verliert und die Extreme mehrheitsfähig werden, dann sei offen, wie es weitergeht. Buchloe. Nach dem Busunglück mit 2 Toten und zahlreichen Verletzten im Ostallgäu suchen Ermittler weiter nach der Unfallursache. Die Polizei muss außerdem die Identität der beiden Toten abschließend klären, heißt es. Gestern war ein Reisebus ohne Beteiligung anderer Fahrzeuge von der Spur abgekommen und umgekippt. Die 33-köpfige Reisegruppe war auf dem Weg von Mailand zum Münchner Oktoberfest. Es handelte sich laut Polizei um philippinische Staatsangehörige. Los Angeles. Taylor Swift hat bei den MTV Video Music Awards 3 Auszeichnungen erhalten, darunter den begehrten Preis für das beste Video. Mit insgesamt 33 Trophäen ist der US-Popstar damit nun alleinige Rekordhalterin. Swift erhielt auch den neu eingeführten Sonderpreis für Regiearbeit. Die Auszeichnung für die Künstlerin des Jahres ging an Madonna, die auch 6 weitere Awards erhielt. Die Grunge-Band Nirvana wurde für ihren Einfluss auf die Musikszene ausgezeichnet. Das Wetter in Bayern? Oft sonnig mit einigen Wolkenfeldern bei maximal 21 bis 28 Grad. In der kommenden Nacht verbreitet sternenklar, örtlich wieder Nebel. Auch in den kommenden Tagen bleibt es freundlich mit mehr Sonne als Wolken. Die Höchstwerte liegen bei 20 bis 29 Grad. Die Nächte bleiben frostfrei. Es ist 10.04 Uhr. Die Verkehrsmeldungen: A3 Würzburg Richtung Frankfurt, zwischen Seligenstadt und Obertshausen 6 Kilometer stockender Verkehr. A8 Salzburg Richtung München, zwischen Aachenmühle und Rosenheim 5 Kilometer Stau. A9 Berlin Richtung Nürnberg, zwischen Weidensees und Plech ist nach einem Unfall die rechte Spur blockiert. und die A93 Rosenheim Richtung Kiefersfelden ist zwischen Reichenhardt und Brandenburg nach einem Unfall noch bis ca. 11 Uhr gesperrt. Es gibt eine Umleitung. In dem Bereich herrscht Blockabfertigung für Lkw auf der rechten Spur. Es staut sich ab dem Dreieck Inntal. Bitte rechnen Sie mit längerer Wartezeit. Soweit die Verkehrsübersicht.
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2: Und habe die Ehre benannt. Ich weiß noch, mit der Markus Dremmel heute am Vormittag. Heute haben wir aber benannt am Vormittag seit 6 in der Früh schon und noch bis um 12 Uhr. Habe die Ehre heißt diese Stunde. Und weil ich gleich habe die Ehre sage zu einem Benedikt mit Vornamen, hören wir zum Einstieg das Duo Weiß Landenhammer mit der Benedikt-Polka.

0: Weiß und London haben wir mit der Benedikt Polka. Und das passt halt ganz gut, weil bei uns zu Gast ist, habe ich die Ehre, der Benedikt Hartmann vom Don Bosco Kloster Benedikt Bayern. Heute passt es wieder zusammen, Benedikt.
1: Ja, perfekt. Also sogar vor der Benediktenwand mit in Benedikt Bayern als Benedikt, als Chef vom Kloster Benedikt Bayern. Also haben schon gut getroffen bei uns.
0: Du bist aber nicht Chef der Brüder dort, also der Ordensleute dort, sondern bist Einrichtungsleiter, richtest du das Kloster ein?
1: So kann man sagen, ja, quasi nein, Einrichtungsleiter von den Betrieben, nicht vom Orden, da bin ich ja ein bisschen weit weg, aber Einrichtungsleiter der Organisation und nach dem Hagel vor 3 Jahren irgendwo auch schon wieder Einrichtungsleiter und Raumausstatter, so kann man sagen.
0: Sind alle Dächer wieder dicht inzwischen?
1: Die Dächer ja, aber innen schaut es immer noch aus wie direkt nach dem Hagel. Also das dauert auch noch ein paar Jahre.
0: Mhm, sagenhaft. Aber also es ist bewohnbar und nutzbar. So ist nicht, dass alles zusammengehört hat.
1: Es hat alles zusammengehört, aber wir haben es jetzt so weit wieder hergekriegt, dass wir unsere Arbeit wieder machen können und viele junge Menschen und Erwachsene bei uns haben.
0: Und was der Benedikt Hartmann dort für eine Arbeit macht, das ist ja ein Bildungszentrum Benedikt Bayern, ein Naturschutzzentrum, ein Gäste- und Tagungszentrum und ein geistliches Zentrum natürlich sowieso. Wenn dort auch ein Kloster mit angeschlossen ist, wie das zusammenhängt, wie das verzahnt ist, die Bildungseinrichtung mit dem Kloster, warum im Benedikt Bayern Salesianer haben, über das alles reden wir heute. Machen wir ein wenig Musik. Auf haben wir Sortenmusik mit der Salzburger Zwei-Schritt-Polka und dann droht auf dem Klarinettenmusik drauf mit dem Stück Kugeln muss er. Na gut.

0: Kugeln muss er, Drahtofen, Klarinetten muss ich haben. Der ist es heute am 28. September. Und bei uns zu Gast vom Don Bosco Kloster in Benediktbeuern, der Benedikt Hartmann, der Einrichtungsleiter. Haben wir schon gehört, dass er durchaus auch für die Einrichtung zuständig ist. Dort nach dem Hagel. Benedikt, nicht alle, fast alle, aber nicht alle kennen Benediktbeuern. Wo liegt das?
1: Also ich bin mir ganz sicher, dass viele schon bei uns waren als Schüler oder mal als Tourist, aber zwischen Deiz und Garmisch kann man, glaube ich, so zusammenfassen. Wenn man 95er Richtung Garmisch fährt, geht es rechts weg nach Sindelsdorf, Benediktbeuern, und dann sieht man eigentlich die Türme schon vor der schönen Benediktenwand.
0: Eben eine wunderschöne Naturkulisse.
1: Absolut, also das ist was, was uns schon einzigartig macht im Oberland.
0: Hast du eigentlich einen schönen Arbeitsplatz dort, gell?
1: Also wenn ich jetzt bei dir aus dem Studio rausschaue, muss ich sagen, ist bei mir der Blick schon schöner mit Blick auf Berg und Grün, muss man schon sagen,
0: ja. Ja, ein bisschen Grün ist da draußen auch, aber wir schauen halt dann schon auf umgebende Gebäude.
1: Richtig.
0: Das Bildungszentrum im Don Bosco Kloster Benediktbeuern, aber es sind Salesianer dort. Wie geht das zusammen?
1: Gute Frage, weil der Staat damals Säkularisation, ist ja ein Begriff, das Kloster übernommen hat und dann irgendwann wieder loswerden wollte, weil sie gemerkt haben, oh, das kostet ja doch auch viel Geld, und haben es dem Orden der Salesianer Don Bosco verkauft, mit dem Auftrag, dort aber für junge Menschen Heimat zu bieten. Und die Salesianer haben dann damals angefangen, ihre jungen Mitbrüder auszubilden

0: die arbeiten da mit, aber wir zäunen sie quasi wie Mitarbeitende mit einer Gestellung. Aber nur durch das, dass die da sind, macht es den Ort da so besonders, muss man auch sagen. Also wir brauchen sie auch.
1: Und damit gleich nicht noch schon ein Missverständnis aufkommt, du bist ein Weltlicher.
0: Ich bin ein Weltlicher, 33 Jahre und verheiratet.
1: Hat das jetzt unverheiratet geheißen oder und verheiratet?
0: Unverheiratet, also ich bin verheiratet und werde bald Papa, also da. Genau.
1: Da drauf am Postfranzl und seine Innbrückler, der Franz, der Kanz, der Benedikt, der Kanz.

Der Franz Bosch und seine Innbrückler. Der Franz, der kann's. Er heißt nicht Franz, der bei uns heute zu Gast ist, sondern Benedikt Hartmann vom Don Bosco Kloster Benedikt Bayern. Er ist dort der Einrichtungsleiter, hat uns gerade erklärt, was das bedeutet. Und bevor wir dann über seine Arbeit reden, was das Bildungszentrum dort macht in Benedikt Bayern, das Motto dort ist ja Jugend, Schöpfung, Bildung, heute für morgen. Bevor wir darüber noch reden, sag ich mal schnell die Studioadresse, weil wir haben ja interaktive Sendung, also es kann jeder und jede eine Frage stellen, falls eine Frage auftauchen darf im Laufe dieser Sendung. studio@br-heimat.de studio@br-heimat.de. Was wir nicht beantworten können, ist, wo es momentan den billigsten Sprit gibt, aber wir können darüber reden, was im Kloster Benedikt Bayern gemacht wird. Davor aber jetzt noch die Weinbergmusik mit dem Stück Chodunska.

0: Weinbergmuse. Kurz vor halbe Elfe, BR Heimat, habe die Ehre und habe die Ehre, bei uns zu Gast heute der Benedikt Hartmann vom Kloster Benediktbeuern, vom Don Bosco Kloster Benediktbeuern. Warum Don Bosco, werden wir noch klären nachher. Wir haben schon geklärt, wo dieses Benediktbeuern liegt. Ich meine, die meisten Oberbayern oder Südbayern kennen es. Das auch viele Schülerinnen und Schüler, die dort schon mal gewesen sind, zu Besinnungstagen vielleicht oder sonst was. Oder auch einfach nur mal so eine Woche dort gemacht haben. Benedikt Hartmann, was macht das Kloster so, wenn du das zusammenfassen kannst? Und dann gehen wir später ins Detail.
1: Gern. Also grundsätzlich haben wir zwei Kerngeschäfte. Das ist einmal die Bildungsarbeit in unserem Bildungszentrum. Da sprechen wir in der Woche über 600 Jugendliche. Also das ist schon eine Menge junge Menschen, die wir da jede Woche haben, zusätzlich zu einer Hochschule für soziale Arbeit. Wir haben ein Naturschutzzentrum, wo wir versuchen, Naturschutz erlebbar zu machen, also auch mit Landwirtschaft gemeinsam, mit Politik, mit Wirtschaft gemeinsam und nicht gegeneinander, sondern miteinander. Und ein Gäste- und Tagungszentrum, wo man bei uns tagen kann, übernachten kann, Urlaub machen kann. Und das dient, um die Querfinanzierung für Bildung und Naturschutz auch langfristig bei uns gewährleisten zu können. Und das geistliche Zentrum steht natürlich drüber, weil wir sind ein Ort mit christlichen Werten. Das heißt nicht, dass keiner bei uns willkommen ist, der daran nicht glaubt, aber das ist schon was, was bei uns dazugehört.
0: Bist du selber ein Eigengewächs, ein Benediktbeurer Eigengewächs?
1: Benediktbeurer Eigengewächs, nee, ich komme eigentlich aus Erding, aber bin als junger Mensch mit Flausen im Kopf nach Benediktbeuern gekommen und Salesianer haben mich da aufgenommen, habe dann so ein freiwilliges soziales Jahr damals machen dürfen und bin dann mit, nachdem ich meinen Realschulabschluss nachgeholt habe, Fachabitur nachgeholt habe, allgemeines Abitur nachgeholt habe und eine Hotelfachausbildung gemacht habe, davor noch dort gelandet und haben gesagt, Bene, du kommst aus unserem eigenen Stall quasi, jetzt musst du der Nachfolger werden und musst den Laden in die Zukunft führen. Und ich habe ja gesagt, mache das jetzt seit 7 Jahren, jetzt seit einem Jahr Leiter von dem ganzen Don Bosco Kloster und bin sehr stolz drauf und das ist was Besonderes, ja.
0: Auf die einzelnen Säulen dieses Bildungszentrums oder des Klosters Benediktbeuern werden wir eingehen. Hören wir die Innsbrucker Volksmusikanten jetzt mit dem Fußbodenlandler.

0: Nadinger Klarinettenmusik mit dem Stück Toskana. Das Don Bosco Kloster Benedikt Bayern im Landkreis Bad Tölz ist ein ganz besonderer Ort, das haben wir schon gehört. Und zu Gast bei uns in Habe die Ehre heute der Einrichtungsleiter dort, der Benedikt Hartmann. Benedikt, du hast vorher gesagt, ihr habt in der Woche, wenn ich es nicht falsch verstanden habe, über 600 Schülerinnen, Schüler, junge Menschen. Was machen die da?
1: Also ich glaube mittlerweile sogar gut über die 600 und in den nächsten Jahren Tendenz steigend. Bei uns geht es aber jetzt nicht um die Quantität, sondern schon um die Qualität in der Arbeit. Und da sprechen wir jetzt nur über das Bildungszentrum. Das ist ein Bereich, wie wir vorher gehört haben. Und in dem Bildungszentrum kommen Schulklassen überwiegend aus ganz Deutschland da. Aber wir schauen schon, dass wir uns auf Bayern konzentrieren, weil Nachhaltigkeit, die Fahrtwege schon auch berücksichtigt werden sollen. Und die kommen von Montag bis Mittwoch, Mittwoch bis Freitag und durchlaufen bei uns Veranstaltungen. Oder eine Schulklasse, die nur einen Tag kommt oder eine ganze Woche. Also da ist alles dabei. Und wir konzentrieren uns auf vier Schwerpunkte. Das ist einmal die politische Bildung und zwar nicht mit, welche Partei wählst du, sondern was heißt denn Demokratie, was heißt denn eigentlich, wir leben in dieser Gesellschaft, was braucht es dafür, was muss ich mir aneignen, was man oft in der Schule jetzt nicht mehr so stark bearbeiten konnte von der Zeit her. Dann haben wir die religiöse Bildung, dann haben wir die Wertebildung. Wertebildung geht schon los mit Guten Morgen, Servus, Bitte, Danke, was auch bei viel leider nicht mehr so der Fall ist, muss ich sagen. Und das vierte ist unsere Umweltbildung, also auch Natur kennenlernen. Und zwar nicht mit, das darfst du nicht, das sollst du nicht, sondern wie verhalte ich mich in der Natur, warum ist das wichtig für uns und wo ziehe ich auch meinen Nutzen vielleicht aus der Natur, dass ich mich besser fühle.
0: Was heißt zum Beispiel religiöse Bildung? Können die dann hinterher alle einen Rosenkranz beten?
1: Also das erwarte ich, weil sonst haben wir meine Referenten einen Job falsch gemacht. Na, spannend. Nein, der wir Gott sei Dank bitte gleich streichen. Nein, das ganz im Gegenteil. Also wir sind ein Kloster, das dafür steht, dass bei uns jeder willkommen ist. Und es ist uns wirklich egal, wo die Person herkommt, welche Religion die hat. Du darfst bei uns sein, wie du bist. Aber wir sind ein christliches, katholisches Kloster und es ist wichtig, dass man sich mit Religion auseinandersetzt. Das heißt, wo sind denn Besonderheiten in den Religionen? Was macht eine christliche Religion aus? Und wenn ein Schüler sagt, ich komme mit dem ganzen Schmarrn ja gar nichts anfangen, jetzt überspitzt gesagt bitte immer, aber es geht einfach darum, ich setze mich mit meiner Religion auseinander. Was gibt mir Kraft? Was gibt mir Halt? Und das ist so der Ansatz, den wir dahinter verstehen und versuchen vermitteln zum Kenner.
0: Also nichts gegen einen Rosenkranz, kann auch was Schönes sein. Also
1: absolut.
0: Sehr meditativ, gerade aus beim Wallfahrten zum Beispiel.
1: Voll, und wir merken auch, dass junge Menschen, also das ist ganz spannend, weil unter 20-Jährige haben mit zu Religion oft gar keinen Bezug mehr, weder positiv noch negativ. Und wo ich sage, es muss einfach Orte geben, wo ich Orientierung finden kann. Und für manche, wir haben 20 Freiwillige, die ein freiwilliges Jahr bei uns machen, da sind welche dabei, die sich ganz intensiv damit auseinandersetzen, weil sie sagen, hey, das gibt mir viel Kraft, ich habe meine Mama verloren, meine Oma verloren, da hat mir das Halt gegeben. Und das ist einfach so ein Ort sein, wo junge Menschen auch sowas finden.
0: Da kann man gleich drüber nochmal genauer reden, nach dem Hans Waller an der Harfe und einem Landler, weil das würde mich jetzt auch interessieren und vielleicht viele andere auch, weil wir in der Pfarrei bei uns auch drüber nachdenken, die Jungen sind nicht mehr da in der Kirche, aber wir vermittelst den Jungen, und das sind nicht nur die 16-, 18-Jährigen, sondern auch die 30-, 40-Jährigen, wir vermittelst denen, dass der Religion oder Christentum was geben kann.
1: Machen wir.
0: Gut, wenn du eine Idee hast, haben wir dankbar.
1: Klar.

0: Jetzt hat er aufgehört, der Hans Waller an der Harfe. Man denkt, da kam noch ein Schlussakkord bei diesem Landler. Habe die Ehre, heute Vormittag am 28. September auf BR Heimat zu Gast, der Benedikt Hartmann vom Don Bosco Kloster Benedikt Bayern. Kein Klosterbruder, aber ein christlicher Mensch mit christlichem Fundament, haben wir gerade gehört. Und wir haben gerade bei der Frage Stäblim, wie bringt man jungen Menschen irgendwie Religion nahe, Christentum nahe? Und ich habe auch gefragt, bei uns in der Pfarrei, habe ich gesagt, diese Lücke zwischen jetzt sagen wir mal 50 und dann oder 40 und nach unten, die ist schon gewaltig. Benedikt, hast du eine Idee?
1: Ich glaube, wenn jemand die Idee hätte, dann kann er damit mittlerweile viel Geld machen. Aber ich glaube, dass gar nicht um die Idee geht, sondern es geht immer um Menschen. Und Kirche hat sich über Jahrhunderte auszeichnet, für die Menschen da zu sein. Man muss ja sagen, weltweit ist die katholische Kirche ja am Wachsen. Also, und ich war früher in Lateinamerika unterwegs, Südamerika, da ist Kirche was ganz anderes. Ich glaube, was wir lernen müssen, ist, es geht um die Menschen. Es geht nicht um die Kirche, es geht nicht um einen Orden, sondern es geht immer um die Menschen. Und was braucht der Mensch? Was haben Bedürfnisse? Vor allem aber junge Leute. Und ich vergleiche es immer, manchmal darf es schon helfen, wenn der Pfarrer nicht oben an der Kanzel steht und runterspricht, sondern das Mikro nimmt und in die Leute reingeht und einfach einmal im Gottesdienst mit die Leute spricht. Einfach ein Miteinander wieder herstellt. Und auf der anderen Seite muss man aufpassen, auch die Kirche hat riesen Personalmangel an Pfarrer, an Menschen, die das wirklich wollen und kennen. Und ich glaube, da ist mittlerweile so viel im Argen. Vielleicht braucht es einfach einmal einen Neustart, sage ich jetzt nicht, aber dass man sich mal auch die Leute die Verantwortung tragen, zusammenhocken und überlegen, wie kann das Kirchenmodell in Zukunft ausschauen, das wirklich auch die Menschen in Deutschland wieder erreicht.

0: Die vier Hinterberger Musikanten mit der Weißwurstbrücke, das lasst mir jetzt relativ kalt, weil ich die Weißwurst gleich nach dem Heimatspiegel schon gehabt habe. Also ich bin abgefordert. Es passt wunderbar. Ansonsten sitzen wir gut beieinander hier bei Habe die Ehre. Der Benedikt Hartmann ist da vom Salesianerkloster oder vom Don Bosco Kloster in Benediktbeuern. Er ist dort Einrichtungsleiter, also für die weltliche Einrichtung. Aber wir haben schon gehört, es ist ja verzahnt, weltlich und religiös oder kirchlich oder mit dem Orden verzahnt. Benedikt, wir sind gerade stehen geblieben, auch bei der Frage, dass die, oder bei dem, du hast gesagt, die Kirche mit ihrem Personalmangel muss wahrscheinlich halt auch nach ganz neuen Ansätzen suchen, wie man heutzutage Menschen Glaube und Religion vermittelt und vielleicht auch viel mehr und noch viel mehr engagierte Leute stärker mit einbindet. Reden wir von der Kirche. Ich meine, der Orden gehört auch zur Kirche, aber ist noch mal eine ganz andere Nummer, oder?
1: Genau, also wir haben ja in Deutschland das, ob es einzigartig ist, bin jetzt tatsächlich überfragt, das könnten andere besser beantworten, aber dass wir die Trennung haben zwischen Kirche und Orden. Also Orden ist selbstständig, der ist direkt am Vatikan angesiedelt. Wir bekommen auch keine Kirchensteuer, das muss man auch deutlich sagen, weil das oft missverstanden wird. Aber natürlich die Diözesen Augsburg und München, Freising unterstützen uns schon auch. Also die Frage, die ich oft gestellt kriege, ist ja Orden. Warum gingen Herren, Damen in einen Orden, verzichten auf Frau, Geld und Kinder und leben da ihr Leben lang in einer kleinen Zelle mit kleinem Fenster und Badezimmer, wenn es gut läuft. Und ich habe mich lange auch mit der Frage, muss aber sagen, ich bin sehr dankbar, dass es diese Menschen gibt, weil bei uns sieht man das sehr gut. Zu uns kämen vom Firmenchef, vom normalen Arbeitnehmer, Arbeitgeber, Mensch aus jeder Schicht der Gesellschaft, junge Menschen, kommen zu uns, auch wenn sie Probleme haben. Die mieten sich einfach eine Nacht ein und sagen, hey, ich weiß nicht, wo hier, ich habe mich gerade scheiden lassen, ich habe psychische Probleme. Kommen bei uns und du hast das Phänomen, dass du bei uns nachts um zwei bei einem Salesianer an die Tür klopfen kannst, du kannst dich darauf verlassen, der macht auf, urteilt nicht über dich, sondern bittet dich rein oder geht mit dir hinaus, trinkt einen Schnapsal mit dir und du kannst dich auskotzen. Und was dir das gibt, das habe ich selber erleben dürfen, das ist so viel wert, wenn du einfach einen Ort hast, wo jemand da ist, völlig egal zu welcher Zeit, völlig egal wie es dir geht, du hast einen Menschen, der dir die Tür öffnet und für dich da ist. Und das ist die Don Bosco-Pädagogik auch, dieses Dasein, die Assistenz, der Gedanke. Und hätten wir das nicht, wäre unser Ort nicht so besonders. Und hätten wir auch nicht diese jungen Menschen, die zu uns kommen und sagen, hey, da wird mir zugehört. Da ist jemand, der ist da, wenn ich Probleme habe, aber auch wenn es mir gut geht, lacht mit mir, spielt Fußball mit mir und wenn es mir schlecht geht, ist er da und hilft mir, mit den Gedanken klar zu kommen.
0: Und was euch dann wahrscheinlich dort auch auszeichnet in Benediktbeuern, im Don Bosco Kloster oder in eurer Einrichtung, im Bildungszentrum, wenn ihr so viele Begegnungen mit Jugendlichen habt, dass umgekehrt ja ihr auch zuhören könnt und wisst, was, wo drückt der Schuh?
1: Absolut, also jetzt muss ich ehrlich sein, wir haben 150 Mitarbeitende, ich bin schon auch weit weg mittlerweile, aber bin jetzt selber noch im Alter, wo ich sage, so weit noch gar nicht weg von der Jugend. Natürlich, du gehst mit der Zeit mit und das macht es natürlich auch unsere Salesianer, unsere Referenten, Referentinnen, das sind 35 mittlerweile, die jeden Tag wirklich mit jungen Leuten arbeiten. Du kriegst mit, was junge Menschen beschäftigt. Und das geht bei uns los mit, wen wählen meine Eltern gerade, bis hin zu, wieso ich denn mein Leben überhaupt leisten können, finanzieren können. Aber auch immer noch Themen, die haben wir auch schon in der Schule gehabt. Ganz sicher mit, ich wäre gemobbt in der Klasse. Oder scheiße, wie soll ich denn, Entschuldigung, darf ich die überhaupt sagen, weiß ich nicht. Aber
0: doch, wieso geht alles.
1: Wie soll ich denn meinen Schulabschluss schaffen? Also so diese Themen, die hat es damals schon gegeben zu unserer Zeit, nur durch Social Media, das brauche ich euch auch nicht erzählen, das wisst ihr alle, werden die Themen einfach viel größer gemacht und werden immer größer und immer mehr psychische Belastungen, die bei Jugendlichen einfach draufschlagen, wo ich sage, da kommen nur Themen auf uns, die wissen wir noch gar nicht und es wäre nicht einfacher. Und deswegen braucht es Einrichtungen wie uns, aber auch Lehrer, Lehrerinnen, Pädagogen, Pädagoginnen, aber, das sage ich auch immer, Eltern, die daheim auch versuchen, junge Menschen was mitzugeben. Ganz wichtig, das da ist A und O an der Erziehung.
0: Es kommen ja, die Frage können wir noch vielleicht klären, ja nicht nur Kinder und Jugendliche in eurer Einrichtung, sondern, weil du es gerade gesagt hast, von den Lehrern und auch Eltern, auch die kriegen vielleicht ein bisschen was mit, wenn sie nach Benediktbeuern kommen.
1: Genau, also wir haben ganz früh Erwachsenenbildung auch, also auch Mediatoren-Schulungen oder Lehrerweiterbildungen, weil wir feststellen, wir haben ein Schulsystem, das das urteile ich jetzt nicht, weil das stellt man nicht zu, aber wo Lehrer oft nach alternativen Lehrmethoden suchen oder versuchen, wie erreiche ich denn junge Menschen? Und da versuchen wir ihnen einfach Instrumente an die Hand zu geben oder auch mit, wie mache ich den Unterricht draußen? Was bei uns gerade ansturm ist an Schulklassen, die einfach sagen, hey, ich darf gerne mal einen Tag draußen Unterricht machen, kann ich auch einen Lernstoff machen, an einem Baumstamm lernen, was ist ein Meter? Ist schöner, wie im Klassenzimmer an 6 Blätter Papier aneinander zu legen. Und da versuchen wir einfach Lehrkräfte, aber auch Schüler, Schülerinnen zu unterstützen oder auch Firmen, die immer mehr anfragen, da weiterzuhelfen, auch ihr Spektrum zu erweitern.
0: Und das ganze Spektrum, was das Don Bosco Kloster Benedikt Beuern noch drauf hat und was uns der Einrichtungsleiter dort, der Benedikt Hartmann, noch verzeihen kann, haben wir noch eine ganze Stunde Zeit bis kurz vor 12. Jetzt machen wir noch ein bisschen Musik zum Ausklang dieser Stunde. Die Obermüller Musikanten mit der Hausrucker-Polka, Berzgonner Stummmusik hören wir, Riemer Danzelmusik und dann schauen wir, wie wir weiter tun.
1: Machen wir.

Tja, mit Applaus drin, man tanzen muss ja zwiefacher. Da werden sie tanzen dann mal lieber. Ein paar Takte Hallgrafenmusikanten geben wir uns noch mit dem Wasserfassel. Ein paar Rischen zum Ausklang. Eine Minute haben wir noch. Hören wir uns dann die Hallgrafenmusikanten noch. Ich sag bloß noch mal zum Schluss oder zum Ausklang dieser Stunde die E-Mail-Adresse noch mal ins Studio. studio@br-heimat.de. Zu Gast bei Habe die Ehre heute der Benedikt Hartmann, Einrichtungsleiter im Don Bosco-Kloster Benedikt Beuern dort im Landkreis Bad Tölz. Wer Fragen oder Anregungen hat oder was wissen möchte, gern einfach ins Studio melden. Wir haben interaktiv studio@br-heimat.de.

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1: Um 11 Uhr mit Andreas Derschall. 75 Jahre Bundesverfassungsgericht. In diesen Minuten beginnt in Karlsruhe der Festakt mit einer Rede von Bundespräsident Steinmeier. Unser Korrespondent Kolja Schwarz erklärt, warum das Gericht eine besondere Bedeutung für unsere Justiz hat.
2: Das Bundesverfassungsgericht ist wichtig, weil es sicherstellt, dass die Grundrechte, die im Grundgesetz, also in unserer Verfassung stehen, auch wirklich gelten und eingehalten werden. Also wenn da zum Beispiel steht, Männer und Frauen sind gleichberechtigt, dann ist das nicht nur ein wohlklingender Satz, sondern jeder Einzelne, der kann sich darauf berufen. Das Bundesverfassungsgericht stellt also quasi sicher, dass der Gesetzgeber seine Macht nicht missbraucht. Und es ist möglich, dass ein einzelner Bürger ein ganzes Gesetz zu Fall bringt, weil es ihn eben in seinen Grundrechten verletzt.
1: Russland plant laut der EU-Außenbeauftragten Kallas offenbar weitere Sabotageakte in Europa. Kallas verweist auf entsprechende Geheimdienstberichte. Wir müssen wachsam sein, fordert sie daher vor einem Treffen der EU-Verteidigungsminister in Brüssel. Es geht nach ihren Worten um Angriffe gegen unsere Demokratie. Das Ziel der russischen Regierung sei, die Gesellschaft zu spalten und durch Einschüchterung von der Unterstützung der Ukraine abzubringen. Die Bundesregierung versucht heute, den Streit über die geplante Pflegereform auszuräumen. Dazu treffen sich nach ARD-Informationen Kanzler Merz, Vizekanzler Klingbeil und Gesundheitsminister Linnemann. Die SPD findet die bisherigen Pläne ungerecht, weil sie zu sehr auf Kosten der Pflegebedürftigen gehen, wie Ann-Kathrin Mellmann erklärt.
3: Die SPD will, dass Privatversicherte mehr beisteuern und dass der Eigenanteil, den Menschen im Heim zahlen müssen, eine Obergrenze hat. Unterm Strich wären das im Monat knapp 300 Euro weniger. Ein Heimplatz, der kostet im Moment durchschnittlich 3.400 Euro. Und die SPD will, dass die Strukturen verändert werden, die das Ganze so teuer machen.
1: CDU-Generalsekretärin Hoppermann hat vor einer rot-rot-grünen Koalition in Berlin gewarnt. SPD und Grüne müssten entscheiden, ob sie sich zum Steigbügelhalter von linken Extremisten machen wollten, sagte Hoppermann. Die Berliner Linke sei radikal und antisemitisch. Hoppermann betonte, es gebe mit der CDU eine Alternative. Die Linke hatte mit Spitzenkandidatin Elif Erhalp die Wahl deutlich mit knapp 26% gewonnen. Halbzeit beim Oktoberfest in München. Bis Samstag sind 3,8 Millionen Besucher auf die Wiesn gekommen. Das sind 300.000 mehr als im vergangenen Jahr. Grund ist das durchgehend sonnige Wetter. Weil die Meteorologen weiterhin positive Prognosen haben, könnte am Ende sogar der Besucherrekord aus dem Jahr 2023 geknackt werden. Damals kamen 7,2 Millionen aufs Oktoberfest. Das Wetter in Bayern? Oft sonnig mit einigen Wolkenfeldern bei maximal 21 bis 28 Grad. In der kommenden Nacht verbreitet sternenklar, örtlich wieder Nebel. Auch in den kommenden Tagen bleibt es freundlich mit mehr Sonne als Wolken. Die Höchstwerte liegen bei 20 bis 29 Grad. Die Nächte bleiben frostfrei. Es ist 11.03 Uhr. Die Verkehrsmeldungen. A8 München Richtung Salzburg zwischen Bad Aibling und Rohrdorf 7 Kilometer Stau und stockend an einer Baustelle. In Richtung München zwischen Aachenmühle und Rosenheim 5 Kilometer stockender Verkehr an einer Baustelle. Und die A93 Rosenheim Richtung Kiefersfelden ist zwischen Reichenhardt und Brandenburg nach einem Unfall weiterhin gesperrt. Es gibt eine Umleitung. An der Grenze bei Kiefersfelden gilt heute eine Blockabfertigung für Lkw und es staut sich. Soweit die Verkehrsübersicht.
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4: Genau, Habe die Ehre. Ich war's, der Markus Tremmel. Und zu Gast heute in Habe die Ehre ist der Benedikt Hartmann, Einrichtungsleiter im Don Bosco Kloster Benedikt Bayern. Gleich reden wir weiter. Hören wir vorher aber die Marschanska mit der Marschanska Polka.

0: Und Fahrrad Marschanska mit der gleichnamigen Polka, der Marschanska Polka. Das ist Habe die Ehre, heute am 28. September. Ich war's, der Markus Tremmel, und zu Gast heute vom Don Bosco Kloster Benedikt Beuern. Landkreis Bad Tölz ist das, wunderschöne Gegend. Der dortige Einrichtungsleiter Benedikt Hartmann vom Bildungszentrum, Naturschutzzentrum, Gäste- und Tagungszentrum, Geistliches Zentrum. Was das alles heißt, haben wir schon ein bisschen so angerissen, werden wir auch in dieser Stunde noch ein bisschen in die Tiefe gehen. Aber jetzt eine ganz banale Frage, Benedikt, warst du eigentlich schon auf dem Oktoberfest heuer?
1: ja, natürlich. Also klar, ich war viermal schon. Gestern mit den Fußballer vom TSV Benedikt Bayern. Ich grüße euch, ich hoffe, ihr seid schon wieder wach. Aber stehende Sache wie jetzt, muss man sagen.
0: Ja, gerade aus heuer, wo es so schön Wetter ist, über gestern draußen.
1: Also wirklich, das ist ja Wahnsinn. Also gestern nicht zu kalt, nicht zu warm, einfach schön. Und ich muss sagen, ich war letzte Woche das erste Mal mittags auf der Wiesn. Und das ist ja, das kann ich jedem nur empfehlen. Da siehst du Schulklassen, da siehst du Jugendgruppen, kleine Kinder in Warnwesten, die Händchen halten, da über das Oktoberfest laufen. Schaut anders aus wie abends, aber lohnt sich einmal.
0: Unbedingt. Und es lohnt sich auch für die daheim, dass du noch ein Stündel zuhörst, weil wir ratschen ein bisschen oder reden ein bisschen über das Don Bosco Kloster Benedikt Beuern, was da alles gemacht wird. Einiges haben wir schon gehört und wie der Tagesablauf von Benedikt Hartmann ausschaut. Dazu gleich noch der Raffaele Musik Hüttlinger Milz und der jungen Windhager Danzelmusik.

0: Die junge Windhager Tanzl muss ich mit dem Pein walzen. So weh hat er jetzt auch wieder nicht da. Im Don Bosco Kloster Benedikt Beuern in Bad Tölz oder im Landkreis Bad Tölz ist der Benedikt Hartmann Einrichtungsleiter. Wir haben in der letzten Stunde schon das Missverständnis geklärt oder beziehungsweise gesagt, dass gar kein Missverständnis aufkommt. Er ist kein Salesianer. Er ist also nicht im Orden, sondern ein ganzer weltlicher Einrichtungsleiter. 33 Jahre alt, heute zu Gast bei HBD Ehre. Was das Tagungs- und Bildungszentrum dort macht, haben wir schon ein bisschen gehört, Benedikt. Aber wie schaut dein Tagesablauf oder der Alltag aus? Du hast vorher auch schon gesagt, natürlich bist du auch Einrichtungsleiter nach dem großen Hagelschaden. Da musst du jetzt auch die Einrichtung wieder auf Vordermann bringen. Aber das wird es nicht ganz sein, oder?
1: Nein, und man muss ein bisschen aufpassen. Also als Chef, du sagst immer, ich muss. Wenn man ganz ehrlich ist, ich habe ein wahnsinnig super Team. Also wir haben 150 Mitarbeiter, habe ich vorher schon gesagt. Davor ein Leitungsteam mit Bereichsleitungen. Meine Assistentin, mein Kollege, der Franz Wasensteiner, der mit mir in der Leitung ist. Also alles, was ich jetzt sage, mache ich. Bin ich ehrlich, mache ein anderer. Ich muss nur verkaufen. Also mein Ziel oder meine Aufgabe ist eigentlich ganz einfach. Ich muss schauen, dass mir das Kloster in eine Zukunft bringen. Also wir haben einen 5-Jahres-Plan, wo ich sage, da wo ich mal hin. Und darauf richten wir alles aus. Und da geht es los vom Alltag mit, welche Preise haben wir, bis hin zu welche Angebote, wie können wir eigentlich dieses geistliche Zentrum erhalten, wenn mal weniger Mitbrüder auf dem Gelände sind. Und mein primärer Job ist schon auch, das Pulver zu bringen, wer es nicht versteht, das Geld zu bringen, um das Don Bosco Kloster auch zukunftsfähig aufzubauen. Also uns fällt nach dem Hagel über ein guter 2-stelliger Millionenbetrag, den weder Versicherung noch Staat noch Kirche auffangen können. Und da bin ich auf Spendersuche. Also ich fahre in der Wegschicht rum und schaue, uns zukunftsfähig aufzubauen. Das ist mein Alltag.
0: So,

0: und nicht wissen, wohin damit. Und da sind wir gerne behilflich, weil man wirklich was Sinnvolles damit tut. Und grundsätzlich seid trotzdem herzlich willkommen. Auch wenn ihr kein Geld habt, kommt einfach vorbei, trinkt einen Kaffee mit uns. Das ist das Wichtigste.
1: Apropos Kaffee trinken, also eine richtige Klosterwirtschaft habt ihr schon, aber keine Klosterbrauerei.
0: Nein, hat es früher gegeben, haben wir nicht mehr. Wir brauen jetzt zusammen mit der Reutberger Brauerei Klosterbier noch, aber wir haben einen Klosterwirt, natürlich, das braucht jetzt Kloster, das ist bei uns über die Spatenbrauerei. Kann man gut essen und gut trinken, aber in ganz wenig Bayern, für Kloensdorf, wir haben 9 Wirtschaften, finde es immer was zum Essen und Trinken.
1: Wie 9 Wirtschaften?
0: Ja, wir haben tatsächlich nur 9 Gastronomiebetriebe, so sagt man ja.
1: Noch oder nur, oder was
0: heißt noch? Das? Also jetzt für Kloensdorf mit, wie viele Einwohner haben wir? 3000?
1: Also ja, du redest von Benedikt Bayern jetzt.
0: Genau, wir im Kloster, wir im Orne, das ist genau so.
1: Ich habe mich jetzt gerade gewundert. 9 Wirtschaften im Kloster, an jeder Ecke sozusagen.
0: Nein, uns reicht Orne und ein gutes Kaffee, dass man gut verpflegt ist bei uns.
1: Zur guten Verpflegung kehrt auf BR Heimat eine gute Musik. Spielmusik Karl Edelmann jetzt mit einem Landler, der Kugler, die.

0: Südtiroler Tanzelmusik mit dem Stück Auf ins Gebirge. Und das Stück passt jetzt auch irgendwie ganz gut für unsere Habitäre heute, weil vom Don Bosco Kloster Benedikt Beuern der Benedikt Hartmann zu Gast ist in Habitäre. Und vom Kloster Benedikt Beuern aus, Benedikt, hat man einen wunderschönen Blick ins Gebirge.
1: Richtig, also vor allem auf Benediktenwand, Herzogstand, Heimgarten, Jochberg, also gibt schönen, einen guten Blick bei uns, ja.
0: Unter dem Dach des Klosters Benedikt Beuern, jetzt könnte man einen Witz machen und sagen, das vor vielen Jahren oder vor 3 Jahren komplett zusammengeschlagen worden ist und inzwischen wieder einigermaßen dicht ist, hast du gesagt, oder?
1: Genau, ja.
0: Unter diesem Dach findet sich auch ein Naturschutzzentrum. Was ist damit gemeint?
1: Die Salesianer haben vor 30 Jahren das damals ZUG gegründet. Mit dem Hintergedanken, wir haben so viele Moorflächen um uns herum, die alle im Zweiten Weltkrieg entwässert worden sind und trockengelegt worden, und haben gesagt, hey, das ist so eine verschenkte Fläche, die müssen wir wieder renaturieren. Mittlerweile jetzt 30 Jahre später, wir haben über 500 Hektar Naturschutzflächen, Wälder, Bergteile, Blühwiesen und engagieren uns stark im Vogelschutz, in der Biodiversität, aber vor allem auch in der Renaturierung der Moore. Und die Besonderheit bei uns ist, Naturschutz ist ein Begriff, der in der heutigen Zeit nicht nur positiv behaftet ist, weil er vielen Arbeitsbereichen einfach das Leben auch schwer macht, der Wirtschaft, der Landwirtschaft. Und wir versuchen, Landwirtschaft, Naturschutz und die Wirtschaft auch zusammenzubringen. Wir haben ein Beweidungsprojekt, wo wir mit der Landwirtschaft versuchen, auf Moorflächen Rinder zu bewirtschaften. Das funktioniert richtig gut. Und wir wollen einfach sagen, Naturschutz funktioniert, wenn ich es miteinander mache und nicht gegeneinander. Wenn ich einen Zaun drum mache, bringt mir nichts. Ich muss vor allem junge Menschen in die Natur bringen, weg vom Handy. Weil wenn wir wollen, dass junge Menschen irgendwann Natur schützen, die schützen nur das, was kennen. Und wenn sie keine Natur kennen oder mal mit der Hand in die Erde reingelangt haben, dann wird das keine Generation sein, die hilft, Naturschutz am Leben zu halten. Und dem haben wir uns verschrieben. Das läuft sehr gut. Wir kriegen super Rückmeldungen und haben da sicher auch noch viel vor in den nächsten Jahren.
0: Aber wie schaut das konkret aus? Also du hast jetzt gerade ein praktisches Beispiel genannt mit den Rindern auf den Moorflächen sozusagen. Mhm. Aber gibt es Lehrgänge oder junge Leute, die dann Tagungen?
1: Genau, also wir haben Naturlehrpfade, also wo kann ich mit der Familie am Wochenende hinausfahren, machen auch sehr viele Münchner natürlich, und da Kindern ganz einfach, wo der Papa oder die Mama an der Tafel ablesen kann, was ist das da jetzt für ein Tier, das mein Kind da jetzt gerade gesehen hat im Tümpel, bis hin, dass wir natürlich Exkursionen machen oder ein super Projekt haben, dass die Draußenschule mit 18 Schulklassen aus der Region, die einen Tag fest im Monat draußen Unterricht machen bei uns auf dem Naturgebiet, wo es eben Lerner, wo lebe ich denn hier, was ist das für Natur, aber das ganz normal an Lehrplaner aufnimmt und eben, wie vorher gesagt, an einem Baumstamm lernen, was ist ein Meter, aber wo kommt denn der Baum her, was ist denn das für ein Baum? Das verbindet man da und das ist, glaube ich, ein Erfolgsmodell, was man viel mehr oder flächendeckend erbracht hat.
0: Und kann jeder machen, oder? Also wenn jetzt ich sage, ich habe jetzt einen Verein oder einen Pfarrgemeinderat oder was weiß ich, ist ja wurscht, ich rufe jetzt ab im Kloster Benedikt Beuern beim Benedikt Hartmann und sage, wir würden gerne mal so eine Tagung machen oder einen Lehrgang oder so, dann geht das.
1: Genau, also ihr könnt gerne bei mir anrufen, da wird es dann weitervermitteln, weil ich ehrlich gesagt keine Ahnung habe und mich meine Damen nur schimpfen, wenn ich da falsche Aussagen mache. Aber wir haben super Damen und Herren in unserem Bildungssekretariat sitzen, die euch da weiterhelfen und ihr könnt jederzeit buchen mit Übernachtung, ohne Verpflegung. Wir haben eine Großküche, die sehr gut und nachhaltig kocht. Also kommt vorbei, jederzeit willkommen. Nur, ich muss auch sagen, also wir sind sehr voll auch und uns fehlen einfach die Zimmerkapazitäten nur. Wenn wir die wieder haben, können wir 800 junge Menschen jede Woche gerne bei uns aufnehmen.
0: Zimmerkapazitäten fehlen deswegen, weil es vom Hagelschaden her.
1: Immer nur vom Hagel. Also fehlen uns über 100 Zimmer auf dem Gelände.
0: Sagenhaft. Und weil ich jetzt gerade Pfarrgemeinde da gesagt habe, das ist mir halt spontan eingefallen, aber man muss jetzt keinen kirchlichen Hintergrund haben, um im Kloster Benedikt Beuern irgendwie
1: was zu machen. Überhaupt nicht. Also kommt vorbei, fühlt euch wohl und wie gesagt, es steht über allem dieser besondere Don Bosco-Geist mit, jeder ist willkommen.
0: Bei uns ist auch musikalisch fast jeder willkommen. Machen wir weiter mit der Postwirt-Musi, auch wenn es ein englischer Titel ist. Ich kann auch nichts dafür. Die Groovebox-Polka, da kann ich nur sagen, let's go.

0: Grieser Hausmusik im unteren Berger Landl und davor eben die Postwirtmusik mit der Groovebox Polka. Groove, recht modern. Bei den Klöstern denken wir jetzt nicht direkt an die moderne Klösterhand. Heute oft einmal ein bisschen aus der Mode gekommen, so ist zumindest der Eindruck. Gell? Liegt ja schon daran, dass dort in den Klöstern oft kaum noch jemand wohnt. Vielleicht zwei alte Brüder noch, die da ihren Lebensabend verbringen. Nicht so das Kloster Benediktbeuern, das ein Beispiel ist, wie Klöster auch heute noch wichtige Kristallationspunkte in einem Land sein können. Impulsgeber, ganz wichtige für Gesellschaft und Kirche, und vom Don Bosco Kloster Benediktbeuern. Heute zu Gast bei uns der Einrichtungsleiter dort, der Benedikt Hartmann. Benedikt, habe ich das richtig gesagt, so mit Impulsgeber, Kristallationspunkte?
1: Auf jeden Fall. Also man muss schon sagen, wir haben super schöne, tolle Klöster in Bayern, die auch wirklich lebendig sind. Ich glaube, uns zeichnet schon aus, dass wir Tradition und Innovation einfach verbinden. Jetzt sagt es ja meiner Person, ich bin 33 und darf die Verantwortung haben. Ein Orden steht es nicht dafür, junge Menschen da gleich so viel Verantwortung zu geben. Und wir haben uns schon zum Ziel gesetzt, wir wollen dieses geistliche Zentrum behalten. Kommt mal vorbei, schaut euch das an. Ich verspreche euch, nur wenn ihr bei uns durch die Klostermauern geht, es ist ein besonderer Geist, der herrscht. Ich komme sofort runter, ich fühle mich sofort irgendwie ein bisschen wohl. Das sagt uns, ich sage immer, Tante Emma, die im Dorf mit dem Hund da unten durchs Kloster spaziert, bis hin zu unseren Gästen. Wir haben über der Woche über 2000 Leute auf dem Gelände, die dort vom Tagungsgast über Schüler, über Student, Studentin, ist bei uns alles da. Und diese Lebendigkeit ist aber was, wo wir sagen, die müssen wir in Zukunft tragen, weil, das behaupte ich jetzt, der christliche Glaube, ein Kloster und die bayerische Kultur kehren einfach ganz eng zusammen. Es braucht uns auch, um eine Tradition zu bewahren, wir haben die Gebirgsschützen im Haus, und trotzdem auch mit der Zeit zu gehen, um an die Menschen dran zu bleiben und nicht zu sagen, ja, wir sind die Klöster und die Welt muss sich nach uns richten. Nein, Kloster und Glaube ist für den Menschen und nicht der Mensch für den Glaube und für die Kirche oder für den Orden.
0: Gut gesprochen, Benedikt Hartmann.
1: Das kann ich aber auswendig lernen.
0: Nein, aber das ist ja interessant, dass Klöster eigentlich Jahrtausende oder über Jahrhunderte und ja, schon seit tausenden Jahren solche gerade so Innovationspunkte haben, was man gar nicht meinen darf. Weil es ist ja ein Klischee, dass im Kloster alle hinter den Mauern verschwinden und nichts tun.
1: Sei ehrlich, also jetzt vor allem in Pinkbayern, wir haben vor zwei Wochen das Fraunhofer Institut hat bei uns die Glashütte eingeweiht, weil der Josef von Fraunhofer damals das ganze Thema Licht, der Teleskop und sowas in Benediktbeuern entworfen hat. Also es war damals schon ein Ort von Innovation und Handwerkskunst und das haben wir heute auch noch. Wir sind die großen Wissenschaftler, aber bei uns helfen mir einfach jungen Menschen Kulturtradition und das Wichtige, sich mit sich selber auseinanderzusetzen, einfach mitzugeben. Und ich glaube, das gelingt uns ganz gut. Zumindest sind die Zahlen sprechen für sich und auch die Leute, die zu uns kommen, haben wir super viel.

0: der Ziegelgrabenlandler von der Gruppe Gräer kariert und die Raffimoser Musikanten haben wir davor gehört mit einem Gruß aus Bozen. Es geht auf 11:45 zu und langsam schließt man diesen Laden hier. Herzlich willkommen und herzlichen Dank noch einmal für den Benedikt Hartmann, dass du hier gekommen bist vom Kloster Benedikt Bayern, Don Bosco Kloster. Haben wir einiges gelernt über das Kloster, über die Bildungseinrichtung dort, höchst interessant. Und wer mehr erfahren will, gibt auch einen Podcast. Gell?
1: Jetzt sind wir beim Innovationsthema, wobei das nicht mehr innovativ ist eigentlich, aber wir haben jetzt seit einem halben Jahr einen Podcast auch. Don Bosco Straße 2 heißt es. Ist deswegen witzig, weil es die Adresse nicht gibt. Es gibt 3 und 1, aber nicht 2. Herz überall, wo es Podcasts gibt, Herz rein, daher, wenn euch meine Stimme so gut gefallen hat, na Spaß. Aber wenn es, da sind Spender von uns, Großspender, da sind, ist von der Reinigungskraft bis zum Bildungsreferenten, Mitarbeiter, Unterstützer, Leute, die uns nahestehen, die euch von der Geschichte über, warum unterstützt man ein Kloster, bis hin zu, was interessiert junge Menschen, warum arbeitet man gern bei uns, einfach informieren. Auch super spannend, Herz rein, darf mich freuen.
0: Du moderierst es sozusagen und du hast dann immer jemand dabei, genau. Der da
1: verzeiht. Immer einen Gast und einen sehr jungen Mitarbeiter, der sich das als Projekt ausgedacht hat. Wir haben gesagt, wir probieren es mal. Läuft ganz gut. Deswegen gern einfach reinhören.
0: Also man gibt im Internet irgendwo ein, einfach nur?
1: Don Bosco Straße 2 und dann kommt man direkt beim Podcast raus auf Spotify, YouTube und was Neues gibt.
0: Gut, und damit kein Missverständnis aufkommt, wenn du in deinem Navi daheim im Auto Don Bosco Straße 2 ergibst, dann kommst du nicht an, oder?
1: Na genau, dafür ist die Schwerter.
0: Weil entweder Don Bosco Straße 1 oder 3, dann kommst du nach Benedikt Bayern.
1: Genau, wobei das Kloster so groß ist, das kriegst du schon Gefühl von der Autobahn. Also da findest du schwer vorbeifahren.
0: Dann sagen wir Dankeschön, Dankeschön fürs Dasein. Schöne 2 Stunden haben wir gemacht. War BR Heimat, habe die Ehre, heute am 28. September. Zu Gast der Benedikt Hartmann, ich war der Markus Tremmel gewesen und jetzt hören wir einfach nur Musik bis um 12 Uhr und ab 12 Uhr geht es dann, ich glaube, mit dem Kollegen Andreas Estner weiter mit Heimat Aktuellheit.
1: Danke dir, hat mich gefreut.

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1: Um 12 Uhr mit Gudrun Skupin. In Karlsruhe läuft ein Festakt zum 75-jährigen Bestehen des Bundesverfassungsgerichts. Bundespräsident Steinmeier betonte dabei die Bedeutung, die dem Gericht in unserer Demokratie zukommt. Extremisten stellten den Rechtsstaat zunehmend in Frage, sagte Steinmeier.
2: Ein starkes Bundesverfassungsgericht ist wichtiger Teil der Resilienz unserer Demokratie. Ich bin überzeugt, das Bundesverfassungsgericht ist ein Garant dafür, dass allen Anfechtungen zum Trotz die Erfolgsgeschichte unserer freiheitlichen Demokratie weitergeschrieben wird.
1: Dass das Grundgesetz gelte, beachtet und durchgesetzt werde, dazu trage das Bundesverfassungsgericht entscheidend bei, sagte Steinmeier. Die Pflegereform sorgt weiter für Streit in der Koalition. Vor der geplanten Zustimmung des Kabinetts am Mittwoch fordert die SPD weiterhin Nachbesserungen und drohte andernfalls mit einer Blockade des Konzepts. Gesundheitsminister Linnemann plane ein reines Kürzungsgesetz, wiederholte die Sozialdemokratin Klose beim RBB einen der Hauptkritikpunkte der SPD. Ihr Parteikollege Pantazis forderte im Deutschlandfunk eine rasche grundsätzliche Einigung der Koalition. Heute wollen die Chefs von CDU und SPD, Merz und Klingbeil, mit Linnemann über das Thema sprechen. In Mecklenburg-Vorpommern haben eine Woche nach der Landtagswahl Sondierungsgespräche zur Regierungsbildung begonnen. Nach Informationen der deutschen Presseagentur spricht die SPD zunächst mit dem bisherigen Regierungspartner der Linken. Über Ergebnisse der Gespräche soll bis zu ihrem Abschluss geschwiegen werden. SPD-Ministerpräsidentin Schwesig strebt ein Dreierbündnis mit Linken und Grünen an. Das ist rechnerisch die einzige Option für eine stabile Mehrheit im Schweriner Landtag ohne die AfD, die über die meisten Sitze dort verfügt. Die Zahl der überschuldeten Menschen in Deutschland steigt. Wie aus Zahlen des Inkassodienstleisters Kreditreform hervorgeht, galten im vergangenen Jahr knapp 5,7 Millionen Bürger als überschuldet. Das waren über 100.000 mehr als 2024. Finanzielle Notlagen sind den Angaben zufolge selten auf eine einzige Ursache zurückzuführen. Krankheit, Arbeitslosigkeit und andere persönliche Krisen treffen häufig auf Haushalte, deren finanzieller Spielraum angesichts hoher Wohnkosten bereits gering ist. Nach dem 0:1 der deutschen Fußballnationalmannschaft gegen Griechenland wird nun kräftig durchgemischt. Für die nächsten Partien in der Nations League startet nun der zweite Teil des XXL-Kaders in die Vorbereitung. Mehr dazu von Anke Feller.
3: Großer Bettenwechsel beim DFB. Nach der Niederlage gegen Griechenland gibt es jetzt den geplanten Spielerwechsel. Bundestrainer Jürgen Klopp setzt für die Partien in der Nations League am Donnerstag in München gegen Serbien und am Sonntag wieder gegen Griechenland in Thessaloniki auf neue, frische Kräfte. Im zweiten Kader von Jürgen Klopp stehen unter anderem die WM-Fahrer Waldemar Anton, David Raum, Malik Chow, Alexander Pavlovic, Nick Woltemade und auch Lennart Karl. 9 Spieler aus diesem zweiten Kader haben noch kein Länderspiel bestritten. 6 Spieler aus dem ersten Kader bleiben auch weiter beim Team. Somit hat Klopp 25 Spieler zur Verfügung.
1: Das Wetter in Bayern. Vielerorts sonnig, nur in Teilen Frankens und Schwabens ab und zu dichtere Wolken, Höchstwerte 21 bis 28 Grad. Kommende Nacht verbreitet Sternen klar und örtlich wieder Nebel. Gleich 12.04 Uhr. Zur Verkehrslage A8 München Richtung Salzburg, zwischen Bad Aibling und Rohrdorf 7 Kilometer Stau und stockender Verkehr an einer Baustelle. A8 Salzburg Richtung München zwischen Fraßdorf und dem Dreieck Inntal, Stau nach einem Unfall. A9 München Richtung Nürnberg zwischen Denkendorf und Altmühltal, 3 Kilometer Stau an einer Baustelle. Die A9 Nürnberg Richtung Berlin ist zwischen Berg, Bad Steben und Rudolfstein gesperrt. Dort steht ein defektes Fahrzeug im Baustellenbereich. Und die A93 Rosenheim Richtung Kiefersfelden ist zwischen Reichenhardt und Brandenburg nach einem Unfall weiterhin gesperrt. Es gibt eine Umleitung an der Grenze bei Kiefersfelden, gilt heute aber Blockabfertigung für Lkw und es staut sich dort. Soweit dieser Service.
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4: Grüß Gott miteinander, herzlich willkommen zu unserem Mittagsmagazin mit den tagesaktuellen Themen aus ganz Bayern. Ich bin der Andreas Essner und ich freue mich sehr, dass wir Sie durch die Mittagszeit begleiten dürfen.

0: Heimat aktuell am Montagmittag und das sind einige unserer Themen. Die Stadt München hat's geschafft fürs Erste. Die bayerische Landeshauptstadt darf sich für Olympische Spiele bewerben. Und das bringt für den bayerischen Ministerpräsidenten heute eine ganz eigene Herausforderung mit sich. Markus Söder steigt heute Abend gemeinsam mit dem Münchner Oberbürgermeister in den Olympia-Looping auf dem Münchner Oktoberfest. Das war die Abmachung, wenn München den Zuschlag bekommt.
1: Der Oberbürgermeister hat zu mir gesagt, wenn es klappen sollte, will er mit mir ein Looping auf der Wiesn fahren. Olympia-Looping. Ja, ich weiß nicht, ob das wirklich ernst gemeint war. Und da muss ich mich dann auch noch psychisch vorbereiten.
0: Ja, da teilt es mir alles okay. Aber was macht man nicht alles? Wir berichten gleich darüber. Außerdem, die Bewerbung für Olympische Spiele ist eine historische Chance. Ab sofort laufen die Vorbereitungen. Wir berichten, wie München und Bayern davon profitieren wollen. Und wir besuchen einen Winzer im Landkreis Kitzingen, der auf eine sehr schlaue Art Erntehelferinnen und Erntehelfer rekrutiert. Er verkauft nämlich die Weinlese als alternativen Urlaub und es kommen Menschen aus aller Welt, die fleißig und kostenlos mithelfen. Auch das schauen wir uns an. Ich freue mich, dass Sie mit dabei sind.

0: Die bayerische Landeshauptstadt ist Deutschlands Kandidat für eine Bewerbung um Olympische Spiele. Das hat der Deutsche Olympische Sportbund am Wochenende entschieden. Eine historische Chance für München, für Bayern und für Deutschland. So haben es Bundespräsident Frank-Walter Steinmeier und Ministerpräsident Markus Söder bewertet. Aber nicht nur das. Für den bayerischen Ministerpräsidenten wird es heute Abend richtig ernst. Er muss nämlich Achterbahn fahren. Und zwar den Olympia-Looping auf dem Münchner Oktoberfest. Gemeinsam mit dem Münchner Oberbürgermeister. So war die Abmachung, falls München den Zuschlag für die Bewerbung bekommt.
1: Der Oberbürgermeister hat zu mir gesagt, wenn es klappen sollte, will er mit mir ein Looping auf der Wiesn fahren. Olympia-Looping. Ja, ich weiß nicht, ob das wirklich ernst gemeint war. Und da muss ich mir dann auch noch psychisch vorbereiten drauf.
2: Auf jeden Fall, Olympia-Looping wollen wir gemeinsam fahren. Herzliche Einladung, eine Woche haben wir noch die Wiesn.
0: Ja, psychisch vorbereiten, das kann man gut verstehen, weil der Olympia-Looping auf dem München-Oktoberfest ist ein Fünffach-Looping

0: beim Wohnungsbau. Stadtbaurätin Elisabeth Merk.
1: Viele Themen, die in der Bewerbung eine große Rolle spielen, also die Ertüchtigung des Olympiaparks, dass er weiterhin in Nutzung gut bleibt, die passiert ja seit Jahren. Wir haben die Schwimmhalle saniert, wir sanieren gerade den Olympiaturm, das Stadion. Also das ist ja wie eine Dombauhütte eigentlich, unser Olympiastadion. Die Stadt hat da sehr, sehr viel Geld investiert und es ist eigentlich eine ständige Planung. Was vielleicht eine größere Herausforderung ist, ist die Infrastrukturbereiche neu und noch besser zu vernetzen.
0: Genau dort liegen einige der ambitioniertesten Vorhaben. Zusätzlicher Ausbau des ÖPNV, neue Radverbindungen und weitere Mobilitätsprojekte. Dafür müssen Stadt, Freistaat und Bund nun gemeinsam die Finanzierung und die Genehmigung voranbringen. Olympia soll dabei auch für die langfristige Stadtentwicklung genutzt werden. Die internationale Bewerbung wird in den kommenden Jahren ausgearbeitet. Über den möglichen Austragungsort entscheidet das IOC voraussichtlich 2029. Aus München, Maike Vöckersperger.

0: Das ist Heimat aktuell am Montagmittag. Ich freue mich, dass Sie mit dabei sind. Es ist eine fürchterliche Vorstellung. Ein Brand in einem Eisenbahntunnel. Das gehört zu den gefährlichsten Szenarien im Katastrophenschutz. Die Kommunikation zwischen den verschiedenen Rettungsorganisationen ist schwierig. Die Bedingungen für die Einsatzkräfte sind extrem, wenn es in einem Tunnel brennt. Enorme Hitze, Rauch und eine Vielzahl von Opfern, die gerettet werden müssen. In Unterfranken haben die Rettungsorganisationen genau das am Wochenende geübt, in einem Eisenbahntunnel im Spessart. Unser Kollege Achim Winkelmann berichtet.
1: Dichter Qualm dringt aus einer der beiden Tunnelröhren des Falkenberg-Tunnels im Spessart, als am Samstagmittag von dort ein Notruf abgesetzt wird. Alles nur eine Übung, aber die Pyrotechniker haben ganze Arbeit geleistet. Das Szenario mitten in dem 2,6 Kilometer langen Eisenbahntunnel ist ein Zug in Brand geraten, sagt der Pressesprecher der Kreisbrandinspektion Aschaffenburg, Fabian Kriegel.
2: Ich sag mal, die heiße Phase dieses Einsatzes ist jetzt zu Beginn, dass sich die Führungsorganisation aufbaut, die Einsatzkräfte wissen, was sie zu tun haben.
1: Nach einer halben Stunde wimmelt es auf dem großen Platz vor dem Tunnel von Einsatzkräften mit ihren Feuerwehr- und Rettungswagen. Im Tunnel ist es kalt. Die Sicht ist so schlecht, dass man kaum 2 Meter weit sehen kann. Die Retter müssen sich leicht bergauf zum Zug durchkämpfen und werden dabei von Statisten aufgehalten, die ihnen schreiend und teils realistisch geschminkt entgegentaumeln. Nach einer Dreiviertelstunde kommen Frank Merget und Simon Franz von der Laufacher Feuerwehr schwer atmend von ihrer Erkundung zurück.
3: Wir haben also die Versorgungsleitung, die dementsprechenden Absperrschieber aufgemacht, bis zum Zug vorher und wieder zurück ohne Pause. Die 25 Kilo, was das Gerät hat, circa, plus Ausrüstung, was man selbst anhat. Es ist ein schweißtreibender Job.
1: Erste leicht verletzte und unterkühlte Patienten werden vor Ort versorgt und in silberne Rettungsdecken gehüllt. Schwerer Verletzte werden mit rollbaren Tragen vom Unfallort nach draußen gebracht. In einer nahegelegenen Turnhalle und in einem Feuerwehrhaus haben Sanitäter und ein Team des Klinikums Aschaffenburg-Alzenau eine Behandlungsstraße aufgebaut, um die Patienten nach der Schwere ihrer Verletzungen aufzuteilen, erklärt der Chefarzt der Unfallchirurgie René Hartensuhr.
4: Erstmal ist natürlich dieser Brand selbst so, dass wir bei jedem Patienten mit einer Rauchgasvergiftung rechnen müssen. Und gleichzeitig haben wir natürlich Verletzungen, wie wir es sonst auch aus dem Straßenverkehr kennen. Und die Kombination macht das Ganze natürlich noch mal dramatischer.
1: Koordiniert wird die Übung aus einem Einsatzzentrum in einem Besprechungsraum der Gemeinde. Die Kommunikation über die Tunnelfunkanlage und innerhalb der Rettungsdienste hat gut funktioniert, aber nicht alles hat geklappt wie geplant, sagt Einsatzleiter Frank Wissel.
5: Wir haben sofort gemerkt, das wäre in einem Realfall, hätte man deutlich mehr Kräfte, sagen wir mal, nachalarmieren müssen. Wir haben tatsächlich gemerkt, dass es da Probleme gab, zum Beispiel bei der Brandbekämpfung von der sogenannten Laufacher Seite.
1: Auch bei der Nutzung der mit jeweils 100.000 Litern Wasser gefüllten Löschwasserbehälter an beiden Tunnelseiten habe es Probleme gegeben. In den Tagen und Wochen nach der Übung wird analysiert, was bei den Abläufen und Strukturen verbessert werden muss.

0: Heimataktuell am Montagmittag, jetzt ist Halbzeit auf dem Münchner Oktoberfest und noch bis zum kommenden Sonntag wird auf der Theresienwiesen weiter gefeiert. Und jetzt zur Halbzeit haben Veranstalter, Polizei und Rettungsdienste eine Zwischenbilanz gezogen.
1: Auch für die zweite Oktoberfesthälfte ist bestes Wiesenwetter vorhergesagt. Und schon die erste Hälfte hat Wiesenchef Christian Scharpf ins Schwärmen gebracht.
2: Also wirklich traumhaft. Man sieht ja, wenn man das Wetter anschaut, das lässt keine Wünsche offen. Manchmal denkt man sich, das ist doch fast unwirklich schön.
1: 3,8 Millionen Besucher sind bis einschließlich Samstag da gewesen. 300.000 mehr als im gleichen Zeitraum des vergangenen Jahres. Entsprechend mehr hatte auch die Sanitätsstation zu tun. 4.300 Patienten wurden bereits behandelt. Ein Drittel davon mit Alkoholproblemen. Geschäftsführer Michel Belzian von der Eicher Ambulanz rät deshalb, nicht nur Bier zu trinken.
3: Das Zwischenwasser bleibt auch 2026 eine medizinisch ausgesprochen sinnvolle Erfindung. Es ist in der Regel günstiger als eine Infusion und hat den Vorteil, dass man es selbstständig zu sich nehmen kann.
1: Das Wasser gibt es im Freien sogar kostenlos. An den Brunnen dort haben die Besucher bisher 82.000 Liter gezapft. Die Polizei spricht von einer insgesamt positiven, weitgehend friedlichen Wiesn. Am häufigsten hatte sie auf dem Festgelände mit Fällen von Körperverletzung und mit Rauschgiftdelikten zu tun. Aus München, Birgit Grundner.

0: Gemeinsam Barrieren abbauen und Teilhabe leben. Das Caritas-Zentrum Ingolstadt setzt sich jeden Tag dafür ein, dass Inklusion funktioniert. Über 400 Menschen mit Behinderung, vom Kindergartenkind bis zum jungen Erwachsenen, werden dort betreut. Sie gehen in den Kindergarten und besuchen die Schule. Die große Frage ist natürlich, was machen sie, wenn die Schule abgeschlossen ist? Die meisten arbeiten dann in Werkstätten für behinderte Menschen. Manche von ihnen können aber mehr und wollen es auf den ersten Arbeitsmarkt schaffen. Unsere Kollegin Susanne Pfaller hat einen ehemaligen Schüler des Caritas-Zentrums Ingolstadt begleitet.
1: Energisch öffnet Daniel Alter ein Paket. Darin liegen die Einzelteile eines Regals und damit die erste Herausforderung des Tages.
2: Ein Regal zusammenschrauben.
1: Daniel Alter beugt sich über die Bauanleitung.
2: Mal wird man aus den Anleitungen schlau, mal wird man nicht schlau aus den Anleitungen. Aber auch wenn die Hälfte fehlt, findet man irgendwie eine Lösung dafür.
1: Seit rund einem Jahr ist der Mann mit der geistigen Einschränkung bei der Caritas St. Vinzenz als Hausmeister beschäftigt. Zuvor war er bei der Lebenshilfe und hat dort hydraulische Stoßdämpfer montiert. Das war ihm zu langweilig.
2: Jeden Tag dasselbe.
1: Deshalb hat er versucht, etwas anderes auszuprobieren. Hartnäckig hat er sich für ein Praktikum bei der Caritas beworben, die Stelle bekommen und sich hier in die Hausmeistertätigkeiten reingefuchst. Und das mit Erfolg, bestätigt sein Chef Dominik Walter.
3: Fahrräder richten, Malerarbeiten, so Hecken schneiden, Rasen mähen, alles was anfällt. Türen reparieren, Schlösser tauschen, also wirklich alles. Manchmal braucht er mehr Zeit, aber wenn man ihn in Ruhe lässt und ihn machen lässt und nicht zu viel reinquatscht, dann funktioniert es auch. Sehr guter Mann.
1: In der Region Ingolstadt ist Daniel Alter bislang noch der einzige Mann mit geistiger Einschränkung, der sich Richtung erster Arbeitsmarkt auf den Weg gemacht hat. Sabine Altenberger vom Caritas-Zentrum betont, dass er damit für viele ein Vorbild ist.
4: Wir haben auch einen Praktikanten hier aus dem Förderzentrum bei uns in der Haustechnik. Und der blickt natürlich zum Daniel hoch und möchte dann auch später tatsächlich auch in seine Fußstapfen treten. Und schauen wir mal, vielleicht klappt es ja auch.
5: Mit den kleinen Schrauben.
1: Genau. Mittlerweile hat Daniel Alter das Regal fertig aufgebaut und ist mit sich zufrieden.
2: Weil man dann frohen Hauptes in die Mittagspause gehen kann.
1: Nach wie vor ist Daniel Alter bei der Lebenshilfe beschäftigt und wird von dort an die Caritas ausgeliehen. Für seinen besonderen Einsatz erhält er einen Bonus von einigen hundert Euro. Würde er ganz regulär nach Tarif bezahlt, könnte er Leistungen und Unterstützungen verlieren, die er als geistig eingeschränkter Mensch aktuell noch dringend braucht. Zum Beispiel das betreute Wohnen. Das weiß auch Daniel Alter selbst, aber trotzdem sieht er sich auf einem guten Weg.
2: Natürlich ist das Ziel noch da, vom Wohnheim auszuziehen und in eine eigene Bude zu ziehen. Aber erstmal eins nach dem anderen.

0: Die Weinlese in Franken war in diesem Jahr so früh wie noch nie. Und so war es für die Winzerinnen und Winzer auch heuer wieder anspruchsvoll und kompliziert, dass sie genügend Erntehelferinnen und Erntehelfer finden konnten. Viele haben sich ja mittlerweile für maschinelle Vollernter entschieden. Nicht aber ein Bio-Winzer aus Ipfhofen im Landkreis Kitzingen. Er hat eine ganz eigene Lösung gefunden, wie er Erntehelfer rekrutieren kann. Unsere Kollegin Carlotta Sauer war für uns bei der Weinlese dabei und hat Menschen aus aller Welt getroffen, die sehr motiviert waren.
1: Team Weigern!
2: Team Weigern!
3: Ich bin ziemlich aufgeregt, weil ich das noch nie gemacht habe. Ich liebe es zu helfen und mit anzupacken. Also ja, einfach ziemlich gespannt, was so auf mich zukommt.
4: Die Kanadierin Laura geht in Karohemd und mit weißer Cap auf dem Kopf durch die Weinberge von Andi Weigand und liest ihre ersten Trauben. Jemals. Denn die 30-Jährige arbeitet eigentlich im Marketing für IT. Seit sie im Sommer gekündigt hat, ist sie auf Weltreise. Aktueller Stopp? Weinlese in Ipphofen in Unterfranken.
3: In meinem Job gibt es nur mich und meinen Computer. Ich rede schon mit anderen Leuten, aber nur online. Das hier ist komplett anders. Deshalb bin ich hier, um Menschen aus der ganzen Welt kennenzulernen und um in der Natur zu sein.
4: Natur findet Laura zwischen Rebstöcken, Weinbergen und wechselndem Wetter reichlich. Und auch viele Menschen. Denn in diesem Jahr helfen 13 Leute zwischen 25 und 43 Jahren bei der Lese. Einige von ihnen sind dafür extra von weit weg angereist. Zum Beispiel aus Mexiko, den USA, Schweden oder Korea. Weil Winzer Andi Weigand bewusst per Hand liest, sind sie für ihn unverzichtbar.
5: 10 Hektar bewirtschaften wir, kannst du nicht alleine von Hand lesen. Wenn du jetzt mit der Maschine lesen würdest, wäre es was anderes. Aber wenn du alles von Hand liest, brauchst du Leute, die dir helfen.
4: Seit 6 Jahren lädt er deshalb Menschen aus der ganzen Welt zu sich nach Ipphofen ein. Sie zahlen für Unterkunft und Verpflegung und erleben dafür die Weinlese hautnah und lernen viel zum Thema Wein, etwa bei Weintastings mit Fragerunde. Die organisiert Andi jeden Abend, etwa zu einem fränkischen Klassiker, dem Silvaner.
5: Warum gebe ich gerne mein Wissen weiter? Weil ich es cool finde, wenn Leute sich für was interessieren und du dann siehst, dass es cool finden, dass sie was Neues lernen. So dieser Moment, wenn Leute verstehen, okay, hey, jetzt habe ich was Neues gelernt. Und ich mag das einfach, wenn ich da ein Team habe, die mich ständig vollballern mit Fragen. Ich mag das, weil das ist so, dann merke ich so, hey, die haben Lust, die sind interessiert. Ich erzähle halt auch gerne als Mensch.
4: So hat er zum Beispiel auch Laura kennengelernt, als er in einem kanadischen Restaurant seinen Wein vorgestellt hat. Wie geht's der 30-Jährigen zum Ende der Weinlese?
6: My body is kind of sore.
3: Ich habe überall Muskelkater nach über einer Woche. Es tut überall weh. Meine Füße am meisten. Ich weiß nicht warum, wahrscheinlich die falschen Schuhe.
4: Auf ihrer Weltreise hat Laura nämlich nur Sneaker und Flipflops dabei. Trotzdem ist sie sehr glücklich und dankbar für die Erfahrung, sagt sie. Und würde es immer wieder machen. Für die Kanadierin geht's jetzt zum Apfelernten nach Dänemark. Und vielleicht irgendwann auch noch mal wieder nach Unterfranken. Besonders gut gefallen hat ihr hier nämlich die deutsche Effizienz beim Arbeiten in den Weinbergen.

kurz vor uns, das ist Heimat aktuell. Wir hören uns gleich wieder, wenn Sie noch ein bisschen Zeit haben für uns. Und dann berichten wir über einen berühmten bayerischen Politiker, der heute seinen 85. Geburtstag feiert. Es ist der frühere bayerische Ministerpräsident Edmund Stoiber. Ich freue mich, wenn Sie noch ein bisschen Zeit haben für uns. Bis gleich.

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1: Um 13 Uhr mit Gudrun Skupin. Bundespräsident Steinmeier hat beim Festakt zum 75-jährigen Bestehen des Bundesverfassungsgerichts zum Schutz des Rechtsstaats aufgerufen. Karlsruhe komme dabei eine entscheidende Rolle zu. Ohne den Wahlsieg der AfD in Sachsen-Anhalt zu erwähnen, aber wohl mit Blick darauf, erklärte der Bundespräsident:
2: Viele Menschen in unserem Land sorgen sich um unsere Demokratie und unseren Rechtsstaat, sind beunruhigt über das Erstarken von Kräften an den politischen Rändern, die beides als das System diskreditieren und in Frage stellen. Aber das Grundgesetz gilt, es gilt für alle und in allen deutschen Ländern.
1: Die Bedrohungen für die EU nehmen zu, das bestätigen diverse Geheimdienste. Demnach muss sich die Gemeinschaft besser verteidigen, doch dabei gibt es Lücken. Woran genau es noch fehlt, haben die Verteidigungsminister der EU bei ihrem Treffen in Brüssel besprochen.
3: Grundlage dafür ist ein Bericht der Europäischen Verteidigungsagentur. Von deutscher Seite hieß es dazu, man sei auf gutem Weg. Deutschland habe Fortschritte bei der maritimen Verteidigung und dem Landkampf erzielt. Lücken gäbe es vor allem bei der Luftabwehr und dem Drohneneinsatz, berichtet die deutsche Presseagentur. Außerdem würden noch nicht alle Länder die vereinbarten 5% für ihre Verteidigung ausgeben, hieß es heute in Brüssel. Neben der eigenen Sicherheit geht es vor allem um die Unterstützung für die Ukraine. Ihr stehe ein dramatischer Winter bevor, so der deutsche Staatssekretär Hartmann. Sabrina Fritz aus Brüssel.
1: In vielen Berufen, in denen ein Mangel an Fachkräften herrscht, arbeiten überdurchschnittlich oft Menschen mit Einwanderungsgeschichte. Das berichtet das Statistische Bundesamt. Demnach hatten im vergangenen Jahr über die Hälfte der Köchinnen und Köche einen Migrationshintergrund. Auch in der Lebensmittelherstellung, beim Gerüstbau und in der Fleischverarbeitung liegt der Anteil bei über 50%. In der Gesamtwirtschaft machen Menschen mit Einwanderungsgeschichte ein gutes Viertel der Beschäftigten aus. Papst Leo hat am letzten Tag seiner Frankreich-Reise in Metz noch einmal einen vollen Terminplan. Bei einem Treffen mit Vertretern verschiedener Religionen rief er diese auf, sich gemeinsam für Frieden und Menschenwürde einzusetzen. Leo XIV. Sagte, sich auf den Namen Gottes zu berufen, um Gewalt oder Unterdrückung zu legitimieren, stelle eine Entweihung dieses Namens dar. Bevor der Papst am Abend nach Rom zurückfliegt, wird er im Papamobil durch Metz fahren und anschließend eine Messe in der dortigen Kathedrale feiern. Die World Skills sind Weltmeisterschaften in Handwerksberufen. Bei den Wettbewerben, die dieses Jahr in Shanghai stattgefunden haben, haben auch zwei junge Männer aus Oberfranken Gold geholt. Tim Arnold und Jakob Distler arbeiten als Stahlbetonbauer in fränkischen Betrieben. Die deutsche Berufe-Nationalmannschaft hat in Summe 22 Auszeichnungen eingeheimst. Insgesamt nahmen mehr als 1400 Auszubildende aus über 70 Ländern an den World Skills teil. Das Wetter in Bayern. Vielerorts sonnig, nur in Teilen Frankens und Schwabens ab und zu dichtere Wolken, Höchstwerte 21 bis 28 Grad. Kommende Nacht verbreitet sternenklar und örtlich wieder Nebel. Es ist 13.03 Uhr. Die Verkehrsmeldungen: A8 Salzburg Richtung München, zwischen Aachenmühle und Rosenheim 4 Kilometer Stau. A9 München Richtung Nürnberg, zwischen Manching und Denkendorf stockender Verkehr. Die A93 Rosenheim Richtung Kiefersfelden ist zwischen Reichenhardt und Brandenburg nach einem Unfall weiterhin gesperrt. Es gibt eine Umleitung. Und an der Grenze bei Kiefersfelden gilt heute Blockabfertigung für Lkw. Es staut sich dort. Soweit dieser Service.
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4: Grüß Gott beinand. Wenn Sie gerade eingeschaltet haben, heiße ich Sie ganz herzlich willkommen zu unserem aktuellen Mittagsmagazin. Ich bin der Andreas Estner und freue mich sehr, dass wir Sie durch die Mittagszeit begleiten dürfen.

Heimat aktuell am Montagmittag und das sind einige Themen in dieser Stunde. Der frühere bayerische Ministerpräsident Edmund Stoiber feiert heute seinen 85. Geburtstag. Wir gratulieren ganz herzlich und blicken zurück auf seine lange Regierungszeit. Außerdem, in Zeiten klammer Kassen schauen viele auf die öffentlichen Ausgaben. Ein Anlass für Kritik und für Diskussionen sind immer wieder die bayerischen Staatsgüter. Wir klären, wie viele Staatsgüter es gibt in Bayern und was dort gemacht wird. Und wir schauen auf ein typisch bayerisches Gebäck, nämlich auf die Brezen. Auf dem Münchner Oktoberfest werden hunderttausende Brezen verkauft und damit sie frisch und resch auf die Hand kommen, braucht es eine aufwendige und komplizierte Logistik. Wie das geht, das schauen wir uns ebenfalls so in der Stunde. Ich freue mich, dass Sie mit dabei sind.

0: Heimat aktuell am Montagmittag mit den wichtigsten Themen aus Bayern. 14 Jahre lang hat Edmund Stoiber den Freistaat Bayern als CSU-Ministerpräsident regiert. In Sachen Regierungszeit spielt Edmund Stoiber damit in einer Liga mit den Unionskanzlern Adenauer, Kohl und Merkel. Und beinahe wäre er ja 2002 auch Bundeskanzler geworden. Heute hat Edmund Stoiber Geburtstag, wir gratulieren, er ist 85 Jahre alt geworden. Unser Kollege Arne Wilsdorf aus der Redaktion Landespolitik mit einem Porträt.
1: CSU-Parteichef, bayerischer Ministerpräsident, Edmund Stoiber war als Spitzenpolitiker immer im Stress. Zu öffentlichen Terminen kam er regelmäßig zu spät, nicht nur eine, gern auch mal zwei Viertelstunden.
2: Ihr kommt jetzt mit Fragen, ich habe jetzt wirklich was anderes im Kopf.
1: Gestoppt, antwortete er Journalisten dann doch und gerne im oberbayerischen Dialekt seiner Heimat Oberaudorf im Inntal. Sein Politikverständnis zeigt der Katholik Stoiber 2004 mit seinem Lieblingsspruch für eine Politikerbibel.
3: Alles, was ihr von anderen erwartet, das tut auch ihnen. Darin besteht das Gesetz und die Propheten.
4: Ja gut, die Bibel ist natürlich in meiner Nachtschublade. Und wenn ich mal nicht einschlafen kann, blättere ich und mache irgendwo eine Seite auf, lese.
1: Im Gegensatz zu seinen Eltern hat Edmund Stoiber studiert und es als promovierter Jurist bis zum bayerischen Innenminister und Ministerpräsidenten geschafft. Im Gegensatz zu seinem barocken Ziehvater Franz Josef Strauß galt Stoiber immer als asketischer Aktenfresser.
5: Wenn ich im Urlaub bin, ich habe natürlich auch den Wunsch, mal alle fünf gerade sein zu lassen. Aber auf der anderen Seite, ich kann das zum Teil gar nicht.
1: Geprägt hat Stoibers Image auch ein Ereignis im Landtagswahlkampf 1994. Heiser von den vielen Bierzeltreden.
6: Da habt ihr mir einen Krug Salbeitee hingestellt. Das war in einer Veranstaltung. Das wurde bekannt und seit dieser Zeit wird immer wieder, ja, der trinkt ja kein Bier. Es hat gar keinen Sinn, dagegen anzugehen. Es stimmt zwar nicht, aber es klingt halt so gut.
1: Ziel für Spott wurde Edmund Stoiber auch. Vor allem die teils absurden, sich verselbstständigenden Satzgirlanden gruben sich als Realsatire ins allgemeine Bewusstsein.
7: Wir haben dann einen Unterschied zwischen dem normalen Sichverhaltenbär, dem Schadbär und dem Problembär. Und es ist ganz klar, dass dieser Bär ein Problembär ist.
1: Genauso berühmt wurde Stoibers flammendes Plädoyer für den Bau des Transrapid von München hinaus zum Flughafen.
8: Sie steigen in den Hauptbahnhof ein. Sie fahren mit dem Transrapid in 10 Minuten an den Flughafen. Dann starten Sie praktisch hier am Hauptbahnhof in München.
1: Auch Stoibers Erzählung von der gemeinsamen Gartenarbeit mit Ehefrau Karin in seinem Reihenhaus in Wolfratshausen ist unvergessen.
9: Ich habe es mir auch angewöhnt, dass ich jeden Tag in der Früh in den Garten schaue und vielleicht eine Blume hinrichte oder aufrichte. Ja, und ein bisschen mähen tue ich.
1: Bundesweit bekannt wurde Stoibers Reihenhaus im Jahr 2002. Damals hatte ihm dort die CDU-Vorsitzende Angela Merkel die heiß ersehnte Kanzlerkandidatur der Union angetragen.
10: Ich glaube, wir haben dem deutschen Frühstück mit unserem Frühstück in Wolfratshausen wieder zu Achtung und Anerkennung verholfen. Nicht, dass es irgendwie in Vergessenheit gerät. Das war übrigens super, liebe Karin.
1: Den Sieg bei der Bundestagswahl 2002 hat Edmund Stoiber nur um 6.000 Stimmen verpasst. Es war seine bitterste Niederlage. 2007 verlor Stoiber dann den Rückhalt seiner Partei und musste von seinen Ämtern zurücktreten.
11: Das ist es, was mich mit einer inneren Zufriedenheit aus meinen Ämtern gehen lässt. Dass die Bilanz für Bayern und für die CSU, wie sagt man so schön in Bayern, passt.
1: Stoibers Motto, Laptop und Lederhose für Heimatliebe und Technologieoffenheit, hallt bis heute nach.

0: ist am Wochenende in einer Tragödie geendet. 2 Tote und mehr als 20 Verletzte. Das ist die Bilanz eines Busunfalls, der sich auf der A96 zwischen Buchloe Ost und Landsberg am Lech West ereignet hat. Die Reisegruppe war auf dem Weg von Mailand zum Münchner Oktoberfest. Bei den Betroffenen handelt es sich um philippinische Staatsangehörige. Heute kommt eine philippinische Regierungsdelegation aus Frankfurt nach Bayern.
1: Die philippinische Delegation aus Frankfurt will sich vor Ort ein Bild machen, mit Verletzten sprechen und die Angehörigen unterstützen. Das teilte die Polizei Oberbayern Nord mit. Bei dem Busunfall gestern früh wurden 17 Menschen schwer, 13 leicht verletzt. Alle Schwerverletzten sind inzwischen außer Lebensgefahr. Viele Betroffene wurden bis in die späten Abendstunden in einer Betreuungsstelle des Bayerischen Roten Kreuzes in Landsberg versorgt. Für einen 58-jährigen Mann und eine 27-jährige Frau aus den Philippinen, beide mit Wohnsitz in Italien, kam jede Hilfe zu spät. Sie starben noch an der Unfallstelle. Die beiden italienischen Busfahrer blieben laut Polizei weitgehend unverletzt. Gegen den 40-jährigen Fahrer läuft nun ein Verfahren wegen fahrlässiger Tötung. Wie und warum es zu dem Unfall gekommen ist, ist weiterhin unklar. Die Staatsanwaltschaft Augsburg ermittelt.

0: Heimat aktuell am Montagmittag und jetzt schauen wir ins Allgäu. Die Abschussgenehmigung für einen Wolf im Oberallgäu ist ab sofort außer Kraft. Das hat das Verwaltungsgericht Augsburg entschieden. Das Gericht hat damit einem Eilantrag der Naturschutzinitiative e.V. stattgegeben und die Allgemeinverfügung des Landratsamts gekippt.
1: Das Gericht hat erhebliche Zweifel an der Rechtmäßigkeit der Regelung. Das Landratsamt habe nicht ausreichend belegt, dass der Abschuss nötig sei, um ernste Schäden für die Alm- und Weidewirtschaft abzuwenden. Mögliche Alternativen wie Herdenschutzhunde, Hirten, Nachtpferche oder Abstrecksysteme seien nicht ausreichend geprüft worden. Der Landkreis Oberallgäu hatte vor fast 6 Wochen in 22 Weidegebieten die Jagd auf einen Wolf erlaubt und sich dabei auf das neue Bundesjagdgesetz berufen. Die Regelung war bis Ende Oktober vorgesehen. Auch das Ostallgäu hatte für große Gebiete die Bejagung erlaubt. Dort endet übermorgen die Frist. Schon im Frühjahr soll derselbe Wolf mehrere Nutztiere im Ober- und Ostallgäu gerissen haben. Gegen den Beschluss des Verwaltungsgerichts Augsburg kann das Landratsamt Oberallgäu jetzt noch Beschwerde beim Bayerischen Verwaltungsgerichtshof einlegen. Susanne Credo, Augsburg.

0: Heimataktuell mit Themen aus ganz Bayern. In Zeiten klammer Kassen schauen viele auch auf die öffentlichen Ausgaben. Wie viel Geld gibt der Staat aus und wofür? Ein Anlass für Kritik und für Diskussionen sind dabei immer wieder die bayerischen Staatsgüter. Wir wollen heute klären, wie viele Staatsgüter gibt's denn eigentlich überhaupt und wie werden sie für die Landwirtschaft genutzt? Unsere Kollegin Cornelia Benny berichtet.
1: Einmal nach vorne erstmal alle.
2: Aufstellung zum Gruppenfoto. 25 neue Lehrlinge starten bei den bayerischen Staatsgütern. Sie freuen sich, hier einen Ausbildungsplatz ergattert zu haben.
3: Ist es natürlich auch sehr interessant für uns, auch verschiedene Bereiche der Landwirtschaft genauer kennenzulernen.
4: Beim Staatsgut, da werden viele unterschiedliche Kulturen gebaut, da sind unterschiedliche Viecher.
2: Sie starten ihre Ausbildung in einer Zeit, in der staatliche Gelder knapp sind. In Bayern gibt es 9 Staatsgüter. Insgesamt 26 Standorte gehören dazu, rund 500 Gebäude, 2800 Hektar landwirtschaftliche Flächen und ein großer Tierbestand. Bereits 2025 hat der Oberste Rechnungshof die Staatsgüter unter die Lupe genommen. Walter Schmidt leitete die Prüfungen.
5: Aus Sicht des Rechnungshofs wäre das Ziel, dass man mit diesem Unternehmen möglichst zeitnah zu einer Struktur kommt, der einen Mehrwert im Bereich der Forschung und der Bildung für die bayerische Landwirtschaft bekommt.
2: Denn in den letzten 5 Jahren gingen 100 Millionen Euro in die Infrastruktur und 14 Millionen in Sanierungen. Deshalb hat der Geschäftsführer der Staatsgüter, Anton Dippold, Sparpläne vorgestellt. Betroffen davon ist die Außenstelle Baumannshof, die zum Staatsgut Freising gehört. Sie soll aufgegeben werden. Hier wurden jahrzehntelang Versuche zu Arznei- und Gewürzpflanzen und zu Sonderkulturen gemacht. Am Ökostaatsgut Kringell in Niederbayern wird die Schweinehaltung aufgegeben, weil die Anzahl der Tiere dort für Forschungszwecke zu gering ist. Dafür wird an der Hochschule im mittelfränkischen Triesdorf ein neuer Ökoschweinestall gebaut. Trotzdem ist die Kritik an der Sparmaßnahme groß. Auch die Ankündigung, die Außenstelle des Staatsguts Schweiganger, Gugelhör, mit einer traditionellen Gaststätte nahe Murnau nicht weiter zu betreiben, kam vor Ort nicht gut an. Doch die Staatsgüter sind in erster Linie für die Landwirtinnen und Landwirte da, erklärt Geschäftsführer Anton Dippold.
6: Die würden es einfach nicht gut verstehen, wenn wir Gelder, die für Bildung eingesetzt werden könnten, für moderne Ställe, für die Entwicklung von Verfahren, wenn wir die in die Ertüchtigung einer Gastwirtschaft stecken würden.
2: Trotz Sparmaßnahmen wird von den Staatsgütern erst einmal auch weiter investiert. In Kringell wurde ein neuer Öko-Kälberstall eingeweiht für 1 Million Euro. In Schweiganger ist ein neuer Hengststall für 2 Millionen geplant. Im unterfränkischen Kitzingen ein neuer Geflügelstall für 10 Millionen Euro.

0: Mit dem Radl auf der Autobahn, das ist ein schlechtes Vorhaben, normalerweise und außerdem verboten. Gestern aber war es in Pocking möglich. Die Autobahn GmbH des Bundes hat gemeinsam mit der Stadt Pocking und mit der Gemeinde Bad Füssing auf den Neubauabschnitt der A94 eingeladen.
1: Ein Rad- und Fußweg so breit wie eine Autobahn, das gibt's nicht alle Tage.
2: Es ist schön, weil man selten so eine gerade ebene Strick findet und einfach mal ja, Gas geben kann.
3: Frühblatt hat man ja schon gehabt.
4: Kribbelig und cool.
1: Tausende Menschen radeln die 12 Kilometer Autobahn rauf und runter. Auch Rollerfahrer, Inlandskater und Fußgänger sind am Start. An die 10.000 Besucher sind es über den Tag verteilt, schätzen die Veranstalter. Bahns Verkehrsminister Bernreiter lässt sich blicken. Dazu Infostände, Würstelsemmeln, Zwetschgendatschi und Blasmusik. Das Bürgerfest fand statt, weil der 12 Kilometer lange A94-Abschnitt zwischen Kirchham und Pocking vorangeht. Die Bauarbeiten laufen auf Hochtouren, Brückenbauwerke sind weitgehend fertiggestellt, Teilstücke asphaltiert. Die dafür benötigten Baumaschinen dürften am Sonntag ausprobiert werden, zur Freude der Besucher.
2: Es ist interessant, es ist schön, dass die ganzen Fahrzeuge wirklich mal auf Vordermann gebracht worden sind. Der Grind ist hier unten, man sieht, was drin wird. Und was mir besonders gefällt, ist, dass die Leute ohne lassen. Kinder dürfen einmal mit dem Bagger fahren. Das hat einfach was. Ich glaube, das ist nicht alltäglich.
1: Etwa in einem Jahr soll hier dann der Verkehr rollen. Mit der besseren Anbindung erhofft sich die Region positive Effekte für Tourismus und Wirtschaft. Außerdem sollen Ortsdurchfahrten und die vielbefahrene B12 entlastet werden. Für die Pockinger und Bad Füssinger ist das
5: sehr wichtig, weil man einfach eine bessere Anbindung hat und schneller in München wie auch in Passau sein wird.
1: Fertig ist die A94 von München nach Passau damit aber noch nicht. Neben der Euphorie zieht sich auch der Widerstand durch die Geschichte der Autobahn. Umweltschützer und Bürgerinitiativen haben den Bau über 4 Jahrzehnte lang vehement bekämpft. Vor allem Anwohner im Isental. Die Gegner unterlagen schließlich vor Gericht. Satiriker Gerhard Polt kommentierte das Urteil 2008 so.
6: Diese Isental-Autobahn ist juristisch einwandfrei. Sonst ist es Sauerei, aber juristisch wunderbar. Ja, besser geht's nicht.
1: Jetzt fehlen nur noch Abschnitte im Inntal zwischen Magdl und Malching. Die größte Problemstelle Simbach am Inn, wo die Autobahn durch Naturschutzgebiete verlaufen soll und nah am Stadtgebiet vorbeikommt. Ein Tunnel ist hier im Gespräch. Wann also der gesamte Bau der A94 zwischen Passau und München endlich fertig wird, ist weiterhin ungewiss.

0: einmal aktuell am Montagmittag. Und jetzt reden wir noch über ein typisch bayerisches Gebäck und vielleicht die praktischste Brotzeit auf der Welt. Man kann sie mit einer Hand essen, sie schmiert nicht, sie tropft nicht, höchstens, dass sie ein bisschen bröselt, und sie schmeckt einfach so gut, wenn sie frisch, resch und nur ein bisschen warm ist. Die Rede ist von der Brezen. Brezen braucht der Mensch und natürlich auch auf dem Münchner Oktoberfest. Bavarian Pretzel sind heiß begehrt auf dem Münchner Oktoberfest, auch weil sie so gut sind. Sie liegen resch und warm auf der Hand, wie frisch gebacken, und man fragt sich, wie schafft man das bei dieser Masse? Unser Kollege Moritz Steinbacher hat sich umgekehrt und festgestellt, es braucht eine ausgefeilte Logistik und eine laute Stimme.
1: Vorsicht bitte, Vorsicht, Vorsicht! Ja, gehört er so, auf der Wiesn pressiert's.
2: Auf ihrem Handwagerl, das Martha Schollböck hinter sich herzieht, hat sie 75 frische, resche und vor allem noch warme Brezen. Seit 20 Jahren ist die Supermarktverkäuferin auf dem Oktoberfest Brezenläuferin und beliefert die Verkaufsstandl am Schützen-, Palana- und Schottenhammelfestzelt. Und dort wartet bereits die Brezenverkäuferin Yvonne auf sie.
3: Und wir schauen jetzt mal.
4: Hau was her.
3: Hau was her, sag's.
5: Wie läuft das Geschäft, Yvonne?
4: Passt. Sind wir zufrieden. Komm ich nicht beschweren heute.
5: Das heißt, wie viele Brezen nimmst du jetzt?
4: Jetzt halt nehme ich einmal 10. Martha, die ist ja alber in der Nähe und wenn es brennt, rufe ich dann an und dann ist es wieder da.
2: Ihre frische, resche und vor allem warme Ware kriegt die Martha auf der Wiesn von der Karlsfelder Familienbäckerei Piller. Allerdings steht das Brezenbackzelt der Pillers nicht in Karlsfeld bei Dachau, sondern mitten auf der Wiesn und zwar direkt hinterm Augustinerzelt. 5 Öfen und 9 Leute backen hier ab 6.30 Uhr in der Früh bis ca. 19 Uhr abends kleine und natürlich große Wiesenbrezen. Mittendrin Bäckermeister Franz Piller.
6: Wir können so um die 50.000 am Tag machen. Kommt immer ganz drauf an aufs Wetter. Wenn das Wetter gut ist, hast du fast dreimal so viel Brezen, wie wenn es regnet. Oder wir hatten auch schon mal Schnee. Das war Katastrophe. Ja, also sind die Leute halt sehr sporadisch auf die Wiesen gegangen. Da ist halt dann, sag ich mal, auf einmal das Geschäft dann weg.
2: Heute ist aber gutes Wetter angesagt. 1500 Brezen haben sie hier bis um 9 Uhr in der Früh bereits frisch gebacken. Mitarbeiter Daniel Stauber holt gerade wieder einen Backwagen voller großer Wiesenbrezen aus dem Ofen. Die Backzeit ist immer unterschiedlich.
7: Ungefähr 18 Minuten, plus minus 2-3 Minuten, je nachdem, wie lange wir schon draußen waren, wie das Wetter draußen ist.
2: Regen oder generell zu viel Feuchtigkeit ist für rösche Wiesenbrezen so etwas wie der Kater nach dem Wiesenbesuch. Will man eigentlich gar nicht bei Brezen haben, erklärt Bäckermeister Franz Piller.
6: Weil die Feuchtigkeit aufnimmt und dann wird die röscheste Breze irgendwann einmal lätschert. Aber man kann es verhindern und dann einfach ein bisschen trockener backen, dass sie quasi am Anfang schon mal röscher ist.
2: Wie viele Brezen auf der Wiesn gebraucht werden, erfahren Sie im Backzelt von den Brezenläufern wie der Martha Schollböck. Die steht gerade wieder beim Verkaufsstandl von der Yvonne vor dem Schottenhammelfestzelt, aber nicht wegen der Wiesenbrezen, sondern für den Wiesenratsch.
4: Wir möchten uns ja jedes Jahr unterm Jahr treffen, aber wir kriegen es nicht zusammen. Deswegen senken wir uns nur die 2 Wochen.
8: Und dann siehst du das ganze Jahr nicht.
4: Dann, jetzt löst mich die Martha schnell ab, damit ich schnell auf die Toilette gehe.
8: So, und jetzt bin ich Verkäuferin.
4: Genau.

Kurz vor zwei, das war Heimat aktuell am Montagmittag. Ich bin der Andreas Esner. Ich bedanke mich jetzt ganz herzlich bei Ihnen fürs Dabeisein. Dankeschön fürs Zuhören. Wünsche Ihnen nur einen möglichst angenehmen Nachmittag. Machen Sie es recht gut. Servus, Ade und für Gott beinand.

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1: Um 14 Uhr mit Gudrun Skupin. Der CDU-Politiker Jens Spahn gibt seinen Posten im Haushaltsausschuss des Bundestages wieder auf. Das hat sein Büro bestätigt. Als Erklärung schrieb er demnach an die Unionsmitglieder im Ausschuss, alles rund um seine Person sei aktuell so politisiert, dass ein normales Arbeiten kaum möglich sei. Er wolle sich jetzt auf die Arbeit für seinen Wahlkreis und auf seine Familie konzentrieren, schrieb Spahn. In den vergangenen Tagen hatte der frühere Unionsfraktionschef Schlagzeilen gemacht, weil er zum zweiten Mal einer Sitzung des Haushaltsausschusses fernblieb. Er hatte sich krank gemeldet. Währenddessen tauchten Urlaubsbilder von ihm mit seinem Baby auf Sardinien auf. In Karlsruhe ist bei einem Festakt das 75-jährige Bestehen des Bundesverfassungsgerichts gefeiert worden. Bundespräsident Steinmeier betonte dabei die Bedeutung, die dem Gericht in unserer Demokratie zukommt. Extremisten stellten den Rechtsstaat zunehmend in Frage, sagte Steinmeier.
2: Ein starkes Bundesverfassungsgericht ist wichtiger Teil der Resilienz unserer Demokratie. Ich bin überzeugt, das Bundesverfassungsgericht ist ein Garant dafür, dass allen Anfechtungen zum Trotz die Erfolgsgeschichte unserer freiheitlichen Demokratie weitergeschrieben wird.
1: Dass das Grundgesetz gelte, beachtet und durchgesetzt werde, dazu trage das Bundesverfassungsgericht entscheidend bei, sagte Steinmeier. Eigentlich wollte das Bundeskabinett am Mittwoch die Pflegereform von Gesundheitsminister Linnemann beschließen, doch die SPD kritisiert das Konzept in seiner jetzigen Form. Heute wollen Kanzler Merz, Vizekanzler Klingbeil und Linnemann noch einmal hinter verschlossenen Türen einen Kompromiss suchen. Was die SPD am Reformentwurf stört, erklärt unsere Hauptstadtkorrespondentin Isabel Karas.
3: Die SPD findet, dass zu stark bei den Pflegebedürftigen und ihren Familien gespart wird. Sie fordert deshalb einen Preisdeckel für die Pflegekosten. Aktuell kostet ein Platz im Pflegeheim im ersten Jahr im Schnitt um die 3.400 Euro im Monat. Und weil das viele Familien finanziell überfordert, will die SPD den Anteil für die reine Pflege in einem ersten Schritt bei 1.500 Euro deckeln. Den Rest soll die Kasse übernehmen. Für die ersten 12 Monate, sagt die SPD, wäre das eine finanzielle Entlastung. Um das Ganze gegenzufinanzieren, fordert die SPD, dass zum Beispiel Privatversicherte mehr beisteuern sollen.
1: Die Mehrheit der Frauen in Deutschland schränkt ihre Online-Aktivitäten aus Angst vor sexualisierter Gewalt im Netz ein. Wie eine Online-Umfrage im Auftrag des Deutschen Frauenrates zeigt, ändern 2/3 der Befragten aus Sorge vor einer missbräuchlichen Nutzung von Fotos und Videos ihr Verhalten im Internet oder verzichten ganz auf Online-Aktivitäten. Bei der Gruppe der 18- bis 39-Jährigen gaben das sogar 76% an. 9 von 10 Frauen wünschen sich besseren Rechtsschutz. Eine gemeinsame Achterbahnfahrt wollen Bayerns Ministerpräsident Söder und Münchens Oberbürgermeister Krause heute Abend auf dem Oktoberfest unternehmen. Zu den Runden im Olympia-Looping hatte Krause Söder aufgefordert, falls München deutsche Bewerberin für die Spiele wird. Söder hat zugesagt. Die Politiker müssen 5 Loopings aushalten mit Geschwindigkeiten von mehr als 90 Kilometern pro Stunde und teils auf einer Höhe von mehr als 30 Metern. Das Wetter in Bayern. Vielerorts sonnig, in Teilen Frankens und Schwabens ab und zu dichtere Wolken bei 21 bis 28 Grad. Gleich 14.04 Uhr. Die Verkehrsmeldungen: A8 München Richtung Salzburg zwischen Irschenberg und dem Dreieck Inntal, 6 Kilometer Stau an einer Baustelle. A8 Salzburg Richtung München zwischen Aachenmühle und Rosenheim, 4 Kilometer Stau. A9 München Richtung Nürnberg zwischen Langenbruck und Ingolstadt Süd, 3 Kilometer Stau nach einem Unfall, 2 Spuren sind gesperrt. A9 Berlin Richtung Nürnberg zwischen Markt Schorgast und Bad Berneck-Himmelkron, 4 Kilometer Stau. Und die A93 Rosenheim Richtung Kiefersfelden ist zwischen Reichenhardt und Brandenburg nach einem Unfall weiterhin gesperrt. Es gibt eine Umleitung und an der Grenze bei Kiefersfelden gilt heute die Blockabfertigung für Lkw. Dort staut es sich. Soweit dieser Service.
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1: Um 15 Uhr mit Gudrun Skubin. Ex-Unionsfraktionschef Spahn zieht sich aus dem Haushaltsausschuss des Bundestags zurück. Spahn war zuvor in die Kritik geraten, weil er bei einer Ausschusssitzung fehlte und gleichzeitig Urlaubsbilder von ihm auftauchten.
2: Der Unionspolitiker Spahn hat Parteikollegen im Haushaltsausschuss über seinen Rückzug informiert. In der Nachricht schreibt Spahn, alles rund um seine Person sei aktuell so politisiert, dass ein normales Arbeiten kaum möglich sein werde. Sein Rücktritt vom Posten des Unionsfraktionschefs im Juli sei noch viel zu frisch, um wieder voll durchzustarten, als wäre nichts gewesen, heißt es weiter. Jetzt wolle er sich in Absprache mit dem neuen Fraktionschef Frei vorerst auf seine Arbeit im Wahlkreis und seine Familie konzentrieren. Aus Berlin, Lissy Kaufmann.
1: Die geplante Pflegereform spaltet die Regierungskoalition. Trotz der Kritik von Seiten der SPD will das CDU-geführte Gesundheitsministerium aber am Zeitplan festhalten. Demnach soll das Bundeskabinett übermorgen über das Konzept von Minister Linnemann abstimmen. Vom Ministerium hieß es liefen Gespräche und es werde intensiv verhandelt. Kanzler Merz und Vizekanzler Klingbeil wollten heute noch einmal mit Linnemann hinter verschlossenen Türen über die Reformpläne sprechen. Der Arbeitsmarkt schrumpft, sagt Enzo Weber, der Leiter des Instituts für Arbeitsmarkt- und Berufsforschung IAB. Die Nachfrage der Unternehmen nach Arbeitskräften ist also schwächer und die Beschäftigung geht zurück. Letztere erreicht noch 99,3% und ist um 0,1 Prozentpunkte gesunken verglichen mit September. Belastend wirke, dass die Industrie Strukturprobleme habe und sich in einem tiefgreifenden Umwandlungsprozess befinde, so Weber. Das Problem gab es bereits im Sommer. Die Pegelstände des Rheins sind wegen zu wenig Regen stark gesunken. Durch die zum Teil historischen Tiefstände ist der Schiffsverkehr erheblich eingeschränkt. Zwischen St. Goa und Mainz etwa seien nur noch vereinzelt Güterschiffe unterwegs, heißt es vom Bundesverband der deutschen Binnenschifffahrt. Der Abschnitt gilt als Nadelöhr der Rheinschifffahrt. Die Fahrrinne ist laut Verband dort schlechter ausgebaut als anderswo. Nach dem schweren Busunfall auf der A96 bei Igling gestern Morgen mit zwei Toten laufen die Ermittlungen zur Unfallursache. Heute reist eine philippinische Regierungsdelegation aus Frankfurt an. Aus dem BR-Studio Augsburg, Eva Heime.
3: Die philippinische Delegation will sich vor Ort ein Bild machen, mit Verletzten sprechen und die Angehörigen unterstützen. Bei dem Busunfall gestern früh wurden 17 Menschen schwer, 13 leicht verletzt. Alle Schwerverletzten sind inzwischen außer Lebensgefahr. Für einen 58-jährigen Mann und eine 27-jährige Frau aus den Philippinen, beide mit Wohnsitz in Italien, kam jede Hilfe zu spät. Sie starben noch an der Unfallstelle. Die beiden italienischen Busfahrer blieben laut Polizei weitgehend unverletzt. Gegen den 40-jährigen Fahrer läuft nun ein Verfahren wegen fahrlässiger Tötung.
1: Das Wetter in Bayern. Heute vielerorts sonnig, nur in Teilen Frankens und Schwabens ab und zu dichtere Wolken bei 21 bis 28 Grad. Kommende Nacht verbreitet sternenklar, örtlich wieder Nebel. In den nächsten Tagen bleibt es freundlich mit mehr Sonne als Wolken und Temperaturen von 20 bis 29 Grad. Die Nächte bleiben frostfrei. Gleich 15.04 Uhr. Zur Verkehrslage. A8 München Richtung Salzburg zwischen Irschenberg und dem Dreieck Inntal. 8 Kilometer Stau an einer Baustelle. A8 Salzburg Richtung München zwischen Fraßdorf und Rosenheim. 5 Kilometer Stau. A9 Berlin Richtung Nürnberg zwischen Markt Schorgast und dem Dreieck Bayreuth-Kulmbach. 7 Kilometer stockend. A92 München Richtung Deggendorf zwischen Plattling Nord und dem Kreuz Deggendorf. 2 Kilometer Stau. Und B471 Oberschleißheim-Fürstenfeldbruck zwischen Karlsfeld und Dachau-Mitte in beiden Richtungen Sperre wegen Reinigungsarbeiten. Soweit dieser Service.
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1: Um 16 Uhr mit Gudrun Skupin. Der Autozulieferer Bosch will am Standort in Nürnberg massiv Arbeitsplätze streichen. Wie eine Konzernsprecherin auf BR-Anfrage bestätigt hat, sollen 900 Jobs bis 2029 wegfallen.
2: Der Arbeitsplatzabbau soll möglichst sozialverträglich ablaufen. Die Entscheidung falle uns unheimlich schwer, heißt es in einer Pressemitteilung. Der Konzern müsse aber seine Strukturen an das sich verändernde Marktumfeld anpassen und die Wettbewerbsfähigkeit wiederherstellen. Bosch ist an seinem Standort in der Zweibrückener Straße in Nürnberg fast ausschließlich vom Verbrenner abhängig. Deswegen hatten Betriebsrat und IG Metall auch wiederholt gefordert, Zukunftsprodukte nach Nürnberg zu bringen. Die IG Metall kritisiert den Abbau von 900 Jobs massiv, spricht von Kahlschlagplänen. Andreas Schuster, Nürnberg.
1: Jens Spahn hat seinen neuen Posten im Haushaltsausschuss des Bundestags aufgegeben, gut zwei Monate nach dem Unionsfraktionsvorsitz. Als Grund schrieb er, alles rund um seine Person sei so politisiert, dass ein normales Arbeiten kaum möglich sei.
3: Jetzt wolle er sich in Absprache mit dem neuen Fraktionschef Frei vorerst auf seine Arbeit im Wahlkreis und seine Familie konzentrieren. Zuvor war Spahn wegen Urlaubsbildern mit der Familie in die Kritik geraten. Die Bild-Zeitung hatte die Bilder während der vergangenen Sitzungswoche im Bundestag veröffentlicht. Sie sollen Spahn mit seinem Sohn am Flughafen der italienischen Insel Sardinien zeigen. Spahn fehlte vergangene Woche bei einer Sitzung des Haushaltsausschusses. Er nannte dafür familiäre Gründe. Aus Berlin, Lissi Kaufmann.
1: Die Linke will mit Grünen und SPD in Berlin eine Regierung bilden. Doch bevor es Sondierungsgespräche geben kann, fordern die beiden Parteien ein gemeinsames Vorgespräch mit der Linken. Wie die Deutsche Presseagentur nach einem Treffen von Grünen und SPD erfahren hat, soll es bei dem Dreiergespräch um den Kampf gegen Antisemitismus und den Schutz jüdischen Lebens gehen. Eine Einigung darüber und einige andere Themen sei eine Grundvoraussetzung für Sondierungen, hieß es. Am Rande des Oktoberfestes in München ist eine junge Frau Opfer einer Vergewaltigung geworden. Laut Polizei tauschte die 21-Jährige im Bavaria-Park Zärtlichkeiten mit einem 23-Jährigen aus, als sich ein unbekannter Mann näherte und sexuelle Handlungen an der Frau vornahm. Als die Frau schrie, flüchtete der Täter. Die Zahl der Vorfälle sei heuer gestiegen, berichten Mitarbeiter des Wiesens Safe Space für Frauen.
4: 19 Wiesenbesucherinnen, 7 mehr als im vergangenen Jahr, kamen in den Safe Space, weil sie auf dem Festgelände sexualisierte oder körperliche Gewalt erfahren hatten, teilweise sehr massiv, wie es heißt. Insgesamt sind an den ersten 8 Tagen 185 Mädchen und Frauen im Safe Space gewesen. Besonders häufig wollten sie Unterstützung bei der Organisation eines sicheren Heimwegs, etwa weil sie ihre Begleitpersonen oder wichtige persönliche Gegenstände verloren hatten, die Hoteladresse nicht wussten oder sich alleine einfach nicht sicher fühlten. Aus München, Birgit Grundner.
1: Im Oberallgäu dürfen vorerst doch keine Wölfe abgeschossen werden. Das Verwaltungsgericht Augsburg hat eine entsprechende Allgemeinverfügung des Landratsamtes gestoppt. Die Kammer gab mit ihrer Entscheidung einem Eilantrag des Vereins Naturschutzinitiative statt. Der hält die Vorgehensweise für nicht mit dem europäischen Recht vereinbar. Auch das Verwaltungsgericht sprach in seiner Urteilsverkündung von erheblichen Bedenken an der Rechtmäßigkeit der Allgemeinverfügung. Das Wetter in Bayern. Vielerorts sonnig, in Teilen Frankens und Schwabens ab und zu dichtere Wolken bei 21 bis 28 Grad. Kommende Nacht verbreitet sternenklar, örtlich wieder mit Nebel. 16.04 Uhr. Zur Verkehrslage: A3 Passau Richtung Nürnberg zwischen Ickensbach und dem Kreuz Deckendorf, Stau wegen Bauarbeiten. A7 Füssen Richtung Ulm zwischen dem Dreieck Hittistetten und Nersingen, 4 Kilometer Stau. A8 München Richtung Salzburg zwischen Bad Aibling und Rohrdorf, 7 Kilometer Stau. A8 Salzburg Richtung München zwischen Fraßdorf und Rosenheim, 5 Kilometer Stau. A9, München Richtung Nürnberg, zwischen Kreuz Neufahrn und Allershausen ein Unfall auf der linken Spur. A9 Berlin Richtung Nürnberg zwischen Münchberg Süd und Gefrees, Bergungsarbeiten auf der rechten Spur. A9 Nürnberg Richtung München zwischen Dreieck Nürnberg-Feucht und Allersberg ein Lkw-Unfall. A73 Bamberg Richtung Nürnberg zwischen Hirscheid und Buttenheim ein Unfall. Und A93 Regensburg Richtung Holledau zwischen Regensburg Süd und dem Dreieck Saalhaupt 3 Kilometer Stau. Soweit der Service.
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1: Um 17 Uhr mit Gudrun Skupin. Der Autozulieferer Bosch hat die Streichung von 900 Arbeitsplätzen am Standort in Nürnberg bis 2029 angekündigt. Der Konzern begründet die Maßnahme unter anderem mit zunehmendem Wettbewerbsdruck und sinkendem Absatz in der Autobranche. Aus Nürnberg berichtet Andreas Schuster.
2: Bosch ist an seinem Standort in der Zweibrückener Straße in Nürnberg fast ausschließlich vom Verbrenner abhängig. Deswegen hatten Betriebsrat und IG Metall auch wiederholt gefordert, Zukunftsprodukte nach Nürnberg zu bringen. Die IG Metall kritisiert den Abbau von 900 Jobs massiv, spricht von Kahlschlagplänen. Außerdem wirft sie Bosch vor, von den Beschäftigten 15% Personalkosteneinsparungen zu verlangen, ohne selbst etwas für die Zukunft des Standorts zu tun und neue Produkte nach Nürnberg zu bringen. Eine Schließung des Bosch-Werks hier nach 2029 sei deshalb nicht mehr auszuschließen, fürchtet die Gewerkschaft.
1: Übermorgen soll das Kabinett den geplanten Beschluss zur Pflegereform fassen. Daran hält Bundesgesundheitsminister Linnemann fest, obwohl die SPD Änderungen fordert. Linnemann erklärte, wenn man strukturelle Änderungen in der Pflegeversicherung wolle, müsse man diese auf eine solide finanzielle Grundlage stellen. Die Sozialdemokraten hatten am Wochenende verlangt, dass die Pflegereform überarbeitet werden soll. Sie wollen eine Deckelung der Pflegekosten für die Betroffenen und dass die privaten Krankenversicherungen sich an der gesetzlichen Pflegeversicherung beteiligen. Bundespräsident Steinmeier hat beim Festakt zum 75-jährigen Bestehen des Bundesverfassungsgerichts zum Schutz des Rechtsstaats aufgerufen. Karlsruhe komme dabei eine entscheidende Rolle zu. Ohne den Wahlsieg der AfD in Sachsen-Anhalt zu erwähnen, aber wohl mit Blick darauf, erklärte der Bundespräsident:
3: Viele Menschen in unserem Land sorgen sich um unsere Demokratie und unseren Rechtsstaat. Sie sind beunruhigt über das Erstarken von Kräften an den politischen Rändern, die beides als das System diskreditieren und in Frage stellen. Aber das Grundgesetz gilt, es gilt für alle und in allen deutschen Ländern.
1: Die Zahl der überschuldeten Menschen in Deutschland steigt. Wie aus Zahlen des Inkassodienstleisters Kreditreform hervorgeht, galten im vergangenen Jahr knapp 5,7 Millionen Bürger als überschuldet. Das waren über 100.000 mehr als noch 2024. Finanzielle Notlagen sind den Angaben zufolge selten auf eine einzige Ursache zurückzuführen. Krankheit, Arbeitslosigkeit und andere persönliche Krisen treffen häufig auf Haushalte, deren finanzieller Spielraum angesichts hoher Wohnkosten bereits gering ist. Eine gemeinsame Achterbahnfahrt wollen Bayerns Ministerpräsident Söder und Münchens Oberbürgermeister Krause heute Abend auf dem Oktoberfest unternehmen. Zu den Runden im Olympia-Looping hatte Krause Söder aufgefordert, falls München deutsche Bewerberin für die Spiele wird. Söder hat zugesagt. Die Politiker müssen 5 Loopings aushalten mit Geschwindigkeiten von mehr als 90 Kilometern pro Stunde und teils auf einer Höhe von mehr als 30 Metern. Das Wetter in Bayern. Vielerorts sonnig, in Teilen Frankens und Schwabens dichtere Wolken. Kommende Nacht verbreitet Sternen klar, örtlich Nebel, Tiefstwerte 14 bis 5 Grad. Gleich 17.04 Uhr. Zur Verkehrslage: A7 Füssen Richtung Ulm, zwischen dem Dreieck Hittistetten und Nersingen 4 Kilometer Stau. A8 München Richtung Salzburg, zwischen Bad Aibling und Rohrdorf 4 Kilometer Stau an einer Baustelle. A8 Salzburg Richtung München zwischen Fraßdorf und Rosenheim, 5 Kilometer Stau wegen Bauarbeiten. A8 Salzburg Richtung München, in Höhe der Raststätte Samerberg ein Unfall auf der rechten Spur. A9 Berlin Richtung Nürnberg zwischen Münchberg Süd und Gefrees, 7 Kilometer Stau wegen Bergungsarbeiten, die rechte Spur ist gesperrt. A9 Nürnberg Richtung München zwischen Dreieck Nürnberg-Feucht und Allersberg ein Lkw-Unfall und A99 Westumfahrung München Richtung Lindau zwischen Neuherberg und dem Dreieck Allach, 8 Kilometer stockender Verkehr. Soweit der Verkehrsservice.
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1: Um 18 Uhr mit Carsten Fabian. Der Autozulieferer Bosch will am Standort Nürnberg massiv Arbeitsplätze streichen. Wie eine Konzernsprecherin auf BR-Anfrage bestätigt hat, sollen 900 Jobs bis 2029 wegfallen.
2: Der Arbeitsplatzabbau soll möglichst sozialverträglich ablaufen. Die Entscheidung falle uns unheimlich schwer, heißt es in einer Pressemitteilung. Der Konzern müsse aber seine Strukturen an das sich verändernde Marktumfeld anpassen und die Wettbewerbsfähigkeit wiederherstellen. Bosch ist an seinem Standort in der Zweibrückener Straße in Nürnberg fast ausschließlich vom Verbrenner abhängig. Deswegen hatten Betriebsrat und IG Metall auch wiederholt gefordert, Zukunftsprodukte nach Nürnberg zu bringen. Die IG Metall kritisiert den Abbau von 900 Jobs massiv, spricht von Kahlschlagplänen. Andreas Schuster, Nürnberg.
1: Seit August hat der CDU-Politiker Jens Spahn schon zwei Ämter aufgegeben. Erst den Vorsitz der Unionsfraktion und heute seinen Posten im Haushaltsausschuss des Bundestags. Hintergrund ist massive Kritik an Spahn, weil er bei einer Ausschusssitzung fehlte und gleichzeitig Urlaubsbilder von ihm auftauchten.
3: Der Unionspolitiker Spahn hat Parteikollegen im Haushaltsausschuss über seinen Rückzug informiert. In der Nachricht schreibt Spahn, alles rund um seine Person sei aktuell so politisiert, dass ein normales Arbeiten kaum möglich sein werde. Sein Rücktritt vom Posten des Unionsfraktionschefs im Juli sei noch viel zu frisch, um wieder voll durchzustarten, als wäre nichts gewesen, heißt es weiter. Jetzt wolle er sich in Absprache mit dem neuen Fraktionschef Frei vorerst auf seine Arbeit im Wahlkreis und seine Familie konzentrieren. Aus Berlin, Lissi Kaufmann.
1: Bei russischen Angriffen auf die ukrainische Hauptstadt Kiew ist unter anderem ein Krankenhaus getroffen worden. Präsident Zelensky hat auf Telegram geschrieben, Rettungskräfte versuchten den Brand schnellstmöglich zu löschen. Über Opfer ist nichts bekannt. Kurz davor war auch die Akademie der Wissenschaften in Kiew getroffen worden. Dort starb ein Mensch, 6 wurden verletzt. Die EU-Außenbeauftragte Kallas erklärte heute in Brüssel beim Treffen mit EU-Verteidigungsministern, das größte Problem der Ukraine sei die Flugabwehr. Das EU-Darlehen dafür sei bereit, aber die Waffen müssten erst einmal in den USA produziert werden. Nach dem schweren Busunfall auf der A96 bei Igling gestern Morgen mit 2 Toten laufen die Ermittlungen zur Unfallursache. Heute reist eine philippinische Regierungsdelegation aus Frankfurt an. Aus dem BR-Studio Augsburg, Eva Heime.
4: Die philippinische Delegation will sich vor Ort ein Bild machen, mit Verletzten sprechen und die Angehörigen unterstützen. Alle Schwerverletzten sind inzwischen außer Lebensgefahr. Für einen 58-jährigen Mann und eine 27-jährige Frau aus den Philippinen kam jede Hilfe zu spät. Sie starben noch an der Unfallstelle. Die beiden italienischen Busfahrer blieben laut Polizei weitgehend unverletzt. Gegen den 40-jährigen Fahrer läuft nun ein Verfahren wegen fahrlässiger Tötung.
1: Die Riesenrakete Starship des privaten Raumfahrtunternehmens SpaceX von Tech-Milliardär Elon Musk ist zu einem außergewöhnlichen Testflug aufgebrochen. Das größte jemals gebaute Raketensystem hob in Texas ab und erreichte erstmals die Erdumlaufbahn. Geplant war eine rund 10-stündige Mission, bei der die Starship die Erde etwa 6-mal umrunden sollte. Doch kurz nach dem Start verkürzte das Unternehmen die Mission auf 3 Stunden. Das Wetter in Bayern. In der Nacht verbreitet sternenklar, örtlich wieder Nebel, Tiefstwerte 14 bis 5 Grad. Auch in den nächsten Tagen bleibt es freundlich, mit mehr Sonne als Wolken, Temperaturen von 20 bis 29 Grad, die Nächte sind frostfrei. Es ist 18.04 Uhr. Die Verkehrsmeldungen: A3 Passau Richtung Nürnberg zwischen Garham-Vilshofen und Iggensbach, 7 Kilometer Stau nach einem Unfall. A6 Nürnberg Richtung Pilsen zwischen Wernberg Ost und Leuchtenberg ein Unfall auf der rechten Spur. A8 München Richtung Salzburg zwischen Bad Aibling und Rohrdorf 3 Kilometer Stau an einer Baustelle. A8 Salzburg Richtung München zwischen Fraßdorf und Rosenheim 5 Kilometer Stau wegen Bauarbeiten. Und A70 Schweinfurt Richtung Bamberg zwischen Dreieck Werntal und Schweinfurt Berg Rheinfeld ein Unfall auf der linken Spur. Soweit die Verkehrsübersicht.
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6: Ein herzliches Grüß Gott, Fränkisch vor sieben aus dem BR-Studio Nürnberg. Ja, es wird abgefischt bei uns in Franken, denn es ist Karpfenzeit. Ob blau, gebacken oder als Filet, der feine Speisefisch landet wieder bei uns auf den Tellern. Und damit ist auch der kulinarische Herbst in Franken eröffnet. Wir lassen uns heute die beliebtesten Herbstgerichte schmecken und schauen in dieser Stunde mal, was da in Franken so alles aufgetischt wird. Ich bin Simone Schülein und ich freue mich sehr, dass Sie heute dabei sind. Dazu gibt's wie immer in dieser Stunde natürlich auch Volks- und Blasmusik aus Franken und der Oberpfalz. Und den Anfang, den machen jetzt die Hersbrucker Altstadtmusikanten mit den Herbstgrüßen. Musik.

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1: 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Das waren Egon Helmhagen und die Großreuther Volksmusik in Fränkisch vor Sieben auf BR Heimat. Ja, der Herbst ist da und damit wird nicht bloß draußen in der Natur alles bunt. Rot, gelb und braun färben sich die Blätter. Auch auf unseren Tellern, da dürfen wir uns jetzt wieder auf farbenfrohe Spezialitäten und kulinarische Leckerbissen freuen. Ob das jetzt der orangene Hokkaido-Kürbis ist, der knusprig rausgebackene Karpfen oder feines Herbstgemüse wie die Pastinake, Schwarzwurzel oder Topinambur. Der Herbst, der hat tatsächlich geschmacklich einiges zu bieten und besonders beliebt ist ja der Karpfen. Der wird ausschließlich in den Monaten mit R in fränkischen Wirtshäusern serviert. Früher, da hat man sogar gesagt, nur in Monaten mit R am Ende. Also da war früher dann schon im Februar Schluss. Jetzt gibt's den Karpfen aber noch bis April. Aber warum eigentlich in den Monaten mit R? Teichwirtin Eva Hausmann aus Altendettelsau in Mittelfranken, die weiß es.
2: Das ist so, weil die Karpfen in den Sommermonaten, die kein R haben, also von Mai bis August, besonders aktiv sind und auch ihre Wachstumsphase haben. Und das Fleisch ist in der Zeit einfach nicht ganz so fest. Und von früher her war es eben so, dass das Abfischen der Teiche nur in den kälteren Monaten möglich war. Deshalb gab es eben den Karpfen dann auch nur in dieser Zeit.
1: Ja, so ist es. Und früher war dann natürlich auch Schluss mit Karpfenessen, wenn es in Franken einfach keine mehr gegeben hat. Mittlerweile wird die Saison eben gern mal ein bisschen verlängert. Und manchmal, wenn es keine Fische mehr aus Franken gibt, dann werden welche aus dem Ausland gegessen.

0: Der Herbstgalopp von der Kapelle Bomhard und davor die Stubenhocker in Fränkisch vor Sieben mit Lust und Leben. 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Und bei uns geht's heute um den kulinarischen Herbst in Franken. Und wenn wir da auf die Speisekarten in den fränkischen Gasthäusern schauen, dann ist da jetzt wieder der Karpfen zu finden. Gebacken oder blau ist da zu lesen, also entweder mit knuspriger Panade in der Fritteuse rausgebacken oder im Wurzelsud gekocht. Seit einigen Jahren besonders beliebt ist auch das Karpfenfilet, weil man sich da eben diese ganze Grätensucherei spart und ein bisschen entspannter Karpfen essen kann. Teichwirtin Eva Hausmann aus Altendettelsau in Mittelfranken, die erklärt warum.
1: Also beim Karpfenfilet ist es so, dass alle größeren Gräten, die sind abfiletiert und die kleineren Gräten werden mit einer Maschine so zerschnitten, dass man sie beim Essen überhaupt nicht mehr wahrnehmen kann.
0: Ja, das ist eine feine Sache. Ich mag das auch recht gern und das Beste ist ja, dass trotzdem noch die knusprige Schwanzflosse dran bleibt am Filet und eben da mit rausgebacken wird.

0: obendrauf. Dann einfach noch ein paar Flocken Kräuterbutter. Das Backpapier wird dann zusammengedruckt und geschlossen. Und dann kommt es auch schon in den Backofen und wird ca. 25 bis 30 Minuten gebacken.
1: Das hört sich gut an. Karpfenfilet im Gemüsebett. Also, das muss nicht immer der gebackene Karpfen aus der Pfanne oder der Fritteuse sein. Probieren Sie mal was Neues aus. Karpfenfilet im Gemüsebett. Das lässt sich einfach und schnell zubereiten, wie wir gerade gehört haben. Das wäre vielleicht auch mal was für den Wiesenbronner Dreiklang. Die fragen jetzt nämlich, was kochst du in Fränkisch vor 7 auf BR Heimat?

0: Der böhmische Zauber mit der Löffelmacher-Polka in Fränkisch vor sieben auf BR Heimat. Und wir schlemmen uns heute durch die fränkische Herbstküche. Und da gehört natürlich auch der Kürbis dazu. Als Vorspeise zum Karpfen wird in dieser Jahreszeit immer gern auch eine feine Kürbissuppe gereicht. Aber nicht nur das. Die Wirtshäuser servieren den Kürbis in unterschiedlichsten Varianten jetzt gerade im Herbst. Vom Kürbisgemüse bis zum Gratin. Und da sollten Sie tatsächlich mal zugreifen, denn der Kürbis, der schmeckt nicht bloß gut, sondern der ist auch sehr, sehr gesund. Das bestätigt auch Daniela Krehl von der Verbraucherzentrale Bayern.
1: Kürbis ist wirklich das perfekte Fitnessfood, denn er liefert uns relativ wenig Kalorien, ist also so ein richtiger Schlankmacher, obwohl er sehr sättigend wirkt. Aber auf der anderen Seite ganz viele Nährstoffe, vor allem beim Kalium. Und Kalium ist ganz wichtig für unseren Wasserhaushalt. Er wirkt also auch so ein bisschen entwässernd.
0: Das ist auch nicht schlecht. Wir schauen gleich einmal, wie es um die Schale beim Kürbis steht, wenn wir den nämlich zu Hause selbst zubereiten, ob wir da die Schale mitessen können oder nicht. Aber erst einmal Musik. Die Hofer Volksmusikanten auf BR Heimat und der Leipoldsnickel vor Stengwaldhausen.

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0: Die Bamberger Tanzgeiger waren das und Heimliche Liebe. Und davor die Niederndorfer Saitenmusik mit dem Hungerwalzer in Fränkisch vor Sieben auf BR Heimat. Ja, Hunger krieg ich tatsächlich in der Stunde jetzt auch schon langsam bei all den fränkischen Köstlichkeiten. Im Herbst, da kommt ja vieles wieder bei uns auf dem Teller, was wir lang nicht gegessen haben. Der Karpfen zum Beispiel oder auch der Kürbis. Und jetzt gerade wird der ja wieder in den unterschiedlichsten Varianten verkauft, ob am Straßenrand oder am Bauernhof beim Direktvermarkter. Kürbissorten gibt's ja unglaublich viele und noch dazu in den unterschiedlichsten Farben. Ob orange, grün oder gelb, da ist alles dabei, aber nicht jeder Kürbis darf in den Kochtopf. Manche sind nämlich nur zur Deko da. Daniela Krehl von der Verbraucherzentrale Bayern. Wie erkenne ich denn einen Zierkürbis?
1: Wenn ich mir jetzt nicht ganz sicher bin, ob der Kürbis tatsächlich ein Speisekürbis ist oder vielleicht doch ein Zierkürbis, gilt es einfach eine Kleinigkeit zu probieren. Sobald das Stück irgendwie bitter schmeckt, dann die Finger weglassen, denn die Bitterstoffe können wirklich zu Übelkeit, zu Erbrechen führen, bei empfindlichen Personen sogar zu Kreislaufversagen.
0: Oh, das hört sich nicht gut an. Also immer gut drauf achten, dass Sie einen Speisekürbis kaufen und keinen Zierkürbis. Der Speisekürbis hat dann meistens auch eine feste, eine harte Schale. Kann man die denn eigentlich mitessen?
1: Man muss nicht alle Kürbisse schälen, also der Hokkaido-Kürbis und auch kleinere Spaghetti-Kürbisse können gut mit der Schale verarbeitet werden. Bei den anderen Sorten, wie zum Beispiel der Butternut oder auch bei älteren Spaghetti-Kürbissen, ist zwar die Schale genießbar, bedeutet aber, dass sie eine längere Garzeit hat als das Fruchtfleisch und das muss einem einfach bewusst sein bei der Zubereitung.
0: Dann vielleicht doch lieber nur das Fruchtfleisch verwenden. Und bei uns auf BR Heimat, da machen wir jetzt einmal weiter mit den Lichtenauer Musikanten und einem Galopp.

Außen Bengerts Grund. Das war das Duo Tedesco und davor die Erlanger Volkssänger und es Fischler in Fränkisch vor sieben auf BR Heimat. Ja, die fränkische Herbstküche, die ist extrem vielfältig und wir haben bisher über Karpfen gesprochen und auch Kürbisse auf der Speisekarte, aber mittlerweile, da erleben auch alte, längst vergessene Gemüsesorten eine kleine Renaissance. Es gibt ja ganz viele Gartenschätze bei uns und die werden immer häufiger eben auch wieder zum Kochen hergenommen. Zum Beispiel die Pastinake oder auch die Schwarzwurzel und Topinambur. Diese Knolle, die kann man wie eine Kartoffel in Scheiben schneiden, dann ein bisschen würzen und fein rausbrutzeln. Topinambur ist sehr, sehr gesund, enthält viele Ballaststoffe, die gut sind für den Darm und damit natürlich auch für das Abwehrsystem unseres Körpers. Auch die Pastinake ist sehr gesund. Das ist ein vitaminreiches Wurzelgemüse, lässt sich schön zu Gemüse oder zu Suppen verarbeiten. Genauso wie die Schwarzwurzel, ob jetzt als Schwarzwurzel-Ragout oder Cremesuppe. Die Schwarzwurzel, die ist kalorienarm, aber reich an Vitaminen und Mineralstoffen. Und auch da ist der Ballaststoffanteil bemerkenswert. Also das perfekte Herbstgemüse. Und wenn Sie in Franken unterwegs sind, dann schauen Sie auf der Speisekarte gern mal nach diesen alten Gemüsesorten, denn die werden im Herbst immer häufiger auch bei uns fein zubereitet aufgetischt.

Fränkisch vor sieben und Blechakkord und davor der Wiesauer Trachtengesang auf BR Heimat. Und damit ist es kurz vor sieben. Das war unsere Stund mit Volksmusik aus Franken und der Oberpfalz, diesmal mit einem Gruß aus der fränkischen Herbstküche. Und hier auf BR Heimat, da geht's gleich weiter mit dem Feierabend. Da wünsche ich Ihnen ganz viel Spaß beim Zuhören und natürlich einen schönen Abend. Am Mikrofon verabschiedet sich Simone Schülein. Vielen Dank fürs Zuhören. Ade. Aus Nürnberg.

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1: Um 19 Uhr mit Carsten Fabian. Es ist ein Schlag ins Gesicht für die Bosch-Belegschaft am Standort in Nürnberg. 900 Stellen werden hier bis 2029 gestrichen. Das hat der Konzern bekannt gegeben. In dem Werk werden überwiegend Komponenten für Verbrennungsmotoren hergestellt. Wegen der Krise in der Autobranche und der Umstellung auf E-Autos sind Bosch zuletzt Aufträge weggebrochen. Arne Bransch, Betriebsratsvorsitzender bei Bosch in Nürnberg, sieht in dem jetzigen Stellenabbau die Vorboten einer kompletten Werksschließung.
2: Weil wir in meinen Augen trotzdem nur noch fast ausschließlich Verbrennungsprodukte haben werden, die über die Jahre noch mehr unter Druck bekommen. Wenn wir so eine minimale Mannschaft haben, sind wir eine Größenordnung, wo Bosch Werke geschlossen hat und wir schwer überlebensfähig sein werden. Von daher ist es für mich gerade nur der erste Schritt zu einer Schließung.
1: Die geplante Pflegereform spaltet die Regierungskoalition. Trotz der Kritik von Seiten der SPD will das CDU-geführte Gesundheitsministerium aber am Zeitplan festhalten. Demnach soll das Bundeskabinett übermorgen über das Konzept von Minister Linnemann abstimmen. Vom Ministerium hieß es, es liefen Gespräche und es werde intensiv verhandelt. Kanzler Merz und Vizekanzler Klingbeil wollten heute noch einmal mit Linnemann hinter verschlossenen Türen über die Reformpläne sprechen. Die Mehrheit der Frauen in Deutschland schränkt ihre Online-Aktivitäten aus Angst vor sexualisierter Gewalt im Netz ein. Wie eine Online-Umfrage im Auftrag des Deutschen Frauenrates zeigt, ändern 2/3 der Befragten aus Sorge vor einer missbräuchlichen Nutzung von Fotos und Videos ihr Verhalten im Internet oder verzichten ganz auf Online-Aktivitäten. Bei der Gruppe der 18- bis 39-Jährigen gaben das sogar 76% an. 9 von 10 Frauen wünschen sich besseren Rechtsschutz. Am letzten Tag seiner Frankreich-Reise hat Papst Leo heute an die Staatsoberhäupter der Länder appelliert, das Völkerrecht wieder mehr zu achten. Europa käme dabei eine entscheidende Rolle zu, sagte das Kirchenoberhaupt in Metz.
3: Die europäischen Werte müssten als Gegengewicht zu aktuellen Tendenzen der Weltpolitik wirken. Leider seien die Beziehungen zwischen den Staaten immer so wörtlich barbarischer. Das gegebene Wort werde missachtet. Stattdessen rühme man sich der Lüge und Täuschung. Diese Worte des Papstes können als indirekte Kritik am Politikstil des amerikanischen Präsidenten Trump gewertet werden. Ohne die Ukraine direkt zu erwähnen, sprach Leo XIV. Vom wieder aufgeflammten Krieg in Europa und einem sinnlosen Gemetzel, das jeden Tag unzählige Opfer fordere. Kai Rienecker, Metz.
1: In Nürnberg wird es künftig weniger Krippenplätze geben. Die Stadt teilte mit, dass sie das Ausbauziel von bislang 48 auf 44% senkt. Grund dafür ist die rückläufige Nachfrage nach Betreuungsplätzen für Kinder unter 3 Jahren. Das hat eine Umfrage unter 2700 Eltern ergeben. Nürnberg liege mit dieser Entwicklung im bundesweiten Trend. Demnach wünschen sich Eltern heute seltener oder erst später Betreuung für ihre Kleinkinder. Das Wetter in Bayern. In der Nacht verbreitet sternenklar, örtlich wieder Nebel, Tiefstwerte 14 bis 5 Grad. Auch in den nächsten Tagen bleibt es freundlich, mit mehr Sonne als Wolken, Temperaturen von 20 bis 29 Grad. Die Nächte sind frostfrei. Es ist gleich 19.04 Uhr. Die Verkehrsmeldungen: A3 Passau Richtung Nürnberg, zwischen Garham-Vilshofen und Iggensbach Behinderungen wegen Bergungsarbeiten. A7 Würzburg Richtung Fulda, zwischen Bad Brückenau-Wildflecken und Bad Brückenau-Volkers ein Unfall im Baustellenbereich. Bitte bilden Sie eine Rettungsgasse zwischen der ganz linken Spur und der Spur daneben und halten Sie diese offen. A8 Salzburg Richtung München, zwischen Fraßdorf und Rosenheim 6 Kilometer Stau wegen Bauarbeiten. Und A70 Schweinfurt Richtung Bamberg, zwischen Dreieck Werntal und Schweinfurt-Berg-Rheinfeld ein Unfall. Soweit die Verkehrsübersicht.
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4: So, grüß Gott, und ich bin's der Markus Tremmel. Hören wir uns nochmal heute im Feierabend. Und heute gibt's für jedermann ein Ei. Für jedermann? Nein. Aber dazu gleich mehr. Backen wir's mit der Sechseckmusi und dem Haslacher Landler.

6. Ich muss mit dem Haslacher Landler. Heute am 28. September jährt sich wieder einmal die Schlacht von Mühldorf. Geschlagen, einer veralteten Version zufolge nahe Ampfing, deswegen auch bekannt als Schlacht von Ampfing. Neuere Forschungen deuten aber doch auf nahe Mühldorf hin. Wir kommen noch drauf. Jedenfalls hat dort bei Mühldorf im Jahre 1322, also vor 704 Jahren, der Wittelsbacher Ludwig der Bayer gegen die Habsburger gewonnen. Es war wohl die letzte richtige Ritterschlacht der Geschichte ohne Feuerwaffen. Und einer hat sich dabei durch besondere Tapferkeit ausgezeichnet. Der brave Ritter Schweppermann. Wer war dieser Seyfried Schweppermann? Das schauen wir uns so im Feierabend heute. Hören wir zuerst, damit muss ich jetzt kurz kommt, die Zwickelmusi mit der Kastelpolka, die Eigritschenmusi mit dem Rittergruß und dazwischen hören wir den Mühldorfer Dreigesang.

eingrätschen muss ich mit einem Rittergruß. Haben wir bei der Schlacht von Mühldorf 1322 am 28. September. Da ist der Wittelsbacher Ludwig der Bayer dem Habsburger Friedrich dem Schönen gegenübergestanden. Jeder natürlich mit seiner Armee. Gegangen ist um die deutsche Königswürde, weil ein Teil der deutschen Kurfürsten hat 8 Jahre zuvor, 1314, den Friedrich gewählt. Ein anderer, aber größerer Teil, den Ludwig. Weil der habsburgische Friedrich aber Herr sein wollte, haben sie halt gestritten. Das ist jetzt die Kurzfassung einer langen Vorgeschichte, weil sonst haben wir morgen in der Früh noch da. Aber ein kurioses Detail sei doch noch erwähnt. Königswahl war damals ja traditionell Frankfurt oder in Frankfurt. Die Krönung anschließend in Aachen durch den Kölner Erzbischof. Der hat die deutschen Könige gekrönt. Bei besagter Doppelwahl 1314 hat sich der Ludwig der Bayer zwar am richtigen Ort Frankfurt wählen lassen, gekrönt hat ihn allerdings der falsche Erzbischof. Der falsche, der von Mainz. Zwar an bewährter Stelle in Aachen, aber halt falscher Erzbischof, weil der richtige Erzbischof, der von Köln, hat den ebenfalls in Frankfurt gewählten Friedrich gekrönt, aber am falschen Ort in Bonn, weil Aachen sich zwings dem Ludwig, dem Friedrich, verweigert hat. Und wenn sich zwei streiten, freut sich der Dritte. Wer der Dritte war, verzeih ich dir noch. Der Seewinkelmusi, Mühldorfer Landlerhämmer und dann kurz die Birner Baum, nicht einmal eine Minute lang das Stück, der Neumarkter Bayerische.

Und aus. Heut hört die Stückle so abrupt aus. Auf. Kommt man für die Birner Baumann das gewesen mit dem Markter Bayerischen. 20 Minuten, fast gleich 21 Minuten nach Simme. Also seit 1314 Königsstreit in den deutschen Landen zwischen dem Habsburger Friedrich und dem Bayern Ludwig. Der Dritte im Bunde war der Papst gewesen. Und der hat sich gefreut. Weil der Papst hat in diesem Streit zwischen den beiden deutschen Konkurrenzkönigen Friedrich und Ludwig nicht den Schiedsrichter gemacht. Gerade extra nicht, weil dem war es recht, dass die Deutschen sich hackeln. Und drum ist von 1314 bis 1322 dann 8 Jahre lang gegeneinander gegangen. Die entscheidende Schlacht hat sich dann schließlich für den 28. September 1322 bei Mühldorf angebahnt. Eine wichtige Abteilung hat der Burggraf von Nürnberg mit 500 Rittern gesteuert.

Die Schwabinger Sortenmusik mit einem Oberpfälzer Menuett von Pokorny. Musik also aus der Oberpfalz, weil der brave Schweppermann ein Oberpfälzer war und die Halsbacher Sängerinnen wiederum aus dem Landkreis Altötting, was dann eben nicht allzu weit weg ist vom Schauplatz der Schlacht vom 28. September 1322. Da schauen wir jetzt nochmal, wo die Schlacht genau war. Lange Zeit haben wir ja von der Schlacht von Ampfing gesprochen, so war es in der Geschichtsschreibung auch beschrieben. Inzwischen hat sich Mühldorf durchgesetzt. Ampfing ist zwar auch nicht weit weg vom Ort des Geschehens und ist mit dieser lange sogenannten eben Schlacht von Ampfing damals auch europaweit bekannt worden. Aber neuere Forschungen und ein genaueres Quellenstudium legen nahe, dass der Ort der Schlacht doch eher ein bisschen weiter oben war, nordöstlich von Mühldorf. Jedenfalls der Seyfried Schweppermann, Feldhauptmann der Reichsstadt Nürnberg, geboren um 1257 bei Lauterhofen in der Oberpfalz. Und er war bei dieser Schlacht von Mühldorf gegen die Habsburger um die 60 Jahre alt. Ein erfahrener Ritter, der auch, wie gesagt, 9 Jahre zuvor schon in Gammisdorf dabei war. Und er hat der Geschichtsschreibung zufolge offenbar die schlachtentscheidende Rolle im Kampf zu Mühldorf gespielt. Denn das Nürnberger Kontingent von rund 500 Rittern hat in diesem Gefecht den Habsburger gegen König Friedrich und seinen Bruder gefangen gesetzt. Ich hab's, die Habsburger, wird er vielleicht gesagt haben, der Schweppermann. So ungefähr wie die Rehnbrüder jodeln, hätte die, hab ich die. Oh.

Die Brüderheim. Hört sich zumindest so an, wie hätte die Hobby, die gerodelt werden, wahrscheinlich ein bisschen was anderes haben. Aber klingt halt so. Die Widerstandmusikanten mit dem Bärblinger Walzer jetzt.

Weder Stau Musikanten um 7 Minuten halb, nach halb 8, heute am 28. September. Und die Schlacht von Mühldorf am 28. September 1322 war durch die Gefangennahme des habsburgischen Königs praktisch entschieden zugunsten der Bayern. Der Sieger, der Wittelsbacher König Ludwig IV., der dann 6 Jahre später auch noch zum deutschen Kaiser gekrönt worden ist, er hat nach dem Kampfe entschieden, es gibt ein Festmahl. Viel ist zwar nicht da, aber jedem Mann ein Ei, dem frommen Schweppermann 2. Fromm hat damals noch die Bedeutung von tapfer oder brav gehabt und darum kennt man diesen Spruch auch so. Jedem Mann ein Ei, dem braven Schweppermann aber 2. Und dann, schätze ich, ist gefeiert worden.

Sachsen die, jetzt schnauft man zuerst einmal durch nach die F-Tam-Tam-Musikanten und dem Turniergalopp und schauen wir mal, wer diesen schönen Dreher davor gespielt hat, die Ronhofer Bock und Leiermusik. Der Satz, jedem Mann ein Ei, dem frommen Schweppermann zwei, findet sich auf der Grabinschrift des Seyfried Schweppermann in der Kirche von Kastel in der Oberpfalz wieder und auch auf dem Reiterdenkmal für Ludwig den Bayern auf dem Kaiser-Ludwig-Platz in München. Da schaust du mir genau hin, wenn du vorbeikimmst. Der fromme Schweppermann. Nach der Schlacht von Mühldorf hat der Feldhauptmann aus Lauterhofen in der Oberpfalz, genau genommen aus Hellohe, von dem siegreichen Wittelsbacher Ludwig nicht nur ein Ohr mehr gekriegt, sondern auch gleich noch ein paar Burgen als Lehen. In Deinschwang im Alter Verland oder unweit davon auf Schloss Grünsberg ist der Schweppermann dann im Jahre 1337 gestorben, als Verdienter und durch seinen Einsatz bei Gammelsdorf und Mühldorf bis heute berühmt. Der Feldhauptmann der Reichsstadt Nürnberg. Und wie gesagt, mit sogar der Inschrift auf dem Denkmal vom Kaiser Ludwig dem Bayern in Minger.

Weinbergmusi, der Hofheimer und die Elstetzinger Polka haben wir von der jungen Orkader Tanzelmusik gehört. So, das war dann fast auch schon wieder gewesen, der Feierabend, heute am 28. September, dem Tag, an dem sich die Schlacht von Mühldorf wieder gejährt hat. 28. September 1322, und wo wir ein bisschen was über den braven Schweppermann erfahren haben, der zwei Eier, zwei Ohren gekriegt hat, im Gegensatz zu alle anderen und ein paar Burgen. Und heute machen wir unserem Gespruch gemäß alles doppelt. Ich darf nämlich den Dreher von zuvor noch mal gern hören zum Abschluss. Das kann man uns gestatten, oder? Weil so die schöne Musik hören wir relativ selten, solche Musiken. Und den hören wir uns einfach noch mal an zum Ausklang. Und weil wir wieder einen schönen Feierabend miteinander verbracht haben, du und ich. Davor noch die Lichtmessmusi mit dem Weißbierborschen. Und da macht sich zur Feier des Abends jetzt ein jeder ein Weißbier auf. Der brave Dremel, aber zwei.

Lichtmess muss ich mit dem Weißbier borischen. Und da hat er schon eins aufgemacht. Ein Weißbier. Muss nicht unbedingt ein Weißbier sein, kann auch ein alkoholfreies Bier sein oder ein Tee oder sonst was. Aber einen schönen Feierabend wünsche ich auf alle Fälle uns allen. Und bevor wir jetzt eben von der Ronhofer Bock- und Leiermusik noch mit diesen Dreherherren direkt aus der mittelalterlichen Zeit stammend, kommt man fast sagen, sage ich nochmal, wie es weitergeht. Nach den Nachrichten hier auf BR Heimat, da kommt nach den 8 Nachrichten BR Heimat auf Nacht, schöne Volksmusik, einfach zum Ausklang des Feierabends quasi oder zum Hineinkommen in den Feierabend nochmal. Dann um 9 BR auf, na, BR Heimat Auftrat von Obergrein bis zum Untermain. So war das Programm noch ungefähr. Und jetzt kommt mit der Ronhofer Bock- und Leiermusik noch 15 Sekunden geben und dann gebe ich das Kommando, weil dann gehen wir ganz schön aufs Betthupferl hin. Das Betthupferl gibt es auch noch vor die 8 Nachrichten und ich sage Servus für gut und gute Nacht, die was gewinnen, der Markus Tremmel.

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1: Warum müssen ausgerechnet wir umziehen? Und warum muss ich mir jetzt mit meiner kleinen Schwester ein Zimmer teilen? Paolo ist 7 Jahre alt. Gerade hat er das Gefühl, dass sein ganzes Leben kaputt ist. So ein verkackter Mist, flucht Paolo und tritt mit seinem Fuß Löcher in die Umzugskartons. Noch voll bepackt stehen die großen Kartons überall im neuen Zuhause herum. Warum wollen ausgerechnet meine Eltern nicht mehr zusammen sein und dann auch noch so weit auseinanderziehen? Mama Lilo muss sehr viel arbeiten und dafür auch viel verreisen. Und Papa Mika wollte endlich raus aus der großen Stadt. Jetzt sind die Kinder mit Papa in ein kleines Reihenhaus in einer kleinen Stadt gezogen. Gut daran ist für Paolo nur eine einzige Sache. Sein Opa, auch er ist nämlich mit dabei. Opa Hugo ist genau 60 Jahre älter als Paolo. Und auch er freut sich, weil er als Opa jetzt Teil einer Wohngemeinschaft wird. Von heute an wohnen wir unter einem Dach. Mein Sohn Mika und meine beiden bezaubernden Enkelkinder, Paolo und Rosa. Unsere neue Adresse? Kleeweg Nummer 7. Ha! Wisst ihr was, Kinder? Wir wohnen im Kleeweg. Und das vierblättrige Kleeblatt, das sind wir. Die sollen doch Glück bringen, habe ich gehört. Ach, Opa, was soll denn hier Glück bringen? Nörgelt Paolo. Und was lächelt Opa jetzt auch noch so geheimnisvoll? Denkt Paolo, als er ihn beim Kaffeetrinken beobachtet. Warum fummelt Opa plötzlich so hektisch an seinem Handy rum? Kling, klong. Paolo, mach doch mal bitte die Haustür auf, ruft Papa von oben. Ausnahmsweise macht Paolo, was Papa sagt. Und noch eine Kiste, war ja klar. Doch zur Abwechslung ist es mal kein Umzugskarton, sondern nur halb so groß und aus Holz. Da steht aber was Langes drauf. Mit den besten Glückwünschen für Paolo im neuen Zuhause. Als Paolo die Kiste anhebt, lässt er sie vor Schreck gleich wieder fallen. Was war das denn, Papa? Was ist denn los, mein Frosch? Fragt Papa. In der Kiste hat's gequiekt. Gequakt oder gequiekt? Gequiekt! Bring doch die Kiste mal in den Garten, mischt Opa Hugo sich ein. Noch einmal hebt Paolo die Kiste hoch und trägt sie bis in den Garten. Schon wieder? Hast du das gehört, Opa?
2: Ja, so ein kleines, feines Quieken.
1: Jetzt mach doch schon auf, drängelt Rosa. Paolos Herz klopft, als er endlich den Schiebedeckel öffnet. Oh, das riecht nach Stroh. Nein, das riecht doch nach Pony, schnüffelt Rosa und Opa lacht. Da bewegt sich was. Was Dunkles mit 2 kleinen spitzen Ohren und einer runden, nassen Schnauze. Das ist ein Schwein, Opa, ein Minischwein.
3: Vielleicht ist es ja dein persönliches Glücksschwein?
1: Paolo streckt dem etwa dackelgroßen Schweinchen die Hand entgegen und es schnuppert neugierig an seinen Fingern. Erst stupst es vorsichtig mit seiner Nase dagegen, dann fester und frecher. Und schon stemmt es seine Vorderbeinchen auf den Kistenrand. Ich glaub, jetzt will es raus, lacht Paolo und nimmt das kleine Schweinchen vorsichtig in seine Arme. Sieh mal, Paolo, es trägt sogar ein Halsband. Mit einem Zettelchen dran. Mein Name ist Lila, bitte kümmere dich um mich. Vielleicht können wir uns gegenseitig Glück bringen. Opa schmunzelt. Lila grunzt zufrieden und Paolo flüstert, ich hab noch nie ein kleines Schweineherzchen schlagen gefühlt, direkt in meiner Hand. Ob das Glück bringen kann?
0: 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Erzählt hat es Naffi Janha.
1: Und jetzt schlaft gut und träumt was Schönes. Gute Nacht.
4: Gute Nacht.
0: Oder Kissenschlacht.
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4: um 20 Uhr mit Carsten Fabian. Der Autozulieferer Bosch hat die Streichung von 900 Arbeitsplätzen am Standort in Nürnberg bis 2029 angekündigt. Der Konzern begründet die Maßnahme unter anderem mit zunehmendem Wettbewerbsdruck und sinkendem Absatz in der Autobranche. Aus Nürnberg berichtet Andreas Schuster.
6: Bosch ist an seinem Standort in der Zweibrückener Straße in Nürnberg fast ausschließlich vom Verbrenner abhängig. Deswegen hatten Betriebsrat und IG Metall auch wiederholt gefordert, Zukunftsprodukte nach Nürnberg zu bringen. Die IG Metall kritisiert den Abbau von 900 Jobs massiv, spricht von Kahlschlagplänen. Außerdem wirft sie Bosch vor, von den Beschäftigten 15% Personalkosteneinsparungen zu verlangen, ohne selbst etwas für die Zukunft des Standorts zu tun und neue Produkte nach Nürnberg zu bringen.
4: Bundespräsident Steinmeier hat anlässlich des 75. Jubiläums des Bundesverfassungsgerichts zum Schutz des Rechtsstaats aufgerufen. Kräfte an den politischen Rändern würden erstarken und Demokratie und Rechtsstaat in Frage stellen, sagte er beim Festakt in Karlsruhe. Das Bundesverfassungsgericht schütze die Demokratie und gelte für alle. Der Präsident des Verfassungsgerichts Habart sprach von Zeiten des Umbruchs. Gerade in solchen Zeiten aber zeige sich die Stärke des Verfassungsstaats. Nahe der Grenze zwischen der Ukraine und Polen ist es zu einer Drohnenattacke gekommen. Das teilte die polnische Regierung mit. Das Verteidigungsministerium in Warschau sprach von einem russischen Angriff auf die Westukraine. Demnach sei eine düsengetriebene Drohne etwa 2 Kilometer vom Grenzübergang zu Polen in der Ukraine eingeschlagen. In der Region rund um die polnische Stadt Lublin im Südosten des Landes wurde Luftalarm ausgelöst. Nachdem Kreml-Chef Putin bereits das Russlandgeschäft der europäischen Konzerne Nestle und Auchan unter Zwangsverwaltung gestellt hat, folgt nun ein deutscher Lebensmittelgroßhändler Metro. Das geht aus einem Präsidialdekret hervor, wie unser Moskau-Korrespondent Philipp Rayon berichtet.
7: Die russischen Metro-Vermögenswerte wurden der UK Talk Rus übertragen, einem russischen Unternehmen. Die genauen Hintergründe sind noch unklar. Faktisch könnte die vorübergehende Übertragung am Ende aber in eine staatliche Enteignung ohne Entschädigung münden. Die UK Talk Rus wurde laut russischen Medien erst Anfang September in Moskau gegründet. Das Unternehmen gehöre formal dem russischen Geschäftsführer der dortigen Metro-Tochter, teilte Metro dem ARD-Studio Moskau mit.
4: Das Wetter in Bayern: in der Nacht verbreitet klar, in Unterfranken teilweise wolkig, örtlich Nebel bei 14 bis 5 Grad. In den nächsten Tagen erst Nebel, dann verbreitet sonnig oder locker bewölkt, im Westen Schauer möglich, Höchstwerte zwischen 20 und 29 Grad. Das waren die Nachrichten, die Zeit, es ist 20.03 Uhr.
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1: Um 21 Uhr mit Carsten Fabian. Vergangene Woche hatte die Bosch-Belegschaft in Nürnberg noch gegen den Stellenabbau demonstriert. Doch es hat nichts genutzt. Bis 2029 will der Konzern rund 900 Stellen streichen. Grund: die Krise in der Autobranche. Dadurch sind Bosch zahlreiche Aufträge weggebrochen, hieß es. Frank Strehrath berichtet aus Nürnberg.
2: Bei einer Betriebsversammlung haben die Beschäftigten heute erfahren, dass die Hälfte der 1.800 Arbeitsplätze gestrichen wird. Für die Bosch-Bereichsleitung sei es die Rettung des Standorts, doch für Betriebsräte und die Gewerkschaft IG Metall ist es ein Alarmsignal. Viele haben Angst, dass dies ein weiterer Schritt vor der Schließung des Standorts sein könnte. In Nürnberg werden vor allem Produkte für Verbrennermotoren gefertigt.
1: Das Treffen am Wochenende von Bundesaußenminister Wadephul mit dem russischen Außenminister Lavrov in New York kam für viele überraschend. Wenig überraschend dürfte sein, dass dabei nicht wirklich etwas herausgekommen ist. Das hat Lavrov heute noch einmal bekräftigt. Wadephul hat sich ebenfalls zu dem Treffen geäußert.
3: Folgetreffen machen nur dann Sinn, wenn Russland ernsthaft zu Verhandlungen bereit wäre, sagte Wadephul bei einem Treffen mit dem niederländischen Außenminister in Den Haag. Die Reaktion von Lavrov auf das Gespräch zeige aber, dass es diese Bereitschaft nicht gebe. Dennoch sei das Treffen mit dem russischen Außenminister in New York am Rande der UN-Hauptversammlung wichtig gewesen. Diejenigen, die immer direkte Gespräche mit Moskau forderten, würden nun sehen, dass diese nichts bringen. Russland beharre auf einer fundamentalen Position der weiteren Kriegsführung. Solange das der Fall sei, brauche man nicht weiter in Kontakt treten. Aus Den Haag, Jasper Ruppert.
1: Die extreme Hitze und Trockenheit in diesem Sommer hat die europäische Landwirtschaft stark getroffen. Der Schaden werde derzeit auf bis zu 17 Milliarden Euro geschätzt, sagte der zuständige EU-Agrarkommissar Hansen. Das genaue Ausmaß werde sich erst zeigen, wenn die Ernte abgeschlossen ist. Hansen sprach sich für eine Versicherungspflicht aus, um Landwirte zu schützen. Nur 12% der landwirtschaftlichen Produktionen in der EU seien gegen Schäden versichert. Der Safe Space beim Oktoberfest hat in der ersten Wiesnwoche mehr Übergriffe gegen Mädchen und Frauen registriert. Bislang haben 19 Besucherinnen Hilfe gesucht, weil sie auf dem Festgelände sexualisierte oder körperliche Gewalt erlebt haben. Das sind 7 mehr als zum gleichen Zeitpunkt im Vorjahr, heißt es in der Halbzeitbilanz der Aktion Sichere Wiesen für Mädchen und Frauen. Das Wetter in Bayern. In der Nacht verbreitet klar, in Unterfranken teilweise wolkig, örtlich Nebel bei 14 bis 5 Grad. In den nächsten Tagen erst Nebel, dann verbreitet sonnig oder locker bewölkt. Vom Bayerischen Rundfunk hörten Sie Nachrichten, abschließend die Zeit. Es ist 21.03 Uhr.
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1: Um 22 Uhr mit Carsten Fabian. Es ist ein Schlag ins Gesicht für die Bosch-Belegschaft am Standort in Nürnberg. 900 Stellen werden hier bis 2029 gestrichen. Das hat der Konzern bekannt gegeben. In dem Werk werden überwiegend Komponenten für Verbrennungsmotoren hergestellt. Wegen der Krise in der Autobranche und der Umstellung auf E-Autos sind Bosch zuletzt Aufträge weggebrochen. Arne Bransch, Betriebsratsvorsitzender bei Bosch in Nürnberg, sieht in dem jetzigen Stellenabbau die Vorboten einer kompletten Werksschließung.
2: Weil wir in meinen Augen trotzdem nur noch fast ausschließlich Verbrennungsprodukte haben werden, die über die Jahre noch mehr unter Druck bekommen. Wenn wir so eine minimale Mannschaft haben, sind wir eine Größenordnung, wo Bosch Werke geschlossen hat und wir schwer überlebensfähig sein werden. Von daher ist es für mich gerade nur der erste Schritt zu einer Schließung.
1: Das Problem gab es bereits im Sommer. Die Pegelstände des Rheins sind wegen zu wenig Regen stark gesunken. Durch die zum Teil historischen Tiefstände ist der Schiffsverkehr erheblich eingeschränkt. Zwischen St. Goar und Mainz etwa seien nur noch vereinzelt Güterschiffe unterwegs, heißt es vom Bundesverband der deutschen Binnenschifffahrt. Der Abschnitt gilt als Nadelöhr der Rheinschifffahrt. Die Fahrrinne ist laut Verband dort schlechter ausgebaut als anderswo. Nach den Wahlerfolgen der AfD und der Linken warnen die katholischen Bischöfe bei ihrer Herbsttagung in Fulda vor zunehmendem Populismus. Zum Auftakt des Treffens bekräftigte der Vorsitzende der Bischofskonferenz Wilmer, dass der völkische Nationalismus der AfD mit dem Christentum unvereinbar sei. Mit Blick auf antisemitische Vorwürfe gegen Politiker der Linkspartei sagte er, das sei nicht hinnehmbar. Außerdem riefen die Bischöfe auch dazu auf, Katastrophen in Afrika, wie etwa dem Krieg im Sudan mit Hunger und Vertreibung, wieder mehr Beachtung zu schenken. Seit Freitag demonstrieren in Frankreich Schülerinnen und Schüler gegen schlechte Ausstattung, Lehrermangel und überfüllte Klassen. In einigen Städten gingen die Proteste heute in Gewalt über. Mehrere Sicherheitsleute, Lehrer, Schulleiter und Schüler wurden verletzt, mehr als 160 Verdächtige festgenommen. Vor etlichen Schulen gab es Blockadeversuche. Schwerpunkte der Proteste waren Einrichtungen im Großraum Paris, in Lille, Lyon oder Nizza. Die Polizei ermittelt. Das Wetter in Bayern in der Nacht verbreitet klar, in Unterfranken teilweise wolkig, örtlich Nebel bei 14 bis 5 Grad. In den nächsten Tagen erst Nebel, dann verbreitet sonnig oder locker bewölkt. Im Westen sind vereinzelt Schauer möglich. Die Höchstwerte erreichen 20 bis 29 Grad. Es ist 22.03 Uhr.
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1: Um 23 Uhr mit Carsten Fabian. Vergangene Woche hatte die Bosch-Belegschaft in Nürnberg noch gegen den Stellenabbau demonstriert, doch es war vergeblich. Bis 2029 will der Konzern rund 900 Stellen streichen. Wegen der Krise in der Autobranche seien Bosch zahlreiche Aufträge weggebrochen, hieß es. Frank Strehrath berichtet aus Nürnberg.
2: Bei einer Betriebsversammlung haben die Beschäftigten heute erfahren, dass die Hälfte der 1.800 Arbeitsplätze gestrichen wird. Für die Bosch-Bereichsleitung sei es die Rettung des Standorts, doch für Betriebsräte und die Gewerkschaft IG Metall ist es ein Alarmsignal. Viele haben Angst, dass dies ein weiterer Schritt vor der Schließung des Standorts sein könnte. In Nürnberg werden vor allem Produkte für Verbrennermotoren gefertigt.
1: Am letzten Tag seiner Frankreich-Reise hat Papst Leo an die Staatsoberhäupter der Länder appelliert, das Völkerrecht wieder mehr zu achten. Europa komme dabei eine entscheidende Rolle zu.
3: Die europäischen Werte müssten als Gegengewicht zu aktuellen Tendenzen der Weltpolitik wirken. Leider seien die Beziehungen zwischen den Staaten immer so wörtlich barbarischer. Das gegebene Wort werde missachtet. Stattdessen rühme man sich der Lüge und Täuschung. Diese Worte des Papstes können als indirekte Kritik am Politikstil des amerikanischen Präsidenten Trump gewertet werden. Ohne die Ukraine direkt zu erwähnen, sprach Leo XIV. Vom wieder aufgeflammten Krieg in Europa und einem sinnlosen Gemetzel, das jeden Tag unzählige Opfer fordere. Kai Rienecker, Metz.
1: Die Mehrheit der Frauen in Deutschland schränkt ihre Online-Aktivitäten aus Angst vor sexualisierter Gewalt im Netz ein. Wie eine Umfrage im Auftrag des Deutschen Frauenrates zeigt, ändern 2/3 der Befragten aus Sorge vor einer missbräuchlichen Nutzung von Fotos und Videos ihr Verhalten im Internet oder verzichteten ganz auf Online-Aktivitäten. Bei der Gruppe der 18- bis 39-Jährigen gaben das sogar 76% an. 9 von 10 Frauen wünschen sich besseren Rechtsschutz. Das höchste Windrad der Welt steht in Deutschland, genauer gesagt in Schipkau in der Lausitz. Die Geschäftsführung hat mitgeteilt, dass die Anlage nach letzten Arbeiten nun ihre endgültige Höhe von 365 Metern erreicht hat. Bisher hat ein 285 Meter hohes Windrad in der Oberpfalz den Rekord gehalten. Die Anlage in Schipkau soll im November in Betrieb gehen und 7.500 Haushalte mit Strom versorgen. Das Wetter in Deutschland. In der Nacht vom Emsland bis nach Schleswig-Holstein Regen, sonst klar oder neblig bei 18 bis 6 Grad. Morgen im Norden und Nordwesten bewölkt mit Schauern, sonst weiter ungewöhnlich warmes Spätsommerwetter mit 20 Grad an der See und bis 30 Grad am Oberrhein. Am Mittwoch von Westen unbeständiger. Das waren die Nachrichten, die Zeit 23 Uhr und 3 Minuten.
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1: Um 24 Uhr mit Carsten Fabian. Es ist ein Schlag ins Gesicht für die Bosch-Belegschaft am Standort in Nürnberg. 900 Stellen werden hier bis 2029 gestrichen. Das hat der Konzern bekannt gegeben. In dem Werk werden überwiegend Komponenten für Verbrennungsmotoren hergestellt. Wegen der Krise in der Autobranche und der Umstellung auf E-Autos sind Bosch zuletzt Aufträge weggebrochen. Arne Bransch, Betriebsratsvorsitzender bei Bosch in Nürnberg, sieht in dem jetzigen Stellenabbau die Vorboten einer kompletten Werksschließung.
2: Weil wir in meinen Augen trotzdem nur noch fast ausschließlich Verbrennungsprodukte haben werden, die über die Jahre noch mehr unter Druck bekommen. Wenn wir so eine minimale Mannschaft haben, sind wir eine Größenordnung, wo Bosch Werke geschlossen hat und wir schwer überlebensfähig sein werden. Von daher ist es für mich gerade nur der erste Schritt zu einer Schließung.
1: Geht es nach SPD-Co-Chef und Finanzminister Klingbeil, sollen Beamte und Selbstständige in die gesetzliche Rente aufgenommen werden. Das hat er am Abend bei einem Bürgerdialog in Heidelberg noch einmal bekräftigt. Das wäre ein wirklicher Beitrag zu mehr Gerechtigkeit, so Klingbeil. Die Rentenkommission schlage das in ihrem Bericht so vor. Er sei sich mit Arbeitsministerin Baas einig, dass sie das auch umsetzen wollten. Zuletzt hat es immer wieder Diskussionen in der Koalition um verschiedene Vorschläge der Kommission gegeben, etwa bei der abschlagsfreien Rente nach 45 Jahren. Nahe der Grenze zwischen der Ukraine und Polen ist es zu einer Drohnenattacke gekommen. Das teilte die polnische Regierung mit. Das Verteidigungsministerium in Warschau sprach von einem russischen Angriff auf die Westukraine. Demnach sei eine düsengetriebene Drohne etwa 2 Kilometer vom Grenzübergang zu Polen in der Ukraine eingeschlagen. In der Region rund um die polnische Stadt Lublin im Südosten des Landes wurde Luftalarm ausgelöst. Das Problem gab es bereits im Sommer. Die Pegelstände des Rheins sind wegen zu wenig Regen stark gesunken. Durch die zum Teil historischen Tiefstände ist der Schiffsverkehr erheblich eingeschränkt. Zwischen St. Goar und Mainz etwa seien nur noch vereinzelt Güterschiffe unterwegs, heißt es vom Bundesverband der deutschen Binnenschifffahrt. Der Abschnitt gilt als Nadelöhr der Rheinschifffahrt. Die Fahrrinne ist laut Verband dort schlechter ausgebaut als anderswo. Das Wetter in Bayern. In der Nacht vom Emsland bis nach Schleswig-Holstein Regen, sonst klar oder neblig bei 18 bis 6 Grad. Am Tag im Norden und Nordwesten bewölkt mit Schauern, sonst weiter ungewöhnlich warmes Spätsommerwetter mit 20 Grad an der See und bis 30 Grad am Oberrhein. Am Mittwoch von Westen unbeständiger. Das waren die Nachrichten des Bayerischen Rundfunks. Es ist 0:03 Uhr.

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1: Um 1 Uhr mit Olaf Knapp. Zwischen Union und SPD dauert die Debatte über die geplante Pflegereform an. Kanzler Merz, Finanzminister Klingbeil und Gesundheitsminister Lindemann beraten über Änderungen, die die SPD eingefordert hat. Eigentlich soll das Kabinett die Pflegereform morgen auf den Weg bringen. Aus der Nachrichtenredaktion Tabea Schöpe.
2: Kürzen, wegstreichen oder sparen. Dafür allein soll die Pflegereform nicht stehen, sagen die Sozialdemokraten. Sie befürchten, dass die Kosten künftig vor allem bei den Pflegebedürftigen und bei ihren Familien landen. Deshalb wollen sie zum Beispiel den Eigenanteil für einen Platz im Pflegeheim deckeln und Privatversicherte sollen sich laut SPD stärker an den Kosten beteiligen. Die Idee hält das CDU-geführte Gesundheitsministerium aber für rechtlich bedenklich. Und überhaupt, sagt Lindemann, der Entwurf ist eher eine erste Hilfe, um die Beiträge stabil zu halten.
1: Die Europäische Union schätzt die Hitzeschäden für die Landwirtschaft in diesem Jahr auf bis zu 17 Milliarden Euro. Das genaue Ausmaß der Folgen von Hitze, Dürre und Bränden werde sich zeigen, wenn die Ernte eingefahren sei, sagte Agrarkommissar Hansen nach einem Ministertreffen in Brüssel. In Deutschland ist die Getreideernte in diesem Jahr um 7% zurückgegangen. Nach Demonstrationen für die Rechte von Mieterinnen und Mietern in Spanien darf eine 87-Jährige in ihre zwangsgeräumte Wohnung zurück. Die Anwältin der Frau teilte mit, dass eine Einigung erzielt worden sei. Die Miete darf künftig laut einem Medienbericht nur maximal 30% des Bruttoeinkommens der Rentnerin betragen. Die schwerbehinderte Frau war vergangene Woche auf einer Trage aus ihrer Wohnung in Madrid geholt worden. Sie hatte dort 70 Jahre lang gelebt. Der Vorgang hatte große Proteste zehntausender Spanier ausgelöst. Sie forderten einen besseren Schutz vor Zwangsräumungen und grundsätzliche Änderungen im Mietrecht. Die spanische Regierung hat Reformen versprochen und will heute ein Dekret beschließen. In Russland sind die Vermögenswerte des deutschen Handelskonzerns Metro unter staatliche Verwaltung gestellt worden. Das geht aus einem Dekret von Präsident Putin hervor. Nach dem Beginn des russischen Angriffskriegs in der Ukraine war der Metro-Konzern im Land geblieben, anders als viele andere westliche Unternehmen. Das Wetter in Deutschland. Nachts im Nordwesten bewölkt mit Schauern. Im Südosten gering bewölkt oder klar, örtlich Nebel. 17 Grad im Ruhrgebiet bis vereinzelt 3 Grad im Bayerischen Wald. Am Tage im Nordwesten viele Wolken, sonst nach Nebel heiter bis wolkig. Nach Südosten hin sonnig. 19 Grad auf Fehmarn bis 30 Grad an der Obermosel. Und am Mittwoch heiter bis sonnig. Bei 18 bis maximal 30 Grad. Es ist gleich 1.03 Uhr.
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1: Um 2 Uhr mit Olaf Knapp. Zwischen Union und SPD dauert die Debatte über die geplante Pflegereform an. Kanzler Merz, Finanzminister Klingbeil und Gesundheitsminister Linnemann beraten über Änderungen, die die SPD eingefordert hat. Eigentlich soll das Kabinett die Pflegereform morgen auf den Weg bringen. Aus der Nachrichtenredaktion Tabea Tschöpe.
2: Kürzen, wegstreichen oder sparen. Dafür allein soll die Pflegereform nicht stehen, sagen die Sozialdemokraten. Sie befürchten, dass die Kosten künftig vor allem bei den Pflegebedürftigen und bei ihren Familien landen. Deshalb wollen sie zum Beispiel den Eigenanteil für einen Platz im Pflegeheim deckeln und Privatversicherte sollen sich laut SPD stärker an den Kosten beteiligen. Die Idee hält das CDU-geführte Gesundheitsministerium aber für rechtlich bedenklich. Und überhaupt, sagt Linnemann, der Entwurf ist eher eine erste Hilfe, um die Beiträge stabil zu halten.
1: Nach seinem Rücktritt als Unionsfraktionschef im Juli räumt Jens Spahn jetzt seinen Sitz im Haushaltsausschuss. Er hatte den Posten erst Anfang des Monats übernommen. In den vergangenen Tagen gab es Kritik an ihm. Spahn hatte an einer Sitzung nicht teilgenommen.